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2: Vielleicht geht es euch genauso, was ich gerade ungefähr jeden Tag essen könnte. Und wahrscheinlich kommt es mir irgendwann zu den Ohren raus. Wassermelone-Feta-Salat. Lecker und erfrischend. Und jemand, der Wassermelonen noch mal mehr fühlt als ich, das ist Uwe Pfister aus Rettstadt in Unterfranken.
3: Ja, oh, lecker. Ja, so müssen sie sein.
2: Seit 3 Jahren baut er jetzt schon Wassermelonen an. Und anders als viele Landwirte ist er mit der Ernte dieses Jahr total happy. Wassermelonen, die mögen es nämlich am liebsten trocken und heiß.
3: Wenn sie sich Wassermelonen nennt, ist es ja eigentlich eine Wüstenpflanze. Die klassischen Melonenländer sind ja nicht unbedingt die kühlen Länder. Aber jetzt mittlerweile, ja, Klimawandel macht es wohl möglich, dass wir halt solche Kulturen auch erfolgreich anbauen können.
2: Also Klimawandel als Chance. Und trotzdem sagt auch Uwe, wenn es irgendwann wieder mehr regnet, das wäre schon gut und wichtig, weil klar, auch Wassermelonen brauchen Wasser. Und das wird immer kostbarer, das merken wir gerade so deutlich wie wahrscheinlich noch nie. Übrigens habe ich auch noch ein bisschen recherchiert. So viele Landwirte hier im Bayern-Dreiland bauen mittlerweile Wassermelonen an. Also in Oberfranken, in Oberbayern, auch Martin Faltermeier aus Niederbayern ist drin im Melonen-Game. Und er hat noch einen Tipp, wie wir alle die perfekte süße Melone erkennen.
4: Da hat man einen leichten, hohlen Klang gehört. Und das ist für mich das Zeichen, dass ich sage, die Melone nehme ich mit, die ist eigentlich ziemlich reif, wenn nicht sogar perfekt.
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1: Normaler Verkehr auf den bayerischen Straßen. Wir wünschen weiterhin gute Fahrt.
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2: Wir schreiben das Jahr 2020. Die damals erst 17-jährige Niederbayerin Luna singt ein Lied am Klavier und macht davon ein Video. 50 Sekunden aus diesem Video postet sie auf TikTok. Ein Moment, der ihr Leben verändert. Nico Santos, Finn Kliman, die Singer-Songwriterin Lea, sie alle sind begeistert von Luna und dem Song Verlierer.

0: Lea ist seitdem Lunas größter Fan. Luna ist für mich die musikalische Neuentdeckung 2020. Verlierer ist einer der krassesten Songs, postet Lea damals auf Insta. Ein Jahr später nehmen beide zusammen den Song Küsse wie Gift auf. Im selben Jahr gewinnen Luna und die Oberpfälzerin Leonie den New Music Award der ARD Jugendradios. Was für ein Senkrechtstart. Und trotzdem bleibt Luna die sympathische junge Frau von nebenan.
1: Ich bin einfach ich und ich werde mich da auch nicht verstellen und will einfach authentisch bleiben. Und ich glaube, und das habe ich zumindest schon sehr oft gehört, dass man das auch in den Texten einfach wieder hört, sodass das nicht irgendwie gefaked ist, so, was ich mache und wer ich bin. Und das ist mir auch ganz wichtig.
0: Das Jahr 2021 hat es wahrlich in sich für Luna. Neben all ihrem Erfolg macht sie ihr Abitur an einem musischen Gymnasium und outet sich gegenüber ihren Fans als lesbisch mit ihrer Single Blau.
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0: Luna, der Name der römischen Mondgöttin, könnte nicht besser zu unserem niederbayerischen Popstar passen. Denn auch sie arbeitet am liebsten nachts. Und sie ist mega fleißig in Social Media zugange, um ihre Fans immer auf dem Laufenden zu halten. Vielleicht manchmal etwas zu viel, gibt Luna zu. Denn so richtig gesund ist das ständige Arbeiten mit dem Handy nicht.
1: Aber oft bin ich halt dann am Handy und irgendwann sitze danach so da und bin so, irgendwie fühle ich mich ganz schlapp und was soll ich heute noch tun? Deswegen versuche ich gerade, wirklich mir so auch private To-Dos zu setzen. Zum Beispiel bin ich mit meiner Freundin jetzt zum Reformer Pilates gegangen. Ich hatte wirklich, ungelogen, und das hatte ich noch nie und ich dachte, ich werde krank, einen Muskelkater im Hals vorne.
0: Im Bayern 3 Interview hat Luna auch verraten, dass sie als Jugendliche sogar leidenschaftlich Fußball gespielt hat. Für ihre Profikarriere hat sie den Sportplatz jedoch schon lange gegen die Bühne getauscht. Ihre Fans lieben Luna für melancholische Songs mit viel Tiefgang. Das gilt auch für ihre traumhafte neue Single Allein auf dieser Welt.
3: Hallo, ich bin Luna und ich habe mir in meinem neuen Song Allein auf dieser Welt die Frage gestellt, wie wär's denn? Wäre ich wirklich die einzige Person hier? Und ja, vielleicht hätte ich ein bisschen mehr Liebe für mich selbst, vielleicht würde ich mich weniger vergleichen, aber am Ende des Tages wäre es auch krass einsam. Deswegen ist es schon gut so, wie es ist, dass wir uns haben und zusammen kann man die Welt zu einem schöneren Ort machen.
0: Luna, ein Musiktipp von Dagmar Golling.
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1: Luna aus Vilshofen an der Donau in Niederbayern. Allein auf dieser Welt.
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1: Um 3 Uhr mit Marc Geißler. Nach der Wahl in Sachsen-Anhalt fehlen laut offiziellem Auszählungsstand nur noch 7 Wahlbezirke. Sicher ist bereits, die AfD hat die Landtagswahl klar gewonnen und kommt laut der aktuellsten Hochrechnung von Infratest DIMAP auf 44%. Gleichzeitig stürzt die CDU auf 17,4% ab und erzielt damit ihr schlechtestes Ergebnis in Sachsen-Anhalt. Der Co-Vorsitzende der Bundes-AfD, Chrupalla, sieht in Sachsen-Anhalt einen Regierungsauftrag für die eigene Partei, auch wenn die AfD dort keine eigene Mehrheit erreicht. Aus dem ARD-Hauptstadtstudio Markus Sambale.
2: Chrupalla sagte in der ARD, der Ball liege im eigenen Feld. Die AfD werde die anderen Parteien zu Gesprächen einladen und Ulrich Siegmund werde als Kandidat definitiv im Landtag antreten. Chrupalla widersprach damit den Ankündigungen des AfD-Spitzenkandidaten im Wahlkampf in Sachsen-Anhalt. Ulrich Siegmund hatte da erklärt, er werde sich ohne eigene absolute Mehrheit nicht zur Wahl zum Regierungschef stellen. BSW-Chefin Mohammed Ali wandte sich nicht klar gegen eine Zusammenarbeit mit der AfD, sprach sich allerdings für einen überparteilichen Ministerpräsidenten aus.
1: In Magdeburg ist das Wahlwochenende aus Sicht der Polizei weitgehend ruhig verlaufen. Insgesamt gab es 16 Versammlungen mit 15.000 Teilnehmern. Laut Polizei verliefen die Demos überwiegend störungsfrei. Elektroautos sind in der EU beim Fahren inzwischen deutlich günstiger als Benziner. Laut einer Studie des ICCT, einer Forschungsorganisation für Verkehr und Umweltschutz, kostete das Fahren mit einem E-Auto im vergangenen Jahr rund 33% weniger als mit einem Benziner. Als Gründe für den Kostenvorteil nennt die Studie vor allem fallende Batteriepreise und gleichzeitig gestiegene Spritkosten. Auch beim Kaufpreis kommen sich E-Autos und Benziner immer näher. In den drei größten Fahrzeugklassen waren sie 2025 in Deutschland in etwa gleich teuer. Der FC Augsburg steht erstmals in seiner Geschichte an der Spitze der ersten Fußball-Bundesliga. Der FCA gewann auswärts bei Eintracht Frankfurt mit 4:1 und hat damit die volle Punkteausbeute geholt. Trainer Manuel Baum machte nach Abpfiff direkt einen Screenshot von der Tabelle und hat angekündigt, dieses besondere Bild in seinem Büro aufzuhängen. Für ein weiteres Ausrufezeichen sorgte Mainz 05. Die Mainzer fegten den Hamburger SV mit 5:0 aus dem eigenen Stadion. Das Wetter für Deutschland in der Nacht im Westen und Nordwesten teils dichte Wolken, örtlich Schauer, Tiefstwerte 16 bis 7 Grad. Tagsüber gibt es einen Mix aus Sonne und Wolken, im Süden örtlich Schauer, da sind auch starke Gewitter möglich. Höchstwerte liegen zwischen 20 und 33 Grad, ab morgen dann überwiegend wolkig, im Nordwesten Schauer, im Südosten Sonne bei 18 bis 26 Grad. Die Zeit, es ist gleich 3.03 Uhr.
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3: Normaler Verkehr auf den bayerischen Straßen. Wir wünschen weiterhin gute Fahrt.
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0: Richtig. Marie Kobilka ist die Stimme der Münchner Elektropop-Band Cosby. Parallel ist Marie seit vorigem Jahr auch solo unterwegs unter dem Künstlernamen She.
1: Ich hatte einfach letztes Jahr einen krassen Output, habe super viel geschrieben und hatte einfach bei vielen Songs das Gefühl, das fühlt sich irgendwie nicht nach Cosby an, das fühlt sich irgendwie anders an. Das braucht irgendwie seinen eigenen Platz, seine eigene Plattform, seine eigene Erzählung. Also es war einfach das Gefühl der Songs, das mir den Eindruck gegeben hat, ich brauche hier nochmal was anderes, ich muss hier nochmal was anderes loswerden.
0: Und so klang die erste Solo-Single von She, Unlovable.

0: nutzen wir die Gelegenheit und stellen die Solokünstlerin Shi ein bisschen näher vor. Mit 5 Jahren hat sie Klavierspielen gelernt. Eher schlecht als recht, wie sie selbst zugibt. Aber sie hat auch ihre schöne Stimme trainiert.
1: Ich habe Gesangsunterricht gehabt, aber nicht oft. Aber es hat wirklich krass geholfen. Ich habe mich in meiner jugendlichen Dummheit immer dagegen geweigert, weil ich immer gesagt habe, ich möchte nicht, dass meine Stimme sich verändert. Aber wenn man nach 2 Takes schon heiser ist, dann ist Gesangsunterricht schon eine gute Sache. Insofern kann ich das nur empfehlen. Und alles Weitere habe ich einfach nach dem Motto Learning by Doing gemacht.
0: In dem Song Unlovable beschrieb Shi mit energiegeladenem Elektropop ihre Neigung zu emotionalen Wechselbädern und warum das für sie nicht immer einfach ist. Rain All Over Me heißt die neue Single von Shi. Darin geht's um ihren Hang zum, wie sie selbst sagt, Overthinking.
1: Ich bin wirklich ein Profi darin, Sachen so lange zu zerdenken, dass Probleme, die gar nicht da sind, in meinem Kopf eben wohl da sind. Ich bin auch schon immer super melancholisch gewesen und mich berühren einfach manche Dinge mehr als andere Leute. Ist einfach so. Und trotzdem denke ich mir, hey, es ist Sommer, die Sonne ist draußen, es ist eigentlich alles so schön, ich will rausgehen, ich will tanzen. Und falls du da draußen bist und dieses Gefühl kennst und es für dich auch nicht so widersprüchlich ist, wie es klingt, traurig zu sein und trotzdem irgendwie Spaß am Leben haben zu wollen, dann ist dieses Song genau für dich.
0: Shi aus München mit ihrer neuen Single Rain All Over Me. Ein Musiktipp von Dagmar Golle.
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1: She aus München. Rain all over me.
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1: Normaler Verkehr auf den bayerischen Straßen. Wir wünschen weiterhin gute Fahrt.
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2: Über 30.000 Ausbildungsstellen sind aktuell in Bayern noch unbesetzt. Eigentlich geht's ja im September los mit dem neuen Ausbildungsjahr. Und demgegenüber stehen 19.500 junge Menschen, die gerade noch so gar keinen Plan haben. Was mache ich nur? Wusstet ihr das schon immer, was es bei euch sein soll? Bei manchen ist es so von Anfang an irgendwie glasklar und bei anderen, da läuft es ganz anders.
3: Ich habe damals festgestellt, Studium ist einfach nichts für mich nach dem Abitur. Und dann wollte ich erst Goldschmiedin werden, aber das ist ja nicht ausgegangen. Und dann habe ich bei der Handwerkskammer in München einfach auf der Internetseite geschaut, was so frei ist, was so gibt bei uns da in der Nähe. Und dann habe ich gelesen, Ausbildungsstelle, eine Modistin.
2: Da schau her, jetzt habt ihr eine Modistin kennengelernt, Jasmin Hecht. Vielleicht habt ihr das Wort noch nie gehört, das ist eine Hutmacherin, das genau ist sie nämlich, die Jasmin. Das Hutmacherhandwerk zählt wahrscheinlich, weil ihr es deswegen auch noch nie gehört habt, zu den seltensten Ausbildungsberufen in Deutschland. Da haben in ihrem Ausbildungsjahrgang lediglich 4 Frauen die Ausbildung erfolgreich abgeschlossen. Jasmin kommt aus Germering, Landkreis Fürstenfeldbruck, ist 23 und hat so ihren Traumberuf gefunden. Vor allem liebt sie Trachtenhüte. Alles richtig aufwendige Handarbeit.
3: So grundsätzlich sagt man sowas, der Hut darf nicht die gleiche Form haben wie das Gesicht. Das soll sich ein bisschen unterscheiden. Aber letztendlich ist es dann wirklich einfach der Gesamtanblick, der schaut gut aus. Punkt.
2: Und das sind jetzt schon lange nicht nur Trachtenvereine, die bei ihr da anklopfen. Auch jede Menge andere Menschen hätten gern so ein schickes Unikat. Richtig toll ist das doch, oder? Wenn man so seine berufliche Heimat gefunden hat.
3: Das ist einfach genau meine Leidenschaft. Jeden Hut, den ich mache, der ich selber so aufsetzen. Ich werde auch nie wieder was anderes machen, ehrlich gesagt. Also das ist voll mein Ding.
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1: Um 4 Uhr mit Marc Geißler. Die letzten Wahlstimmen in Sachsen-Anhalt sind ausgezählt worden. Das vorläufige Endergebnis steht damit fest. Die AfD hat die Landtagswahl klar gewonnen und kommt auf 43,8%. Gleichzeitig stürzt die CDU auf 17,2% ab und erzielt damit ihr schlechtestes Ergebnis in Sachsen-Anhalt. Die SPD kommt auf 9,3% der Stimmen, die Grünen auf 8,9%, die Linke auf 8,6%. Das BSW schafft es in den Landtag und liegt bei 5,3%. Die FDP verpasst den Einzug dagegen deutlich. Der Co-Vorsitzende der Bundes-AfD, Krupp Haller, sieht in Sachsen-Anhalt einen Regierungsauftrag für die eigene Partei, auch wenn die AfD dort keine Mehrheit erreicht. Nach dem Sieg der AfD bei der Landtagswahl sorgen sich Wirtschaftsvertreter um mögliche Auswirkungen für die Branche, zum Beispiel im Bereich der digitalen Wirtschaft. Aus der Nachrichtenredaktion Ines Kunze.
2: Der Digitalverband Bitkom betonte, digitale Wirtschaft lebe von Offenheit, Vielfalt und internationaler Zusammenarbeit. Dafür bräuchte es Orte, an denen Fachkräfte aus dem In- und Ausland willkommen seien. Die Hauptgeschäftsführerin des Industrieverbands BDI, Gönner, rief die Bundesregierung nach Angaben der Nachrichtenagentur AFP zum Handeln auf. Denn für Wachstum und Wettbewerbsfähigkeit, so Gönner, seien die Rezepte radikaler Parteien ungeeignet. Die politische Mitte müsse jetzt zeigen, dass sie handlungsfähig ist.
1: In der ersten Fußball-Bundesliga steht der FC Augsburg erstmals in seiner Vereinsgeschichte an der Tabellenspitze. Nach dem 4:1 Auswärtssieg bei Eintracht Frankfurt ist der FCA nach 2 Spieltagen noch ohne Punktverlust. Sehr zur Freude von Augsburgs Trainer Manuel Baum.
3: Ich habe einen Screenshot gerade gemacht von der Tabelle. Die werde ich zu Hause dann ausdrucken und werden wir es bestimmt ins Büro reinhängen. Weil ich denke schon, wenn man mal Geschichte schreiben darf, dann darf man sich auch mal ein oder zwei Tage drüber freuen.
1: Und der erste FSV Mainz 05 feiert in Hamburg einen Kantersieg. Die 05er gewannen beim HSV klar mit 5:0. Bei der Basketball-WM der Frauen in Berlin steht Deutschland am Abend vor dem entscheidenden letzten Gruppenspiel. Gegen Mali braucht das deutsche Team einen Sieg, um sich alle Chancen auf den Gruppensieg zu erhalten. Nach der deutlichen Auftaktniederlage gegen Spanien zeigte sich die deutsche Mannschaft gegen Japan stark verbessert und holte den ersten Sieg des Turniers. Los geht's um 17.50 Uhr. Das Wetter für Deutschland zum Start in die neue Woche gibt's einen Mix aus Sonne und Wolken. Im Süden sind örtlich Schauer und auch starke Gewitter möglich. Die Höchstwerte liegen zwischen 20 bis 33 Grad. Morgen überwiegen die Wolken. Im Nordwesten gibt es viele Schauer, im Südosten dagegen deutlich mehr Sonne. Das Ganze dann bei Tageshöchstwerten zwischen 20 und 26 Grad. Gleich ist es 4:03 Uhr.
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4: Normaler Verkehr auf den bayerischen Straßen. Wir wünschen weiterhin gute Fahrt.
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1: Gracie Abrams, Look at My Life.

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2: Das ist wirklich eine Story, die uns total bewegt hier im Bayern-3-Team. Das, was wir da von dem 11-jährigen Mädchen aus Bayern gehört haben, das hat uns total bewegt. Also, die Kleine war mit ihrer Mama im Urlaub in Bibione in Italien. Und auf einmal geht's der Mama nicht so gut. Die Mama wird ohnmächtig. Und was macht das Mädchen? Na klar, erstmal den Papa daheim anrufen in München. Aber dann muss es natürlich schnell gehen und es entsteht so eine Dominokette. Der Papa ruft die 112 an in München und die wiederum die Einsatzkräfte vor Ort in Bibione. Und obwohl zwischen München und Bibione 500 Kilometer liegen fast, waren wir ein paar Minuten später einfach ein Rettungswagen bei der Mama und dem Kind in Italien. Wahnsinn, oder? Das ist eine Dominokette, die einfach Leben retten kann. Bernhard Peschek ist Pressesprecher bei der Münchner Feuerwehr und der sagt auch, es gibt gerade bei Notfällen im Urlaub immer noch Aufklärungsbedarf.
3: Wir haben die Fälle tatsächlich immer wieder, dass Leute im Ausland nicht wissen, wie sie sich verhalten sollen. Zum Teil gar nicht wissen, dass ich die 112 in ganz Europa anrufen kann und immer zur nächsten Leitstelle rauskomme.
2: Schon mal gut zu wissen, oder? Also auch wenn Notrufe aus aller Welt eintrudeln, werden die an die richtigen Stellen so schnell wie möglich weitergeleitet. Sogar aus Amerika klappt es. Bernhard Peschek sagt uns aber auch noch, worauf wir achten können, damit so ein Einsatz nicht auch noch unfassbar teuer wird. Da lohnt sich das Kleingedruckte für euch bei der Krankenversicherung.
3: In der Regel ist eine Vor-Ort-Versorgung abgedeckt und spätestens, wenn es darum geht, eben aus dem Urlaubsort zurückgeholt zu werden in eine deutsche Klinik. Da sollte man auf alle Fälle abklären, was deckt die eigene Krankenversicherung ab oder brauche ich gegebenenfalls eine extra Reiserückholversicherung.
2: Danke, Bernhard Peschek. Und jetzt nochmal liebe Grüße an die Familie. Gute Besserung.
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1: Tiffany Harris, Find Me.

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1: Normaler Verkehr auf den bayerischen Straßen. Wir wünschen weiterhin gute Fahrt.
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3: Ich würde meine Musik in drei Worten als ehrlich, melancholisch und abwechslungsreich beschreiben.
2: Sagt Jan Metternich. Aufgewachsen in München-Gladbach, lebt er jetzt in München.

Dead End, der erste Streaming-Hit von Jan Metternich, den er parallel zu seinem Abitur 2022 veröffentlicht hat. Sogar in Indien hatte er schlagartig eine riesige Fan-Community. Den Erfolg konnte er sich damals selbst nicht erklären. Schon als Jugendlicher hatte er Videos mit Coverversionen auf Social Media gepostet. Damals war das Feedback allerdings noch nicht so

0: Toll.
1: Das war auch über 5, 6 Jahre nie erfolgreich. Hatte oft echt mehr Dislikes als Likes. Hat mir aber immer sehr viel Spaß gemacht und irgendwie war es mir das auch egal, dass in der Schule das eigentlich keiner gut fand und alle mir da hinterhergerannt sind und das belächelt haben. Weil mir irgendwie immer klar war, ich werde irgendwann eigene Songs machen und dann wird's eh was anderes sein. Dann hat das eh jeder vergessen.
0: Spätestens mit dem Song Dead End war das Bashing endgültig Schnee von gestern. Davor coverte er Metallica, AC/DC und Ed Sheeran. Besuche von Ed Sheeran-Konzerten hätten ihn schwer beeindruckt, erzählt Jan in Interviews. Vor allem dessen Performance nur mit Gitarre und Loopstation. Da wurde Jan Metternich klar, auch er will eines Tages auf der Bühne stehen und vor tausenden Menschen spielen. Richtig ernst wurde es, als Jan den jung verstorbenen Rapper Juice WRLD für

0: Seinen eigenen Sound sieht Jan Metternich irgendwo zwischen poppigem Hip-Hop und Trap. Sein Debütalbum wurde bisher über 100 Millionen Mal gestreamt. Und trotzdem arbeitet Jan Metternich weitgehend unabhängig, um alle Arbeitsprozesse kontrollieren zu können. Am liebsten auf einem Klappstuhl an der Isar. Seine Songtexte sind schonungslos ehrlich und er hat keine Scheu, seine Unsicherheit preiszugeben.
1: In meiner aktuellen Single Me, Myself and I geht es darum, dass ich mit meinen eigenen Songs leider oft wenig zufrieden bin und oft einfach die Songs nicht mag, die ich selber rausbringe. Und deswegen ist ja auch die Hauptline des Songs Getting Paid off Tracks I Don't Like, wie auch mein nächstes Album heißen wird, was diesen Oktober rauskommt.
0: Wir finden, Jan Metternich kann mit seiner unfassbar coolen Musik mehr als zufrieden sein. Jan Metternich, ein Musiktipp von Dagmar Golle.
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2: Um 5 Uhr mit Tine Marx. Guten Morgen. Sachsen-Anhalt hat gewählt und die AfD feiert einen Rekordsieg.
3: Wir haben Geschichte geschrieben. Wir holen uns unser Land zurück. Es beginnt hier in Sachsen-Anhalt.
2: So der Spitzenkandidat Ulrich Siegmund am Abend. Die vom Landesverfassungsschutz als gesichert rechtsextrem eingestufte Partei erreicht laut dem vorläufigen Endergebnis 43,8% der Stimmen. Die regierende CDU wiederum hat rund die Hälfte der Stimmen verloren und kommt nur noch auf 17,2%. Ministerpräsident Sven Schulze äußerte sich enttäuscht.
4: Ich glaube, es ist klar, wir hätten uns alle in jeder Hinsicht ein besseres Ergebnis gewünscht. Und man muss dieses Ergebnis, diese erste Prognose, die wir haben, nicht nur zur Kenntnis nehmen, sondern sie sagt einiges aus.
2: In den Landtag mit ein ziehen außerdem die SPD mit 9,3%, die Grünen mit 8,9%, Linke mit 8,6% und das BSW mit 5,3%. Eine Regierungsbildung könnte allerdings schwierig werden. Eine absolute Mehrheit hat die AfD nicht erreicht. CDU, SPD, Grüne und Linke lehnen eine Zusammenarbeit ab. Das BSW hat sich als einzige Partei offen für Gespräche mit der AfD gezeigt. Wie geht's weiter nach diesem Wahlausgang in Sachsen-Anhalt? Darüber beraten die Spitzengremien der Parteien heute. CDU-Ministerpräsident Schulze fährt nach Berlin zu Parteichef Friedrich Merz. Der Nachwahlbefragung von Infratest DIMAP zufolge litt die CDU unter der negativen Bewertung der Bundesregierung. Demnach finden 84% der Befragten, die CDU habe vor der Bundestagswahl viel versprochen, aber wenig davon gehalten. Nach einem groß angelegten Hackerangriff auf die Berliner Senatsverwaltung haben die Täter ein weiteres Datenpaket veröffentlicht. Darunter sollen auch Zugangsdaten sein. Am Freitag hatten mutmaßliche Hacker nach Ablauf eines Ultimatums erstmals bereits Daten zum Download veröffentlicht. Mehrere Bundespolitiker fordern Konsequenzen. CDU-Sicherheitsexperte Kiesewetter spricht von einer Katastrophe, deren Ausmaß noch nicht abzusehen sei. Nach Niederbayern in Buchenerlbach im Kreis Landshut waren die Bürger dazu aufgerufen zu entscheiden, wie die Investitionen in ihre Wasserversorgung finanziert werden sollen. Fast 70% waren für das Bürgerbegehren. Damit sollen die Kosten anteilig über die Wasserabrechnungen gedeckt werden. Die Gemeinde investiert rund 8,3 Millionen Euro in ein neues Wasserkraftwerk und einen Tiefbrunnen. Und zum Sport. Es ist der zweite Sieg am zweiten Spieltag für den FC Augsburg. Im Sonntagsspiel gegen Gastgeber Eintracht Frankfurt hieß es am Ende 4:1. Damit ist Augsburg erstmals in der Geschichte des Vereins Tabellenführer. Etwas ganz Besonderes findet auch Trainer Manuel Baum.
5: Ich habe einen Screenshot gerade gemacht von der Tabelle. Die werde ich zu Hause dann ausdrucken und werden wir es bestimmt ins Büro reinhängen. Weil ich denke schon, wenn man mal Geschichte schreiben darf, dann darf man sich auch mal ein oder zwei Tage drüber freuen.
2: Der FC Bayern ist übrigens aktuell auf Tabellenplatz 6. Das Wetter in Bayern. Heute ist es teils sonnig, teils bewölkt. Von Westen vereinzelt Schauer nachmittags und abends im Westen Frankens und südlich der Donau sind örtlich auch Gewitter möglich. Höchstwerte liegen bei 24 bis 31 Grad.
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6: A93 Rosenheim Richtung Kiefersfelden. Zwischen dem Dreieck Inntal und Grenzübergang Kiefersfelden Lkw-Stau auf der rechten Spur wegen der Blockabfertigung an der österreichischen Grenze.
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3: 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Hab ich gesagt, ich bin auch gleich im Call, und zwar mit dem Finanzamt. Unangemeldete Betriebsstätte. Ha! Früher bist du ins Café gegangen auf einen Kaffee. Heute brauchst du ein WLAN-Passwort, Steckdosen und einen Businessplan. Stundenlang sitzen's da und alle genau mit einem Cappuccino. Der hat mehr Patina als ein Oldtimer. Ich glaube, der Milchschaum hat schon einen eigenen Mietvertrag dort. Ich habe nichts gegen Remote Work, wirklich nicht. Aber ich will einfach nur sitzen und meinen Kaffee trinken, ohne dass ich vorher ein Start-up gründen muss. 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
1: Um 5.30 Uhr mit Tine Marx. Guten Morgen. Die AfD hat die Landtagswahl in Sachsen-Anhalt gewonnen mit 43,8%. Das ist das beste Ergebnis, das die Partei jemals bei einer Landtagswahl eingefahren hat. Die regierende CDU verzeichnet wiederum einen Rekordverlust und landet nur noch bei 17,2%, so das vorläufige Endergebnis. Eine Regierungsbildung könnte schwierig werden. Keine der anderen Parteien will mit der AfD zusammenarbeiten. Nur das BSW hat sich offen dafür gezeigt, allerdings mit einer Bedingung, was den Posten des Ministerpräsidenten angeht. Co-Parteichefin Amira Mohamed Ali.
2: Wir haben vor der Wahl gesagt, dass wir weder Herrn Siegmund noch Herrn Schulz zum Ministerpräsidenten wählen werden. Wir werben für einen dritten Weg, nämlich die Möglichkeit, mit einem überparteilichen Ministerpräsidenten mit wechselnden Mehrheiten unter Einbindung des gesamten Landtags zu regieren.
1: Die Wahlbeteiligung lag bei 77,8%, auch das ein Rekordwert. Das Ergebnis aus Sachsen-Anhalt ist natürlich großes Thema, auch auf Bundesebene. Gabor

0: werde sich nicht billig verkaufen.
1: Wir schauen in die USA. Am Flughafen von Miami ist ein Frachtflugzeug verunglückt. Mindestens 5 Menschen kamen dabei ums Leben. 5 weitere seien verletzt ins Krankenhaus gebracht worden, heißt es von den Behörden. Das Flugzeug war über die Landebahn hinausgeschossen, fing Feuer und rammte mehrere Fahrzeuge. Endspurt auf dem Volksfest Gillermoos in Abensberg. Da gibt's gleich um 6 Uhr zum Sonnenaufgang den Kochelball. Eine Tradition, bei der sich früher die Hausangestellten noch vor Arbeitsbeginn zum Tanzen trafen. Am Vormittag steht wieder das politische Frühschoppen an. Politiker aller Parteien treten in den Festzelten auf. Diesmal wird natürlich die Wahl in Sachsen-Anhalt im Fokus stehen. Zum Fußball. Augsburg steht nach diesem Spieltag an der Spitze der Fußball-Bundesliga. Das Team von Trainer Baum hat in Frankfurt mit 4:1 gewonnen. Hamburg hatte zuvor daheim gegen Mainz mit 0:5 verloren und ist Schlusslicht. Der FC Bayern steht momentan auf Platz 6. Das Wetter in Bayern. Heute ist es teils sonnig, teils bewölkt. Von Westen vereinzelt Schauer. Nachmittags und abends im Westen Frankens und südlich der Donau sind örtlich auch Gewitter möglich. Die Höchstwerte bei den Temperaturen liegen bei 24 bis 31 Grad.
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3: A6 Waidhaus Richtung Nürnberg. Zwischen Waidhaus Autobahn und Pleistein 3 Kilometer Stau an einer Baustelle. Zeitverzögerung 20 Minuten. A93 Rosenheim Richtung Kiefersfelden. Zwischen dem Dreieck Inntal und Grenzübergang Kiefersfelden LKW-Stau auf der rechten Spur wegen der Blockabfertigung an der österreichischen Grenze.
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1: Vorsicht auf der A99 Ostumfahrung München Richtung Salzburg. Zwischen Aschheim-Ismaning und Kirchheim liegt ein LKW-Rad.
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1: Willkommen in der Rückwärtsshow. Ihr wisst ja, wenn es einen neuen Trend gibt, dann sind wir da.
2: Bei.
1: Und gerade ist der Trend auf Social Media, alles rückwärts machen.
2: Ja, und wir haben heute natürlich schon selber versucht, rückwärts zu sprechen. Klang gar nicht mal so gut.
1: Ja.
2: Da kommt der Sebastian aus Bischofswiesen ums Eck. Der sagt, er spricht fließend rückwärts.
1: Mhm.
2: Müssen wir checken. Sebastian, guten Morgen.
3: Guten Morgen, ihr beiden.
1: Ja, guten Morgen.
2: Das ist ja wirklich crazy. Also du kannst aus dem Stand rückwärts sprechen.
3: Genau.
2: Richtig. Musst es dir nicht aufschreiben, nix. Sondern hast es sofort im Kopf.
3: Genau, also ich krieg irgendwas gesagt oder zu hören und drehe das dann einfach im Kopf um und weiß es rückwärts.
2: Krass. Wie wär's denn mit dem Satz, erstmal guten Morgen ins schönste Bundesland der Welt?
3: Kein Problem. Slefrit nalset nub sne nekrum netuk.
2: Alter, wie schnell. Okay, warte, wir drehen das mal kurz hier um.
4: Guten Morgen ins schönste Bundesland der Welt.
1: Das ist verrückt.
2: Okay. Ich frage dich jetzt was und du antwortest einfach rückwärts, okay?
3: Ja, alles klar.
2: Was frühstückst du gern?
3: Retub tim torb schruf nja.
2: Ich drehe es um.
4: Ein Wurstbrot mit Butter.
1: Wurstbrot mit
2: was,
1: Butter.
2: Ein Wurstbrot mit Butter?
1: Ja.
3: Ja, genau.
1: Ja, und Sebastian, was hörst du dabei am liebsten?
3: Ja, ist ja ganz klar. Neitza bes no ifetsch rerit waf urf id.
2: Ich drehe es um, weil wir haben natürlich nichts verstanden.
4: Die früh fau frer Steffi und Sebastian.
2: Mein Nett.
1: Das ist so crazy, Sebastian. Ich bin beeindruckt.
2: Wirklich krass. Also, woher kannst du das?
3: Also, es war tatsächlich so, mit 6 oder 7, als ich so Lesen und Schreiben in der Schule gelernt habe, habe ich zufällig festgestellt, dass ich das Ganze rückwärts kann. Und seitdem
2: zufällig.
3: Kann ich es halt einfach.
1: Zufällig, genau, weil man halt zufällig. So rumspielt, oder? Ich weiß noch, irgendwie hat man
3: genau.
1: Seinen Namen rückwärts und so, habe ich auch mal Ifetsch.
2: Ja, genau, Neitzer, bist du den Namen selber, weiß man, aber die ganzen Sätze.
1: Ja.
3: Genau.
2: Okay, und zum Schluss geht es auch auf Bayerisch, so eine Verabschiedung.
3: Ah, das geht auch auf Bayerisch, ja.
2: Was würdest du dann sagen?
3: Gott, nenasch, na, ja, schnüff.
2: Warte, ich drehe es wieder um.
4: Ich wünsche euch einen schönen Tag.
2: Ich wünsche euch einen schönen Tag.
1: Auf Weihnachten.
2: Den wünschen wir da auch, Sebastian.
3: Danke, bis dann.
2: Für dich, ciao.
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0: Guten Morgen am Montag.
1: Guten Morgen.
0: Und wir freuen uns wirklich mega, dass es heute losgeht. Ab heute sind wir zwei nämlich wieder immer für euch da morgens. Mhm. Jede Woche, jeden Monat, das ganze Jahr. Und dafür haben wir uns extra rausgeputzt. Kleiner Glow-Up. Das hört ihr gleich hier im Radio. Und ihr seid auch immer mit dabei.
1: Zum Beispiel jetzt gleich, kurz vor 6:30, wenn wir wieder zwei super kuriose Geschichten für euch haben, von denen aber nur eine stimmt. Gleich spielen wir wirklich wahr oder nicht. Jetzt immer um 6:20 Uhr. Und jedes Mal wartet ein mega praktisches Digitalradio auf euch. 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Kann man mitnehmen, tragen, super kompatibel mit eurem Handy.
0: Macht einfach gerne mit, jetzt schon auf bayern3.de.

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8: Montag und das sind die Top-Themen.
9: Sieg in Sachsen-Anhalt und der FC Augsburg schreibt Vereinsgeschichte.
8: 6 Uhr und hier ist für euch Tine Marx.
9: Guten Morgen. Die AfD ist stärkste Kraft in Sachsen-Anhalt geworden. Laut dem vorläufigen Endergebnis kommt sie auf 43,8%. Noch nie hat die Partei bei einer Landtagswahl so viele Stimmen für sich gewinnen können. Spitzenkandidat Ulrich Siegmund sieht in dem Ergebnis einen klaren Regierungsauftrag.
10: Das ist das beste Wahlergebnis für eine Partei seit 1990 in Sachsen-Anhalt. Und demzufolge ist es ein klarer Regierungsauftrag für die AfD. Die Menschen möchten endlich den politischen Wandel und sie möchten ihn mit uns.
9: Die regierende CDU wiederum hat rund die Hälfte der Stimmen verloren und kommt nur noch auf 17,2%. Ministerpräsident Sven Schulze.
11: Weil ich heute hier schon gehört habe, es wäre jetzt ein schwarzer Tag für Sachsen-Anhalt. Das ist Demokratie und die Menschen haben hier abgestimmt, eine sehr, sehr hohe Wahlbeteiligung, so wie wir sie noch nie gesehen haben. Und wir werden jetzt auch als CDU mit diesem Wahlergebnis umgehen.
9: In den Landtag mit einziehen außerdem die SPD mit 9,3%, die Grünen mit 8,9%, Linke mit 8,6% und das BSW mit 5,3%. Eine Regierungsbildung könnte allerdings schwierig werden. Eine absolute Mehrheit hat die AfD nicht erreicht. Das BSW hat sich als einzige Partei offen für Gespräche gezeigt. Das Ergebnis aus Sachsen-Anhalt wird heute natürlich weiterhin großes Thema sein. Denn auch regierender Ministerpräsident Sven Schulze fährt zu Gesprächen mit Parteichef Merz nach Berlin. Aber wie konnte die AfD die

0: als gesichert rechtsextrem in Sachsen-Anhalt eingestuft ist, solche Gewinne holen. Die Partei konnte vor allem Nichtwähler mobilisieren. Uli Wittstock berichtet.
1: Wenn man auf die Wählerwanderung schaut, dann zeigt sich ziemlich klar, dass die AfD vor allem aus dem Nichtwählerlagen Stimmen hinzugewonnen hat. Das gilt übrigens auch für alle anderen Parteien, aber mit einer einzigen Ausnahme, und das ist die CDU. Und es gibt deshalb auch in Sachsen-Anhalt eine Rekordwahlbeteiligung von 78%. Für gewöhnlich wird in Sachsen-Anhalt nicht so stark gewählt.
0: Die US-Unterhändler Kushner und Witkow sind nach ihren Gesprächen in Russland und der Ukraine wieder abgereist. Witkow hat von beiden Kriegsparteien Kompromisse gefordert, konkreter wurde er nicht. Die beiden Sondergesandten waren gestern das erste Mal in Kiew beim ukrainischen Präsidenten Selenskyj. Aus Regierungskreisen heißt es, Kushner und Witkow hätten neue Vorschläge gemacht, um den russischen Angriffskrieg zu beenden. Der Mann, der versucht haben soll, mehrere große Umspannwerke in Deutschland lahmzulegen, bleibt auf der Flucht. Ein großer Polizeieinsatz am Hambacher Forst ist gestern ohne Ergebnis geblieben. Dort treffen sich Gegner der Kohleverstromung seit Jahren mit einem Camp mit Baumhäusern. Zum Fußball. Zum ersten Mal in der Vereinsgeschichte ist der FC Augsburg Tabellenführer in der Fußball-Bundesliga. Auch am zweiten Spieltag holten die Schwaben 3 Punkte mit einem 4:1 auswärts in Frankfurt. Die Bayern sind nach diesem Spieltag auf Platz 6 der Tabelle.
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3: Da kriegen wir heute nochmal Sommerwetter mit maximal 24 bis 31 Grad. Merkt man gar noch gar nicht, gell? Ist teilweise ganz schön frisch. Wir sind zwischen 7 Grad, zum Beispiel in Mühldorf am Inn, und schon milden 17 Grad in Kahl am Main. Heute gibt's einen Mix aus Sonne und Wolken. Am Nachmittag und am Abend vielleicht ein paar einzelne Schauer oder Gewitter. Und auch morgen ist nochmal Sommer XXL. Noch eine Spur heißer als heute. Und am Mittwoch haben wir dann einen krassen Temperatursturz und ab da immer wieder Regen.
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4: Mit einer Meldung von der A93 Rosenheim Richtung Kiefersfelden. Zwischen dem Dreieck Inntal und Grenzübergang Kiefersfelden Lkw-Stau auf der rechten Spur wegen der Blockabfertigung an der Grenze zu Österreich. Das war schon. Gute und sichere Fahrt euch.

0: Ja, Mann, guten Morgen.
1: Hallo.
0: Rein geht's in die letzte ruhige, die letzte Ferienwoche.
1: Herr, das wird eine gute Woche. Noch 5-mal schlafen, dann haben wir ein Date beim Bayern 3 Pop-Up Festival.
0: Wie ihr da als VIPs hinkommt, sagen wir euch gleich nach The Kid Laroi und Alex Warren mit Fever Dream hier im Bayern 3. Guten Morgen.
1: Hey, guten Morgen.

0: 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Open Air live for free. 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
0: Das ist schon auch sehr geil.
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1: Wird richtig gut. Hey, und wir haben uns auch was Besonderes überlegt. Vielleicht habt ihr es schon gehört. Ihr trefft die Jungs persönlich Backstage, genauso wie die Leonie. Checkt ein auf bayern3.de und werdet Pop-Up-VIPs.
0: Und vielleicht klingen der Felix und der Lukas morgen früh bei euch durch, zusammen mit uns. Morgen gibt's nämlich hier die Show mit Fastboy in Bayern 3. Und hier ist die Leonie.

0: das alles. Der Sido ist wie wir. Wir machen das alles nur for you. Kurz vor 7. Und da gibt's ab sofort immer zwei Geschichten für euch. Aber nur eine stimmt.
1: Ihr macht's mit auf Bayern 3D und dann spielen wir
0: wirklich wahr.
2: Oder nicht?
0: Genau, heute mit der Magdalena aus Bad Griesbach. Guten Morgen.
1: Hallo Magdalena.
2: Guten Morgen.
0: Du rätst heute für alle und hier sind deine zwei Geschichten.
2: Okay.
0: Bei mir geht's um den Designer aus Madrid. Der hat eine Jacke erfunden, die erkennt, wie gut deine Laune ist. Gute Stimmung, dann wird sie bunt. Schlechte Stimmung, wird sie grau. Und wenn du zu oft grau bist, vibriert sie auch kurz, dass du ein bisschen rausgerissen wirst aus der schlechten Laune und mal öfter lächelst. Schreit da die Tochter im Hintergrund?
2: Genau.
0: Ich glaube, die fand die Geschichte gut.
2: Ja, ich glaube auch.
1: Wie so ein Stimmungsring früher, gell, in der Kindheit.
2: Ja, stimmt.
1: Und in meiner Geschichte, liebe Magdalena, geht es um Bauarbeiter-Dekolletés. Kennst du das? Weißt du, was das ist?
2: Ja, weiß ich.
1: Für alle anderen, also wenn sich ein Mann bückt und dann rutscht die Hose hin, dann sieht man. Ja, okay.
0: Wir wissen's.
1: In Frankreich gibt es dafür jetzt extra Herrenunterhosen im Baumarkt, weil Heimwerken und so, mit besonders hohem Bund, damit Mann bei der Arbeit bequem und würdevoll angezogen ist.
0: Also, was meinst du, liebe Magdalena, die Bauarbeiter-Herrenunterhosen oder die gute, schlechte Laune-Jacke aus Madrid?
2: Ich denke, die Bauarbeiter.
0: Die Bauarbeiter?
1: Die Herrenunterhose, die würdevolle.
0: Warum das?
2: Ja, ich denke einfach, dass
0: das nötig wäre.
2: Die zeigen vielleicht.
0: Und Magdalena, das ist die wirklich wahre Story.
2: Super.
0: Herzlichen Glückwunsch zum Digitalradio, unser Mini-Woodland vom Pure.
2: Dankeschön.
1: Ich finde, das sollte es bei uns auch geben. Übrigens nicht nur für Heimwerker. Gestern ist einer vor mir auf dem Radl gesessen und ich sag nur, ja, bis nach Meppen konnte man schauen.
0: Ist jetzt nicht immer der schönste Ausblick, aber manchmal kann es auch entzücken.
1: Ja, gut.
0: Magdalena, das war eine neue Runde. Wirklich wahr.
2: Oder nicht?
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9: Das sind die Top-Themen. Die AfD gewinnt die Wahl in Sachsen-Anhalt und Beratungsangebote für Pilzsammler öffnen wieder.
10: Halb sieben haben wir es und hier ist für euch Tine Marx.
9: Guten Morgen. Die Landtagswahl in Sachsen-Anhalt hat einen klaren Sieger, die AfD. Sie kommt auf 43,8% und hat damit ihr Ergebnis seit der vergangenen Landtagswahl verdoppelt. Die regierende CDU hat wiederum etwa die Hälfte der Stimmen verloren und landet im vorläufigen Endergebnis bei 17,2%. Auch SPD, Grüne, Linke und BSW ziehen in den Landtag mit ein. Die FDP spielt keine Rolle mehr. Jetzt geht's drum, wer wie mit wem regieren könnte. Guido Hensch berichtet.
11: Eine Alleinregierung scheint aktuell nicht möglich, aber das BSW hat noch direkt am Abend Gesprächsbereitschaft signalisiert. Sollte die AfD zusagen, würde es auch nicht mehr für ein großes Bündnis aller anderen Parteien reichen. Dafür scheint die Führungsrolle der CDU aber ohnehin zu geschwächt. Spätestens am 6. Oktober muss laut Landesverfassung der neue Landtag zusammenkommen. Dann enden offiziell die Amtszeiten des Ministerpräsidenten und seiner Minister. Sie müssen aber definitiv so lange weitermachen, bis eine neue Regierung gewählt ist.
9: Wie blickt die CSU auf das schlechte Abschneiden der Schwesterpartei? Für Klaus Holitschek, Chef der Landtagsfraktion, ist klar, ein Weiter so auf Bundesebene, das geht nicht.
12: Wir müssen auch wieder hinhören, wenn es um die sozialen Themen geht. Das ist mir ganz wichtig. Krankenhausreform, Pflegereform. Das sind Themen, die die Menschen bewegen und wir erreichen die Menschen im Moment noch nicht. Es hat auch was mit Emotionen zu tun. Die Menschen tatsächlich auch nicht nur das Hirn anzusprechen, sondern das Herz zu erreichen. Dass wir jetzt Dinge tun müssen, damit es dem Land wieder besser geht.
9: Weitere Reaktionen bayerischer Politiker gibt's am Vormittag. Vertreter aller Parteien sprechen beim politischen Frühschoppen auf dem Gillermoos in Abensberg. Nach gegenseitigen Angriffen der USA und Irans auf Tanker ist der Schiffsverkehr an der Straße von Hormus auf den niedrigsten Stand seit Mai eingebrochen. Im Durchschnitt waren es in den vergangenen 10 Tagen 10 Schiffe pro Tag. Wie aus Daten

0: Augsburg hat seinen zweiten Sieg in der neuen Bundesliga-Saison geholt. Im Sonntagsspiel gegen Gastgeber Eintracht Frankfurt hieß es am Ende 4:1. Damit ist Augsburg erstmals in der Geschichte des Vereins Tabellenführer. Der FC Bayern ist aktuell auf Platz 6.
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2: Gerade sind wir zwischen 7 und 17 Grad und es wird heute schon noch einiges mehr, 24 bis 31. Heute gibt es Sonne und Wolken, am Nachmittag kann auch mal ein Schauer oder ein kleines Gewitter mit dabei sein. Morgen nochmal richtig sommerlich, sogar nochmal eine Spur heißer als heute. Und da sollten wir echt nochmal alles machen, hier Freibad XXL und so weiter, weil am Mittwoch kriegen wir einen krassen Temperatursturz, zum Teil über 10 Grad. Und ab da haben wir auch wieder immer öfter Regen.
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3: 6.33 Uhr, wir haben die A93 Rosenheim Richtung Kiefersfelden zwischen dem Dreieck Inntal und Grenzübergang. LKW-Stau auf der rechten Spur bei Blockabfertigung an der Grenze zu Österreich. Das war schon, gute Fahrt euch. Yeah.

0: Hallo. So, heute für viele der erste Arbeitstag nach dem Urlaub. Und falls euer Hirn noch Matsch ist, ist völlig normal.
1: Ja, auch so ein Hirn muss erstmal wieder diese ganzen gewohnten Abläufe hochfahren.
0: Sagen Forscher. Und es gibt auch noch einen Tipp von Experten. Lachen, weinen oder auch mal laut schreien, das befreit. Oder alles drei vielleicht.

0: Frühstück. Schönen guten Morgen in Bayern 3. Um 6.40 Uhr. Mit der Frage, welcher Schokoaufstrich ist der beste? Habt ihr vielleicht auch schon mal drüber nachgedacht? Steffi ist sehr ungehalten heute Morgen.
1: Stinksauer.
0: Es ist nämlich der von Aldi, sagt Stiftung Warentest. Das ist der Testsieger, ist auch gleich der günstigste, um die 2 Euro. Und gleich gut ist noch eine Creme aus einer Manufaktur irgendwo für knapp 10 Euro. Bisschen teurer.
1: Schon richtig teuer, ja.
0: Und Nutella ist nur auf Platz 3. Stefanie ist ungehalten.
1: Das kann ich irgendwie nicht so ganz glauben, weil es ging ja um Geschmack.
0: Ja.
1: Also, das ist,
0: unter
1: das
0: anderem. Ja.
1: Genau. Und Nutella ist mein Guilty Pleasure. Also ich weiß, alles daran ist schlecht. Okay, das weiß ich. Schlecht für die Umwelt mit Palmöl, schlecht für den Körper, Zucker, Fett und so weiter. Aber es schmeckt halt geil, oder? Also ich hab alles schon probiert, um davon wegzukommen. Ich habe alle Cremes getestet. Ich habe es versucht, selber zu machen. Das war krass aufwendig, aber no way. Nichts kommt an den Nutella-Geschmack ran.
0: Du bist auch eine, die kein Brot braucht, ne? Da reicht dir ein Löffel und drin in die Suppe.
1: Könnte das
0: quasi.
1: Ich glaube, ich könnte ohne Probleme ein ganzes Glas essen. Wirklich, es ist so.
0: Weißt du, was ich glaube? Du würdest das gar nicht merken. Weil du sagst, du hast sie alle durchgetestet.
1: Hab ich.
0: Ich glaube, du würdest den Unterschied nicht merken.
1: Safe würde ich das merken. Ich
0: machen
1: meine
0: wir heute Morgen
1: Feuer legen. Wirklich jetzt.
0: Machen wir heute Morgen einen kleinen Test. Würdest du es blind rausschmecken?
1: Gut. Blind rausschmecken.
0: Ich habe was Kleines vorbereitet. Und zwar die 3 Cremes, von denen wir jetzt gesprochen haben. Und ich sage, du schaffst es nicht, die einzig wahre für dich rauszuschmecken.
1: Da kennst du mich aber schlechter, was Herr Winkler.
0: Wenn du es nicht errätst, du hast von einem Wetteinsatz vorher gesprochen. Habe ich drüber nachgedacht. Du musst mit einem Schokoschnurrbart moderieren, also mit einem Nutella oder von den anderen Cremes, mir egal.
1: Ja.
0: Den Rest der Sendung durchmoderieren.
1: Und wenn ich es schaffe, machst du das, oder wie?
0: Dann mache ich mir einen Schokoschnauzer.
1: Top, die Wette gilt. Noch
0: gut.
1: Nie so schnell eingeschlagen.
0: Gleich um kurz nach 7.
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0: Bayern 3 am Montag, guten Morgen.
1: Hallo, guten Morgen.
0: Und bei uns im Familienchat ging es heute Nacht ab, denn die Familie meiner Frau kommt aus Sachsen-Anhalt. Mhm. Ihr habt spätestens heute Morgen bei uns mitbekommen, wie da gewählt wurde. Fast jeder Zweite hat da die AfD gewählt, hat haushoch die Landtagswahl gewonnen.
1: Und das bei einer echt krassen Wahlbeteiligung. 77,8%. Und das ist ein Rekordwert, wie viele Leute da gewählt haben.
0: Ja, die AfD hat jetzt keine absolute Mehrheit, aber fast. Und damit ist seit über 80 Jahren das erste Mal wahrscheinlich eine gesichert rechtsextreme Partei an der Macht. Aber auch das ist Demokratie. Mhm. Ein Ergebnis, das jetzt sehr viele offenbar freut und mindestens die andere Hälfte verunsichert oder besorgt, wie zum Beispiel meine Leute dort. Und ich will jetzt nicht zu sehr ins Detail gehen, weil wir sind keine Politiksender. Mhm. Aber wenn du dir anschaust, was die alles umsetzen wollen, die Frage ist wirklich, kann die AfD das einlösen, für was sie die Menschen in Sachsen-Anhalt gewählt haben?
1: Genau, und ist das Gleiche, weil ich verstehe auch die Wut auf die aktuelle Politik, die Unzufriedenheit, klar, aber bei vielen Stimmen, die ich auch so die letzten Tage und Wochen gehört habe, da frage ich mich wirklich, wie das mit dem Wahlprogramm übereinstimmt. Mhm. Weil ganz viele sagen, die machen was Soziales für uns. Aber die AfD ist zum Beispiel gegen Erhöhung vom Mindestlohn, gegen die Mietpreisbremse, will nicht alle Kinder in der Schule gleich behandeln.
0: Ja, wir werden es wahrscheinlich in den nächsten Jahren sehen. Gleich in den News ist das natürlich auch Thema. Hören wir, was der große Gewinner selbst dazu sagt und der große Verlierer, die CDU, um 7 Uhr hier bei uns in Bayern 3. Und jetzt Taylor Swift mit Cruel Summer. Schönen guten Morgen euch.

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18: Guten Morgen am Montag.
19: Hallo.
18: Gleich gibt's wieder alle Hits von heute. Die wartet zum Beispiel auf euch. Ray mit Where is my husband? Außerdem Lucenzo, Tampa City, Culture Candela. Das ist euer Feel-Good-Mix für den Montag.
19: Und wir haben natürlich alles, was aktuell so los ist in Bayern und der Welt.
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19: Und das sind die Top-Themen.
20: Sachsen-Anhalt hat gewählt, AfD gewinnt und Hackergruppe veröffentlicht weitere Daten.
19: Wir haben es 7 Uhr und hier ist für euch Tine Marx.
20: Guten Morgen. Sachsen-Anhalt hat gewählt und die AfD feiert einen Rekordsieg.
21: Wir haben Geschichte geschrieben. Wir holen uns unser Land zurück. Es beginnt hier in Sachsen-Anhalt.
20: So der Spitzenkandidat Ulrich Siegmund am Abend. Die vom Landesverfassungsschutz als gesichert rechtsextrem eingestufte Partei erreicht laut vorläufigem Endergebnis 43,8% der Stimmen. Die regierende CDU wiederum hat rund die Hälfte der Stimmen verloren und kommt nur noch auf 17,2%. Ministerpräsident Sven Schulze äußerte sich enttäuscht.
22: Ich glaube, es ist klar, wir hätten uns alle in jeder Hinsicht ein besseres Ergebnis gewünscht. Und man muss dieses Ergebnis, diese erste Prognose, die wir haben, nicht nur zur Kenntnis nehmen, sondern sie sagt einiges aus.
20: In den Landtag mit einziehen außerdem die SPD mit 9,3%, die Grünen mit 8,9%, Linke mit 8,6% und das BSW mit 5,3%. Eine Regierungsbildung könnte allerdings schwierig werden. Eine absolute Mehrheit hat die AfD nicht erreicht. CDU, SPD, Grüne und Linke lehnen eine Zusammenarbeit ab. Das BSW hat sich als einzige Partei offen für Gespräche mit der AfD gezeigt. Rekordwerte gibt's auch bei der Wahlbeteiligung in Sachsen-Anhalt. Die liegt bei knapp 80%. Und der hohe Zuwachs an Wählern scheint vor allem der AfD zugute gekommen zu sein. Sie konnte rund 170.000 Menschen mobilisieren, die bei der vergangenen Wahl nicht gewählt haben. Ein weiterer Grund für das gute Abschneiden ist eine große Unzufriedenheit mit der CDU auf Bundesebene, wie Tim Aßmann erklärt.
0: Die Partei bricht in ihren Kompetenzwerten in Sachsen-Anhalt zum Beispiel auch bei der wirtschaftlichen Kompetenz oder bei der inneren Sicherheit ein. Es gibt eine sehr, sehr große Unzufriedenheit mit Friedrich Merz als Person, als Bundeskanzler. Nur 9% der Befragten in Sachsen-Anhalt sind mit seiner Arbeit zufrieden. Und deswegen kann man schon sagen, das war eine Wahl, die mit Blick auf die CDU eben sehr stark bundespolitische Ursachen hat.
20: Nach dem Hackerangriff auf die Berliner Verwaltung haben Cyberkriminelle weitere gestohlene Dateien veröffentlicht. Laut Senatskanzlei handelt es sich dabei unter anderem um Nutzernamen und Passwörter. Betroffene würden informiert. Die Hacker hatten am Freitag ein erstes Paket mit über 1,4 Millionen Dateien ins Netz gestellt, darunter wohl auch interne Vermerke zu Schwachstellen in der Berliner Infrastruktur. Und noch zum Fußball. Augsburg steht nach diesem Spieltag an der Spitze der Fußball-Bundesliga. Das Team von Trainer Baum hat in Frankfurt mit 4:1 gewonnen. Hamburg hatte zuvor daheim gegen Mainz mit 0:5 verloren und ist Schlusslicht. Der FC Bayern steht momentan auf Platz 6.
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3: Es ist noch Sommer. Also die Temperaturen, die wir heute kriegen, sind noch Hochsommer. Aber trotzdem haben wir schon so Herbst-Zwiebel-Look irgendwie. Weil jetzt ist es noch sehr frisch. Teilweise sind wir unter 10 Grad. Aber das werden heute noch 24 bis 31 mit Sonne und Wolken. Und am Nachmittag oder am Abend, da kann es auch mal einen Schauer oder ein Gewitter geben. Morgen ist es sogar noch ein Ticken heißer als heute. Und das sollten wir auch genießen. Also zumindest alle, die Hitze mögen. Weil ab Mittwoch, da haben wir einen richtigen Temperatursturz. Teilweise über 10 Grad, die es dann nach unten geht. Und da haben wir dann auch immer wieder Regen.
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18: Um 4 nach 7, die A9 haben wir Nürnberg Richtung München zwischen Allershausen und der Raststätte für Holzen West. Unfall, linke Spur. Und die A93 Rosenheim Richtung Kiefersfelden zwischen dem Dreieck Inntal und Grenzübergang. LKW-Stau auf der rechten Spur, weil Blockabfertigung an der Grenze zu Österreich. Das war schon gute und sichere Fahrt euch. Schönen guten Morgen.
23: Hallo.
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18: Gleich gibt's wieder Musik für euch.
23: Gleich. Shampoo mit dabei mit A Bar Song.
18: Und Steffi muss blind erkennen, welche Nusscreme Nutella ist.
24: Hier sind Steffi Fischer und Sebastian Winkler.
18: Schönen Montag.

0: Morgen in Bayern 3.
1: Hallo.
0: Steffi sagt, sie schafft es blind, Nutella zu erschmecken. Und das testen wir heute. Steffi will nämlich wegkommen von Nutella, weil ungesund und Palmöl und so.
1: Nicht gut, ja.
0: Und du sagst, es schmeckt dir aber keine so gut.
1: Und ich habe so viele schon probiert. Ich habe sogar schon selber gemacht.
0: Die drei besten, laut neuem Test, habe ich dir vorbereitet. Also Stiftung Warentest sagt, das sind die besten. Aldi, Nutella und die Manufaktur Creme.
1: Mhm. Ich sag safe, erkenne ich das. Mit 10 Meter Abstand gegen den Wind erkenne ich
0: Christina aus Ansbach ist deiner Meinung?
2: Liebe Steffi, natürlich wirst du den Unterschied schmecken. Wir sind Profis.
1: Jeder, der das isst, sagt jetzt, klar kannst du das.
0: Und ich wette dagegen. Der Wetteinsatz, wir haben schon gesagt, ein Schoko-Haselnuss-Creme-Schnurrbart für den Rest der Sendung für den Verlierer.
1: Mhm.
0: Also, hier kleine drei Schüsselchen.
1: Mhm.
0: Die drei Testsieger sind drin auf einem Brot.
1: Mhm.
0: Du ziehst jetzt bitte deine, was sagt man, Blindfold, deine Nachtbrille an, deine...
1: Also meine, ist nicht meine.
0: Schlafmaske. Ach, die sieht cool aus.
1: So eine Panda-Maske.
0: Ich gebe dir das jetzt rüber. Oder die Annika hilft mit aus unserem Bayern 3-Team. So, und du probierst bitte die erste Creme.
1: Okay.
0: Dann müsst ihr erst die Hand, mach halt die Hand auf.
1: Ich hab doch
0: sonst
1: die Hand
0: kannst du ja nicht reinlegen.
1: Okay, das ist ein Stück Brot, okay.
0: Ja, klar.
1: Mhm.

0: Was sagst du? Ja?
1: Soll ich jetzt schon sagen, was ich glaube? Ich sag's ja nicht.
0: Dann sagst du nicht, okay.
1: Machen wir mit Runde schucken.
0: Dann das Zweite. Du musst übrigens nicht so ein Riesenbissen nehmen, weil sonst dauert das hier eine Stunde. Steffi isst jetzt immer ein ganzes Brot und dann... So, Zweite.
1: Das ist natürlich safe nicht.
0: Ach, das ist es safe nicht. Okay.
1: Das Erste war schon Nutella, glaube ich. Bitte die Nummer 3, danke. Geil, können wir das jeden Tag machen, jeden Morgen.
0: Aber dann wirklich mit sehr, sehr großen Broten. Mit Baguettes. Wir bestieren Baguettes. Wir bestieren 3 Baguettes, also, und du musst immer ein ganzes Baguette essen.
1: Ich sag, das Erste war Nutella, das Zweite war die Manufaktur und das Dritte war Aldi, glaube ich, war es. Komm, sag es. Darf ich aufmachen, die Brille?
0: Mach auf. Ist richtig. Voll gut. Oh nein.
1: War das leicht, oder?
0: War es wirklich leicht. Du hast wirklich bei der ersten schon gesagt, dass du es weißt. Und es war auch die erste Mal Nutella.
1: Okay, das aber danke für das schöne Frühstück. Und danke, Sebastian, dass du jetzt die restliche Sendung dir Nutella ins Gesicht schmierst, weil der Nutella-Schnurrbart oder der Schoko-Aufstrich-Schnurrbart war ja deine Idee. Und da freue ich mich jetzt richtig drauf. Ich glaube, mit Bart bei dir ist es viel schöner als bei mir ohne Bart.
0: Mach ich das selber oder du? Ich mach's selber. So.
1: Viel mehr.
0: Oh, es ist eklig.
1: Mehr Nutella. Nein, muss immer dick sein. Ja, sonst schmeckt's nicht. Ja?
0: Oh, es ist eklig.
1: Oh, das sieht echt wirklich.
0: Das Ergebnis könnt ihr übrigens sehen auf unseren Insta-Kanälen. Schön. Sebastian Winkler und Steffi Fischer in Beinahe. Jetzt wirklich 1,5 Stunden noch?
1: Ich schläg's nicht ab.
0: Bitte.

0: das ist wirklich so widerlich.
1: Hey, das ist Tampa City, das ist Self-Aware.
0: Nein, das ist super.
1: Im Bayern-Dreieck. Das ist super. Sebastian hat behauptet, ich schaffe es nicht, aus 3 verschiedenen Schokoaufstrichen Nutella rauszuschmecken. Wette verloren. Und jetzt musste er sich, was hast du, 3 Löffel Nutella ins Gesicht geschmiert als Schnurrbart.
0: Ich weiß gar nicht, was es war. Muscati oder Manufaktur oder Nutella. Also, aber
1: soll ich mal probieren?
0: Wieder gerade. Unsere Techniker werden sich freuen, dass das immer ins Studiopult tropft jetzt hier. Witzig, die Ella aus Landsberg, die hat dazu einen passenden Bayern 3 Verhörarm entdeckt, also eine Textstelle bei Ray Dalton, die so nie gesungen wurde. Und Ella, du hast da rausgehört, dass Ray Dalton eben nicht im Team Nutella ist, oder?
2: Ja, genau, beim Refrain höre ich immer, ich mag Marmelade. Liebe Grüße, das ist mein Verhörhammer.
1: Team Marmelade, also wo ist es? Ich mag Marmelade.
0: Marmelade. Marmelade.
1: Hat er viel davon im Mund gerade, wenn er das singt vielleicht.
0: Könnte das unser nächster Test sein? Ich schmecke raus aus jeder Erdbeermarmelade, wo die Erdbeer angebaut wurde.
1: Ich schmecke raus, ob es Erdbeer- oder Johannisbeermarmelade ist.
0: Und wenn du es nicht erkennst, musst du dich komplett mit Erdbeermarmelade einreiben.
1: Toll, top, die Wette gilt.
0: Mach mal. Yeah. Culture. Get ready. Candela. Right.

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8: Hier kommen die Top-Themen. AfD holt Rekordergebnis in Sachsen-Anhalt und der FC Augsburg ist Tabellenführer.
9: Wir haben es 7:30 und hier ist für euch Tine Max.
8: Guten Morgen. Die AfD hat die Landtagswahl in Sachsen-Anhalt gewonnen mit 43,8%. Das ist das beste Ergebnis, das die Partei jemals bei einer Landtagswahl eingefahren hat. Die regierende CDU verzeichnet wiederum Rekordverluste und landet nur noch bei 17,2%, so das vorläufige Endergebnis. Eine Regierungsbildung könnte schwierig werden. Keine der anderen Parteien will mit der AfD zusammenarbeiten. Nur das BSW hat sich offen dafür gezeigt, allerdings mit einer Bedingung, was den Posten des Ministerpräsidenten angeht. Co-Parteichefin Amira Mohamed Ali.
10: Wir haben vor der Wahl gesagt, dass wir weder Herrn Siegmund noch Herrn Schulz zum Ministerpräsidenten wählen werden. Wir werben für einen dritten Weg, nämlich die Möglichkeit, mit einem überparteilichen Ministerpräsidenten mit wechselnden Mehrheiten unter Einbindung des gesamten Landtags zu regieren.
8: Außerdem in den Landtag mit eingezogen sind die SPD, Grüne, Linke und das BSW. Die FDP hat die nötige 5%-Marke nicht erreicht. Die Wahl ist eine Zäsur. Das ist oft zu hören nach der Wahl in Sachsen-Anhalt. Auch Bayerns Ministerpräsident und CSU-Chef Söder sagt das. Nun müssten die richtigen Folgen daraus gezogen werden.
11: Das heißt zum einen, nicht auf Biegen und Brechen zu versuchen, dass jetzt CDU mit irgendwelchen Kleinstmehrheiten versucht, eine Mehrheit zu bekommen. Der Auftrag liegt eindeutig bei der AfD. Es wird sich auch zeigen, ob es mit AfD und BSW jetzt das erste Pro-Russland-Bündnis in Deutschland gibt und wer überhaupt bei der AfD da dahinter steht. Aber die Wahrheit ist natürlich, das ist eine Denkzettelwahl, die weniger mit Sachsen-Anhalt, sondern mehr mit Berlin zu tun hat. Deswegen muss klar sein, so kann es nicht weitergehen.
8: So Söder vor wenigen Minuten im BR-Interview. Weitere politische Statements zur Wahl wird es heute Vormittag auch beim Gillermoos in Abendsberg beim politischen Frühschoppen geben. Die US-Unter

0: Flussufer, 90 neue Stellplätze für Anwohner und die historischen Mauern sind saniert worden. Das Großprojekt entlang des Mains geht weiter, voraussichtlich bis 2031. Zum Fußball. Zum ersten Mal in der Vereinsgeschichte ist der FC Augsburg Tabellenführer in der Fußball-Bundesliga. Auch am zweiten Spieltag holten die Schwaben 3 Punkte mit einem 4:1 auswärts in Frankfurt. Die Bayern sind nach diesem Spieltag auf Platz 6 der Tabelle.
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2: Wir starten heute mit krass unterschiedlichen Temperaturen rein in die neue Woche. Zwischen 6 und 17 Grad liegen die momentan. Am Nachmittag wird es heißer als gestern. 24 im Landkreis Hof und bis zu 31 Grad am Main in Unterfranken. Wir kriegen heute alle mal ein bisschen Sonne ab. Aber es ziehen auch vor allem jetzt und am Vormittag so ein paar dicke Wolken durch. Einzelne Schauer und einzelne Gewitter am Abend kann es auch mal geben. Und viele sind ja jetzt erst aus dem Urlaub heimgekommen. Also Urlaubswetter gibt es morgen nochmal. Morgen nochmal bei 26 bis 32 Grad und dann geht's nach unten mit den Temperaturen.
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3: 7.34 Uhr, wir haben die A3 Nürnberg Richtung Würzburg. Zwischen Erlangen-West und Höchstadt-Ost steht ein kaputter LKW. Dann die A9 Nürnberg Richtung München zwischen Adlershausen und der Raststätte für Holzen-West. 6 Kilometer Stau nach dem Unfall, 25 Minuten plus. Und die A93 Rosenheim Richtung Kiefersfelden zwischen dem Dreieck Inntal und Grenzübergang Kiefersfelden. LKW-Stau auf der rechten Spur, weil Blockabfertigung an der Grenze zu Österreich. Das war schon. Gute Fahrt euch.

0: und Sebastian Winkler.
1: Guten Morgen.
2: Hallo.
1: Ja, es wird wirklich langsam herbstlich, ist aber auch ein bisschen noch Sommer. Das heißt, die Eissorten müssen jetzt einfach nur wechseln. Von Erdbeere zu Pflaume.
2: Ach so.
1: Und fertig sind wir im Herbst.
2: Zimt und so weiter. Mhm. Schoko geht immer. Mhm. Ich wette ja, ich könnte das Nutella-Eis unter 10 Schoko-Eis
1: rausschmecken. Ich wette, dass du es auch schaffst. Ja.

0: Und am Wochenende musste ich wieder so lachen, vielleicht kennt ihr das auch, wenn man mit seinen Eltern telefoniert und dann aus technischen Gründen, sage ich mal, die Leitung abbricht, dann kannst du mit 1000%iger Sicherheit davon ausgehen, dass dann mindestens 5 Minuten darüber geredet wird.
1: Woran es lag?
0: Oder? Ja, mein Papa ist auch so. Also man verbindet sich damit, dude, jetzt warst du weg.
1: Ja.
0: Das stimmt. Ja. Woran, komisch, also ich habe volles Netz.
1: Ja genau, warte mal.
0: Du?
1: Na, bei mir ist Netz.
0: Na komisch, das ist bei mir immer, wenn ich da im Wohnzimmer bin, habe ich wirklich einen guten Empfang.
1: Ah, das Mama, ist immer nur mit dir so. Ich kenne es auch. Also, aber jetzt, aber ehrlich gesagt, fairerweise nicht nur von Eltern. Also fairerweise, nee ich kenne es auch von anderen. Aber ach, das war ewig so. Aber hast du? Nein, ich bin gerade auf der Autobahn. Vielleicht wartest du.
0: Ich dachte, das ist so ein Generationending. Also
1: kann sein,
0: vor allem, dieses Gespräch haben wir alle schon, keine Ahnung, sicher 564 Mal geführt, wenn es reicht. Und es ist ja nicht so, dass man eine Lösung findet. Ja? Irgendwann geht man dann ja eh wieder ins normale Gespräch über. Oder dass es sich groß unterscheidet. Also können wir das bitte ein für alle Mal festlegen, dass wir dann nicht drüber reden.
1: Wisst ihr nicht, aber vielleicht wollen ja Leute gerne drüber sprechen.
0: Und warum denn?
1: Komm, wir legen es fest. Was sagt denn ihr? Schickt mal eine Sprachnachricht ins Studio. Darf man überlegen und darüber sprechen, woran es lag, dass das Netz weg war?

0: Haben wir uns fast gedacht. Dass euch das Thema genauso beschäftigt. Hier ist Bayern 3 am Montag und gleich 10 Minuten vor 8. Wenn beim Telefonieren die Verbindung getrennt wird, wollen so viele Leute das besprechen. Vor allem unsere Eltern oder über das Warum reden. Ja. Jedes Mal. Jeder weiß doch, dass man gerade getrennt wurde am Telefon. Brauchen wir nicht drüber reden.
1: Ah, jetzt, eigentlich. Jetzt bist wieder da. Ja. Und die Verena aus Forchheim, die hat uns geschrieben, same hier. Das finde ich auch sehr lustig. Meine Mama kommt immer mit der Backe auf Auflegen. Das habe ich schon ganz oft mitgekriegt, auch wenn sie mit anderen telefoniert. Aber behauptet dann immer 2-3 Minuten steif und fest, wir hätten kein Netz. Und woran das denn läge, dass wir kein Netz hätten?
0: Das ist ja noch durchtriebener. Ja, man weiß, dass man mit der Backe drauf... Gut, aber das wäre ja auch ein langweiliges Gefühl. Jetzt bin ich wieder mit der Backe draufgekommen.
1: Jetzt warst du wieder weg.
0: Warum? Heutzt das zu nah? Ja, weiß ich auch nicht. Der Robert aus Marktheidenfeld, der ist auch im Team eher bitte, lass da nicht drüber reden, hat aber ein Aber.
2: Ich glaube, man muss einfach auch drüber reden, weil der Gegenüber denkt ja vielleicht, dass man einfach aufgelegt hat. Und das muss man natürlich auch dann klarstellen.
1: Ah, der möchte doch drüber reden.
0: Ah ja, das war auch nicht der Robert. Warte, ich muss den Robert nochmal suchen. Wo war der Robert? Ja, ich finde ihn jetzt nicht. Auf jeden Fall, Robert hat gemeint, ja, er will da auch nicht ewig drüber reden, aber ein kurzes, dass man kurz sagt wenigstens so, ja, okay, wir wurden getrennt und dann geht's weiter. Das bräuchte schon, weil einfach nur weiterreden fände er komisch.
1: Fände er auch blöd.
0: Und der Martin hat geschrieben, fahr mal durch den Bayerischen Wald. Da ist ständig deine Verbindung weg. Da hast du das Gespräch 20 Mal am Tag.
1: Was das Lebenszeit ist.
0: Was meint ihr, Text oder Sprachnachricht? Die Herz zu Bayern 3, bitte.

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6: Gleich geht's weiter in Bayern Hit Radio Nummer 1 mit Dinoro, außerdem Olivia Rodrigo und auch Sarah Larsson. Lush Life. Haben Sie alle, wie immer, alle Hits von heute.
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6: Wer will mit wem? Diskussion über mögliches Bündnis in Sachsen-Anhalt läuft. Und wo ist der Saboteur? Polizei fahndet nach Anschlägen auf Umspannwerke.
7: 8 Uhr, hier ist Tine Max.
6: Guten Morgen. Wie geht's weiter nach der Wahl in Sachsen-Anhalt und dem klaren Sieg der AfD? Die Partei hat mit 43,8% der Stimmen ein Rekordergebnis eingefahren, wenn auch keine absolute Mehrheit erreicht. Dennoch sieht AfD-Chefin Weidel den Regierungsauftrag bei ihrer Partei.
8: Wir haben hier einen ganz klaren Regierungsauftrag erhalten. Ulrich Siegmund hat ja auch ganz klar gesagt, er will mit den konstruktiven Kräften sprechen. Die Hand ist ausgestreckt zu allen, die Sachsen-Anhalt besser machen wollen, die Deutschland nach vorne bringen wollen. Und dafür sind wir bereit.
6: Die Regierungsbildung könnte allerdings schwierig werden. Das BSW hat sich gesprächsbereit gezeigt. Sonst lehnen alle anderen Parteien eine Zusammenarbeit ab. CDU-Generalsekretärin Franziska Hoppermann.
9: Wir arbeiten nicht mit Extremen und vor allen Dingen nicht mit Rechtsextremen zusammen und das aus nachvollziehbaren inhaltlichen Gründen. Wir können nicht mit einer Partei zusammenarbeiten, die raus aus dem Euro will und damit den wirtschaftlichen Niedergang und die Isolation unseres Landes, die Russlandfreunde sind und die Institutionen und unser Land und seine Bevölkerung diffamieren. Das kommt für uns nicht in Frage.
6: Die CDU hat mit 17,2% rund die Hälfte ihrer Wählerinnen und Wähler verloren, so das vorläufige Endergebnis. Die Wahl hat auch in der Bundespolitik für ein Beben gesorgt. Hauptstadtkorrespondent Jan-Frederik Willems mit den Reaktionen.
10: Die hochrangigen CDU-Politiker, die am Abend interviewt wurden, haben von einer Zäsur gesprochen. Allerdings wollte von denen niemand aus dem Wahlergebnis jetzt eine Debatte über den Kanzler machen. Friedrich Merz und seine unbeliebte Bundesregierung werden von vielen aber als ein Grund gesehen, warum die Landtagswahl in Sachsen-Anhalt so krachend verloren gegangen ist für seine Partei. Bei der SPD konnte man sich noch ein bisschen freuen, dass die Landespartei es in den Landtag geschafft hat. Aber auch die haben sich natürlich sehr zerknirscht gegeben, dass die AfD so einen Kantersieg eingefahren hat.
6: Wir schauen in die USA. Am Flughafen von Miami ist ein Frachtflugzeug verunglückt. Mindestens 5 Menschen kamen dabei ums Leben. 5 weitere seien verletzt ins Krankenhaus gebracht worden, heißt es von den Behörden. Das Flugzeug war über die Landebahn hinausgeschossen, fing Feuer und rammte mehrere Fahrzeuge. Der Mann, der versucht haben soll, mehrere große Umspannwerke in Deutschland lahmzulegen, bleibt auf der Flucht. Ein großer Polizeieinsatz am Hambacher Forst ist gestern ohne Ergebnis geblieben. Dort treffen sich Gegner der

0: Kohleverstromung seit Jahren in einem Camp mit Baumhäusern. Und zum Sport. Es ist der zweite Sieg am zweiten Spieltag für den FC Augsburg. Im Sonntagsspiel gegen Gastgeber Eintracht Frankfurt hieß es am Ende 4:1. Damit ist Augsburg erstmals in der Geschichte des Vereins Tabellenführer. Etwas ganz Besonderes findet auch Trainer Manuel Baum.
1: Ich habe einen Screenshot gerade gemacht von der Tabelle. Die werde ich zu Hause dann ausdrucken und werden wir es bestimmt ins Büro reinhängen.
0: Der FC Bayern ist übrigens aktuell auf Tabellenplatz 6.
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3: Also Sommer ist auf jeden Fall noch heute und morgen. September-Sommer, weil zum September gehören ja auch ein paar frischere Temperaturen und die haben wir gerade. Also Topwerte heute trotzdem 24 bis 31 Grad, aber aktuell sind wir zum Teil noch unter 10. Der Nachmittag wird in den meisten Teilen Bayerns sonniger als der Vormittag. Es ziehen nämlich auch einige dicke Wolken durch und die haben auch ein paar einzelne Schauer mit dabei. Am Abend kann es auch mal gewittern. Und morgen wird es noch mal heißer als heute mit 26 bis zu 32 Grad.
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4: 4 nach 8. Wir haben die A9 Nürnberg Richtung München zwischen Allershausen und der Raststätte für Holzen West. 8 Kilometer Stau nach dem Unfall. 25 Minuten dauert es länger, sagt der Stauzeitrechner. Dann die A93 Rosenheim, wenn es Richtung Kiefersfelden geht. Zwischen dem Dreieck Inntal und Grenzübergang Kiefersfelden. LKW-Stau auf der rechten Spur, weil Blockabfertigung. Und die A96 Lindau Richtung München. Zwischen Windach und Greifenberg ein Unfall auf der linken Spur. Das war schon. Gute Fahrt euch allen.

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1: Schönen guten Morgen.
2: Hallo.
1: Und auch wenn herbstlich, Freibad-Saison in Bayern läuft ja noch.
2: Ja,
1: ne?
2: Und der Ulrich, der macht es heute nochmal richtig warm. Das ist nämlich das Hoch, das gerade unterwegs ist.
1: Ja, und die Badefans in Kaufbeuren, die freuen sich besonders. Da ist das Bad nach dem Defekt in der letzten Woche jetzt wieder offen. Also nochmal
2: in time.
1: Ins kühle Nass. Jetzt Dino und Zara Larsson mit Lush Life. Guten Morgen.
2: Morgen.

0: Ja, ich weiß nicht. Das sieht schon ein bisschen komisch aus, Sebastian.
1: Soll ich es mir irgendwann wieder wegmachen? Ich dachte, ich lasse es.
0: Ich weiß nicht, wie du hier heute im Studio moderierst mit einer Handvoll Schokocreme im Gesicht. Sebastian, wie der aussieht, könnt ihr auf Instagram sehen, auf unserem Kanal von Sebastian und meinem. Du siehst ein bisschen aus wie Wario von Mario Kart. Weißt du, der Böse mit diesem riesen Schnurrbart, den hast du nur halt aus Schokocreme, aber es ist dein Wetteinsatz gewesen. Es war sogar noch deine Idee.
1: Es ging darum, schafft Steffi es, unter den drei Testsiegern von Schokolo Haselnusscremes Nutella rauszuschmecken. Und es war ja nicht mal, wirklich, es war ja nicht mal
0: ein
1: Mühe schwer.
0: Ich hast dir gesagt, jeder Nutella-Ultra würde es sofort erkennen.
1: Aber warum war es so leicht?
0: Also du hast mir drei Brote gegeben mit Schokocreme drauf. Das erste war eben Nutella. Das ist einfach, also ich möchte gar nicht Werbung dafür machen, weil ich will ja eigentlich wegkommen davon, weil es ist schlecht für den Körper, für die Umwelt. Aber es schmeckt vollmundig, weißt du?
1: Ich habe die drei nochmal da.
0: Also immer Nutella. Ja, die Konsistenz braucht niemand mehr erklären.
1: Zucker pur schmeckt.
0: Mhm. Ja, geil. Und dann hast du eine Schokocreme aus einer Manufaktur mir bestellt.
1: Die kostet übrigens 10 Euro, voll das kleine Teil.
0: Ja, und das finde ich schwierig. Konsistenz viel zu flüssig. Warte. Ja. Und schmeckt krass nach Haselnuss.
1: Stimmt, echt sehr flüssig.
0: Ja, ich hätte es gern ein bisschen mehr schokoladig gehabt.
1: Und ist so trocken im Mund.
0: So, genau. Mhm. Und ist halt gesünder auch, gell? Mhm. Und auf Platz 3 war dann, hast du mir die Aldi-Creme gegeben.
1: Genau.
0: Auch Testsieger. Und das finde ich, alle außer Nutella schmecken, ich kann es gar nicht, schmeckt ein bisschen alt. Weißt du, was ich meine? Ich finde, da schmeckt echt die Schokolade alt? Bei anderen Aufstrichen.
1: Nee, die ist auch ein bisschen trockener, finde ich, aber die kommt schon näher hin.
0: Ja, aber Nutella war halt schon, also sorry. Und

0: ihr, was das Allergemeinste an diesem Wetteinsatz ist mit dem Schokoschnurrbart jetzt quasi? Man riecht's die ganze Zeit, aber darf es nicht ablecken.
1: Nee, darfst du nicht. Und du hast gesagt, er schmiert sich Schokoladencreme ins Gesicht. Jetzt hast du einen Dreck im Schachtel.
0: Wettschulden sind Ehrenschulden.

0: Das ist cool. Das machen wir jetzt öfter. Wir klären Dinge, die Menschen bewegen, die heiße Diskussionen auslösen, aber bei denen es noch keine offizielle Regelung gibt, und klären das dann ein für alle Mal.
1: Wow, das klingt ganz schön hochtrabend, jetzt so Dinge, die die Welt bewegen.
0: Finde ich gut. Ab jetzt immer hier im Bayern 3 bei den Frühaufdrehern. Heute das Thema: Wenn wir beim Telefonieren getrennt werden, können wir dann bitte nicht darüber reden, 5 Minuten? Hey, jetzt warst du weg. Ja, ich weiß. Warum? Also ich habe 5 Minuten.
1: Also ich habe volles Netz.
0: Genau. Sondern wir machen einfach an der Stelle weiter, wo wir waren.
1: Der Florian, der schlägt den Kompromiss vor.
2: Wenn man es gar nicht erwähnt, fände ich es auch komisch, weil, also das ist ja offensichtlich passiert, aber also ich würde das definitiv nicht so lang machen.
1: Und das finden viele von euch, die sich hier gemeldet haben. Und die Maren, die hat einen Vorschlag für einen festen Satz. Weißt du, dass man einfach, wenn man dann wieder zusammen ist, dass man dann sagt, so, das sind wir wieder, und dann weiterspricht. Also gar nicht darauf eingeht, warum, sondern sagt so, jetzt habe ich dich wieder. Übrigens, und
0: find
1: dann weiterspricht.
0: Super. Also, haben wir es heute geklärt. Ein für alle Mal. Wenn die Verbindung abbricht, wird nicht mehr diskutiert darüber. Wir sagen, das sind wir wieder, und dann geht's mit dem Gespräch weiter.
1: Das sind wir wieder.

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6: So, schauen wir auf die Top-Themen an diesem Montag.
7: AfD-Sieg in Sachsen-Anhalt, viele sehen den Grund in Berlin. Und damit nur Gutes im Kochtopf landet, Beratungsangebote für Pilzsammler öffnen wieder.
6: 8.30 Uhr, hier ist Tine Marx.
7: Guten Morgen. Die Landtagswahl in Sachsen-Anhalt hat einen klaren Sieger, die AfD. Sie kommt auf 43,8% und hat damit ihr Ergebnis seit der vergangenen Landtagswahl verdoppelt. Die regierende CDU hat wiederum etwa die Hälfte der Stimmen verloren und landet im vorläufigen Endergebnis bei 17,2%. Auch SPD, Grüne, Linke und BSW ziehen in den Landtag mit ein. Jetzt geht's darum, wer wie mit wem regieren könnte. Guido Hensch berichtet.
8: Eine Alleinregierung scheint aktuell nicht möglich, aber das BSW hat noch direkt am Abend Gesprächsbereitschaft signalisiert. Sollte die AfD zusagen, würde es auch nicht mehr für ein großes Bündnis aller anderen Parteien reichen. Dafür scheint die Führungsrolle der CDU aber ohnehin zu geschwächt. Spätestens am 6. Oktober muss laut Landesverfassung der neue Landtag zusammenkommen. Dann enden offiziell die Amtszeiten des Ministerpräsidenten und seiner Minister. Sie müssen aber definitiv so lange weitermachen, bis eine neue Regierung gewählt ist.
7: Wie blickt die CSU in Bayern auf das schlechte Abschneiden der Schwesterpartei? Für Parteichef Söder ist klar, auf Bundesebene muss sich etwas ändern.
9: Das ist eine Denkzettelwahl, die weniger mit Sachsen-Anhalt, sondern mehr mit Berlin zu tun hat. Deswegen muss klar sein, so kann es nicht weitergehen. Wir müssen Wert darauf legen, dass soziale Verantwortung, die kleinen Leute dabei sichtbar sind. Es ist wichtig, dass die Regierung aus einem Guss handelt, geschlossen handelt.
7: So CSU-Chef Söder am Morgen im BR-Interview. Weitere Reaktionen bayerischer Politiker gibt's am Vormittag. Vertreter aller Parteien sprechen beim politischen Frühschoppen auf dem Gillermoos in Amtsberg. Nach gegenseitigen Angriffen der USA und Irans auf Tanker ist der Schiffsverkehr an der Straße von Hormus auf den niedrigsten Stand seit Mai eingebrochen. Im Durchschnitt waren es in den vergangenen 10 Tagen 10 Schiffe pro Tag, wie aus Daten des Analyseunternehmens Kepler hervorgeht. Teils sind am Tag sogar nur 2 Schiffe durch die wichtige Handelsstraße gefahren. Am Münchner Flughafen ging gestern für eine Dreiviertelstunde nichts mehr. Der Airport wurde gesperrt, weil ein Pilot einen verdächtigen Wahrnehmung gemeldet hatte, so die Polizei. Gefunden haben die Beamten aber nichts. Flugzeuge durften wieder starten und landen. Mit dem Herbst startet auch wieder die Hauptsaison für Pilzesammler. Bei uns in Bayern gibt's verschiedene Angebote, um gesammelte Pilze begutachten zu lassen. In Augsburg zum Beispiel wird heute, jeden Montag von 16 bis 17:30 Uhr, eine Pilzberatung im Umweltbildungszentrum am Botanischen Garten angeboten. Aktuell wachsen zum Beispiel Steinpilze, Maronenröhrlinge oder Rotkappen. Die haben allerdings auch giftige Doppelgänger.
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10: Na, dann starten wir doch nochmal rein in 2 echt Hochsommer-September-Tage, die wir da noch haben. Also es ist Zwiebellook angesagt, weil in der Früh sind wir noch unter 10 Grad, da starten wir echt kalt rein. Dann werden es heute 24 bis 31 Grad, am Abend ist dann wieder kalt. Und heute generell, der Nachmittag, wird

0: Nutella. Sebastians neue Religion. Ihr seid genau richtig hier in Bayern 3. Zumindest siehst du so aus. Sebastian moderiert seit knapp 2 Stunden mit Nutella im Bad.
1: Jetzt muss ich langsam ein bisschen hinlecken, weil sonst tropft es mehr auf die Hose.
0: Das klingt wunderschön. Sebastian hat gewettet, dass ich es nicht schaffe, blind aus 3 verschiedenen Schoko-Haselnuss-Aufstrichen Nutella rauszuschmecken. Und was soll ich sagen?
1: Ja, natürlich. War easy. War
0: ab
1: wirklich
0: Sekunde
1: easy.
0: 1.
1: Wie konnte ich nur so dumm sein?
0: Ja, und jetzt moderiert er mit Nutella im Gesicht. Das ist richtig schön. Und dazu schickt ihr uns schon die passenden Bayern 3 Verhörhammer durch. Also wir hatten ja vorher passend, sagen wir jetzt mal zum Frühstück, die Ela aus Landsberg bei Ray Dalton, ich mag Marmelade.
1: Ja, machst du ich mag Marmelade. Marmelade. Und schon kommt Team Nutella dazu.
0: Da haben wir's.
1: Bei Yolanda Bicool hat die Naomi aus Schweinfurt diesen Satz entdeckt. Ich esse so gern Nutella.
0: Das ist geil, oder?
1: Das ist wirklich. Das ist ja deine Hymne.
0: Das habe ich noch nie rausgehört. Das ist ja witzig.
1: Aber schon Schleichwerbung, oder? Ich würde sehr gerne wissen, wie viel Geld Yolanda Bicool von Nutella zugeschachert bekommen hat für den Verhörer.
0: Stimmt, kommt bald auch Nutocca ums Eck und Nuskati.
1: Vielen
0: und
1: Dank für alle, die geschrieben haben. Eure Verhörer mal gerne weiter. Immer hierher zu Bayern 3.de. Und das ist lustig. Bei Oasis, da verstehen wir immer Wonderful.

0: So. Ja. Und das war die Montagsshow um 8.47 Uhr. Ganz schön viel los gewesen heute wieder. Jetzt ist Zeit für unseren großen
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2: Ja. Wer kann die meisten Fragen zu diesem Montag beantworten? Heute probiert's die Jenny aus Nürnberg.
3: Guten Morgen, Steffi. Guten Morgen, Sebastian.
0: Guten Morgen. Hi. Wie geht's dir?
3: Ganz gut. Wir haben aber ja noch Sommerferien. Bei uns ist ganz schön viel Trubel. Ich habe drei Jungs daheim und hier ist irgendwie die ganze Zeit Action, bis alle irgendwie doch das machen, was für heute geplant ist.
2: Oh, verstehe. Fast eine Woche noch, Jenny. Eine Woche noch.
0: Und jetzt sind's ja nur 30 Sekunden für unseren großen Frühaufdreher-Showdown. Mhm. Bist du bereit?
3: Ich bin bereit. Schauen wir mal.
0: Dann legen wir jetzt los. Leonie und Fastboy sind die Acts beim Pop-Up-Festival in Straubing am Wochenende. Eine davon ist morgen bei uns in der Sendung. Leonie ist es nicht. Wer ist es?
3: Fastboy. Fastboy, Entschuldigung.
2: Ja, aber Fastboy.
0: Lassen wir gelten.
2: Bundesliga war am Wochenende, Jenny. Wie viele haben die Bayern verloren?
3: Haben die nicht Unentschieden gespielt?
2: Ja, klar.
0: Richtig. Nutella heute großes Thema in der Sendung. Mit oder ohne Butter?
3: Ohne Butter.
0: Richtig.
2: Genau. Außerdem ging es auch um Marmelade. Welche wird aus Erdbeeren gemacht?
3: Erdbeeren.
0: Wow, gut.
3: Erdbeermarmelade.
0: Die AfD hat in Sachsen-Anhalt gewonnen. Dein Kommentar?
3: Kein Kommentar.
0: Und wir haben über Funklöcher gesprochen. Wie klingt's, wenn du jetzt schlechte Verbindung hättest?
3: Hallo. Hört ihr mich? Hallo, hörst du mich?
0: Sehr gut.
2: So klingt's immer bei der Jenny, das stimmt.
0: Hey, und das war's schon, Jenny. Sehr gut gemacht.
3: Ja.
0: Alles richtig. Dann wünschen wir dir einen ganz, ganz schönen Montag.
2: Ja, halt durch.
3: Danke, euch auch.
0: Ach, und dann haben wir noch eine Frage. Was hörst du morgen früh?
3: Ja, die Frühaufdreher mit Sebastian und Steffi. Cool, dass ihr jetzt jeden Tag auf Sendung seid.
0: Yeah.

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5: So, das waren die Frühaufdreher Sebastian und Steffi. Und gleich geht's weiter mit Shakira. Außerdem Robbie Williams, Eminem und viele mehr. Alle jetzt von heute hat gleich Jacqueline Bell ab 9.
6: Und gleich haben wir natürlich auch noch alles, was aktuell los ist in Bayern und der Welt.
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8: Um 9 mit Theresa Greim. Guten Morgen. Nach dem Wahlsieg der AfD in Sachsen-Anhalt geht es jetzt darum, wer mit wem regieren könnte. Die AfD ist mit 43,8% ja klarer Sieger, hat aber keine absolute Mehrheit. Sie will deshalb die Hand ausstrecken für Gespräche, wie sie sagt. Doch nur das BSW zeigt sich gesprächsbereit. Dazu der Co-Vorsitzende der AfD, Kruphalle, heute im Morgenmagazin von ARD und ZDF.
9: Wenn das BSW sich bereit erklärt hat, beziehungsweise schon mal Gespräche zu führen, dann ist das ja ein erster Schritt. Fakt ist eins, und das sehen wir und das wünschen sich ja auch die Bürger, dass es einen weiter so nicht geben kann. Also dass man im Endeffekt hier Probleme in Sachsen-Anhalt lösen muss, dass es einen Politikwechsel gibt.
8: Die bisherige Regierungspartei CDU, die landet weit abgeschlagen auf Platz 2 mit 17,2%. Hintergrund ist wohl auch eine große Unzufriedenheit mit der CDU auf Bundesebene, wie Tim Aßmann erklärt.
10: Die Partei bricht in ihren Kompetenzwerten in Sachsen-Anhalt zum Beispiel auch bei der wirtschaftlichen Kompetenz oder bei der inneren Sicherheit ein. Es gibt eine sehr, sehr große Unzufriedenheit mit Friedrich Merz als Person, als Bundeskanzler. Nur 9% der Befragten in Sachsen-Anhalt sind mit seiner Arbeit zufrieden und deswegen kann man schon sagen, das war eine Wahl, die mit Blick auf die CDU eben sehr stark bundespolitische Ursachen hat.
8: Neben Reaktionen aus der Bundespolitik gibt es auch welche aus Bayern. CSU-Chef und Ministerpräsident Markus Söder sprach vorhin im BR-Interview von Änderungen, die die Regierung in Berlin nun auf den Weg bringen müsse. Lorenz Storch fasst zusammen.
11: Es gelte, Streit zu vermeiden, die Geschwindigkeit von Reformen zu erhöhen, aber sozial ausbalanciert, so Söder. In Bayern stehe die AfD in Umfragen auf Platz 2. Es gehe darum, wer ist die Nummer 1. Als Ministerpräsident einer christlichen Partei sehe sich Söder auch als Schutzwall für Minderheiten. Es gehe darum, dass das, was sich jetzt im Osten verändert hat, nicht für ganz Deutschland eine Rolle spielt.
8: Erpresser haben ein weiteres Datenpaket der Berliner Landesbehörden veröffentlicht. Nach Medienberichten sind darin auch hochsensible Informationen wie beispielsweise Pläne für den Verteidigungsfall oder Schwachstellen in der Berliner Infrastruktur zu finden. Mitte August war bekannt geworden, dass Cyberkriminelle in die Berliner Senatsverwaltung eingedrungen waren. Die Stadt verweigerte eine Lösegeldzahlung. Wir schauen nach Unterfranken, nach Aschaffenburg. Da ist die Neugestaltung des Schlossufers ein Megaprojekt. Seit 4 Jahren wird gebaut. Und heute nun wird ein wichtiger Abschnitt fertig und von Oberbürgermeister Schlemmer freigegeben. Es gibt eine umgebaute Zufahrtsstraße zum Schlossufer, 90 neue Stellplätze für Anwohner und die historischen Mauern sind saniert worden. Das Großprojekt entlang des Mains geht weiter, voraussichtlich noch bis 2031. Zum Sport. Deutschlands Basketballerinnen treffen zum Vorrundenabschluss der Heim-WM heute auf Mali. Kurz vor 18 Uhr geht's los. Nach einem gewonnenen und einem verlorenen Spiel ist noch alles drin. Nur der Gruppensieg qualifiziert direkt fürs Viertelfinale. Die Plätze 2 und 3 müssen in die Playoffs.
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6: Heute gerade in der Früh echt noch ein bisschen frisch, aber uns erwarten nochmal 2 richtig schöne Sommertage. Heute bekommen wir 24 bis 31 Grad, gerade am Nachmittag nochmal ein bisschen sonniger als am Vormittag und morgen auch nochmal richtig heiß mit 32 Grad. Aber ihr merkt schon, gerade morgens und abends ist eine Jacke schon nicht schlecht.
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0: Und da gucken wir um 9:03 auf die A93 Rosenheim Richtung Kiefersfelden zwischen dem Dreieck Inntal und dem Grenzübergang Kiefersfelden. Da staut sich's gerade auf der rechten Spur wegen der Blockabfertigung an der österreichischen Grenze. Sonst wünschen wir euch eine gute Fahrt. Kommt gut rein.
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0: Hey, jetzt geht's los. Ich freue mich, dass ihr dabei seid. Die Alte, Neue ist am Start. Wir haben uns vielleicht öfter mal hier in der Früh gehört und ich freue mich total, dass ich jetzt für euch am Vormittag hier am Start sein darf. Ihr vielleicht jetzt gerade zurück aus dem Urlaub. Wir starten rein mit Shakira und Burna Boy.

Das ist Eminem mit Zolini hier bei uns im Bahn 3 um 8:45. Sagt mal, wenn ihr euren Eltern damals gesagt hättet, ich will Sänger oder Sängerin werden, was hätten die gesagt? Oh nee, bitte mach was Gescheites. Oder hätten sie gesagt, ja klar, wir supporten dich. Den Mann, den wir jetzt hören, der hatte sehr großen Support. Seine Eltern, die haben sogar einen Kredit für die Produktion seiner Songs aufgenommen. Das ist mal wirklich Support Next Level. Es hat sich auf jeden Fall auch gelohnt, denn Kamrat ist die letzten Jahre voll durchgestartet. Kredit ist mittlerweile auch zurückbezahlt. Und jetzt gibt's hier seine neue Nummer für euch. Love Sober von Kamrat.

Gautje und Kendra hier bei uns in Bayern 3. Wir gucken mal eben kurz auf die Straßenvorsicht auf der A9 Nürnberg Richtung Berlin zwischen Bayreuth Süd und Bayreuth Nord. Hier liegt eine Leitbarke auf der Fahrbahn.

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15: Genieß nochmal die nächsten zwei Tage. Heute, es wird ein Top-Tag, auch wenn es gerade am Vormittag noch ein paar mehr Wolken vielleicht bei euch unterwegs sind. Vielleicht auch noch der ein oder andere Regentropfen runterkommt. Aber am Nachmittag, da kommt die Sonne bei uns vorbei. Die Temperaturen, ihr merkt selber, gehen gerade noch sehr auseinander. Teilweise zwischen 8 und 18 Grad, sagt ihr, naja, so sommerlich ist es vielleicht noch nicht. Aber 24 bis 31 Grad bekommen wir heute nochmal. Und morgen legen wir sogar noch mal eine Schippe drauf. Da wird das Badewetter dann sogar noch mal ein bisschen besser. Bis zu 32 Grad.
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15: Um 9.31 Uhr schauen wir auf die A93 Rosenheim Richtung Kiefersfelden zwischen dem Dreieck Inntal und dem Grenzübergang Kiefersfelden. Da staut sich's auf der rechten Spur wegen der Blockabfertigung an der österreichischen Grenze. Sonst ganz normaler Verkehr auf den Straßen. Gute Fahrt euch.
3: 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Und weiter geht's mit richtig viel Musik für euren Vormittag.

0: Das ist Nico Santos mit Ray of Light hier bei uns in Bayern 3 um 20 Minuten vor 10. Kennt ihr dieses Gefühl noch von früher aus der Schule, wenn man wusste, oh shit, jetzt darf ich nicht lachen, sonst rastet der Lehrer einfach komplett aus. Im Zweifel gibt es irgendwie nochmal eine Strafaufgabe. Und man wusste, wenn man dieses Lachen unterdrücken muss, dann wird es immer schlimmer. Und so geht es meinen Kollegen hier jede Woche, den Crashern Stefan Kreuzer und Sebastian Schaffstein, die sich jede Woche einer ganz bestimmten Challenge stellen. Der Gag-Challenge. Ihr könnt ja mal schauen, ob ihr es geschafft hättet.
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Das ist Bayern 3 um 9.47 Uhr und da gucken wir mal eben kurz auf die Straßenvorsicht. Auf der A7 Würzburg Richtung Fulda zwischen der Eieck Schweinfurt-Werneck und Wasserlosen. Hier liegen mehrere Stühle auf der Fahrbahn. Gute Fahrt euch!

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2: Unter anderem gleich mit dabei Katy Perry, Olivia Dean und auch diese Nummer hier. My Smith mit Stay hier bei uns, aber jetzt erstmal alles, was heute wichtig ist.
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2: Um 10 Uhr mit Theresa Greim. Das CDU-Präsidium berät zur Stunde über die Folgen der Landtagswahl in Sachsen-Anhalt. Die Christdemokraten stürzten auf gut 17% ab. Das sind halb so viele wie vor 5 Jahren. Klarer Wahlsieger ist die AfD. Spitzenkandidat Ulrich Siegmund erklärte in einem Interview am Morgen, er sieht einen klaren Regierungsauftrag für seine Partei und nannte dafür 2 Möglichkeiten. Guido Hensch fasst zusammen.
5: Eine wäre die Koalition mit dem BSW. Siegmund setzt aber eher auf Überläufe aus anderen Parteien, insbesondere der CDU. Da bleibt jetzt abzuwarten, ob die oft zitierte Brandmauer nicht vielleicht doch löchrig wird. Das BSW hat unterdessen noch einmal wiederholt, sich bei der Wahl zum Ministerpräsidenten im 3. Wahlgang enthalten zu wollen. Dann könnte es zu einer Pattsituation kommen. Ulrich Siegmund schließt deshalb auch Neuwahlen nicht gänzlich aus und er schob nach. Dann haben wir eben beim nächsten Mal 50%.
2: Wie blickt die CSU in Bayern auf das schlechte Abschneiden der Schwesterpartei? Für Parteichef Söder ist klar, auf Bundesebene muss sich etwas ändern.
6: Das ist eine Denkzettelwahl, die weniger mit Sachsen-Anhalt, sondern mehr mit Berlin zu tun hat. Deswegen muss klar sein, so kann es nicht weitergehen. Wir müssen Wert darauf legen, dass soziale Verantwortung, die kleinen Leute dabei sichtbar sind. Es ist wichtig, dass die Regierung aus einem Guss handelt, geschlossen handelt.
2: So CSU-Chef Söder am Morgen im BR-Interview. Weitere Reaktionen von ihm und von anderen bayerischen Politikern gibt's gleich. In diesen Minuten beginnt der politische Frühschoppen auf dem Gillermoos in Abensberg. Am Münchner Flughafen ging gestern für eine Dreiviertelstunde nichts mehr. Der Airport wurde gesperrt, weil ein Pilot eine verdächtige Wahrnehmung gemeldet hatte, so die Polizei. Gefunden haben die Beamten nichts. Flugzeuge durften dann wieder starten und landen. Homeoffice hat sich in Deutschland fest etabliert. Nach einer aktuellen Umfrage des IFO-Instituts arbeitet in der Gesamtwirtschaft fast jeder Vierte der Beschäftigten zumindest teilweise von zu Hause aus. Besonders verbreitet ist das Modell im Dienstleistungssektor mit einem Anteil von gut 35%. Die Ergebnisse decken sich demnach mit internationalen Auswertungen, wonach sich das Homeoffice in den meisten Industrieländern fest etabliert hat. Zum Tennis. Heute wird es wieder ernst für Alexander Zverev. Er spielt kommende Nacht bei den US Open in New York um den Einzug ins Viertelfinale gegen den Italiener Luciano Daderi. Dass bei diesem Turnier so viele Spiele erst weit nach Mitternacht zu Ende gehen, das sorgt unterdessen für Kritik. Zverev hat erklärt, er komme erst nach seinen Matches erst um 5 oder 6 Uhr morgens zur Ruhe. Außerdem spiele er vor fast leeren Rängen, weil viele Zuschauer zu so später Stunde lieber nach Hause gehen.
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2: Wenn ihr sagt, ich muss noch mal alles, was ich im Sommer bisher nicht geschafft habe, jetzt noch mal erledigen. Die nächsten 2 Tage sind eure. Wir bekommen heute noch mal 24 bis 31 Grad. Teilweise sind aber auch am Nachmittag noch mal ein paar Wolken unterwegs. Morgen dann sogar 26 bis 32 Grad. Bis es dann am Mittwoch, ja, so der ganz klassische, das ganz klassische Septemberwetter wird.
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2: Man merkt, dass noch Ferien sind. Es ist schon ein bisschen entspannter auf den Straßen, außer auf der A8 München Richtung Salzburg zwischen Traunstein, Siegsdorf Ost und Anger. Da 5 Kilometer Stau. Hier braucht ihr eine Viertelstunde länger. Gute Fahrt euch.
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2: Hey, hey, ich freue mich voll am Start zu sein. Normalerweise haben wir uns immer ganz in der Früh gehört, aber jetzt bin ich für euch am Vormittag hier.
7: Guten Morgen, Jacqueline. Schön, dass ich nicht mehr so früh aufstehen muss, um dich zu hören.
2: Ja, da habe ich mich heute auch sehr gefreut, ein bisschen später aufstehen zu können. Schön, dass ihr bei mir seid. Hier ist Katy Perry.

0: Das ist euer Feelgood Mix hier im Bayern 3 Malsmith um gleich 21:15. Sag mal, was macht ihr, wenn ihr auf eine Sache ganz besonders stolz seid? Es vielleicht jedem erzählen, es vielleicht sogar auf Instagram posten oder euch das Ganze vielleicht fett ins Büro an die Wand hängen? Der 1. FCA Augsburg steht zum ersten Mal in der Vereinsgeschichte auf Platz 1 der Bundesliga-Tabelle, haben am Wochenende gegen Frankfurt gewonnen mit einem 4:1. Und was macht Trainer Manuel Baum da?
1: Ich habe einen Screenshot gerade gemacht von der Tabelle. Die werde ich zu Hause dann ausdrucken und werden wir es bestimmt ins Büro reinhängen. Weil ich denke schon, wenn man mal Geschichte schreiben darf, dann darf man sich auch mal ein oder zwei Tage drüber freuen.
0: Geil, der Screenshot von der Tabelle, der wird jetzt dann im Büro von Manuel Baum hängen. Schon bescheiden, oder? So ein, zwei Tage. So ein bisschen wie beim Metzger, oder? Das Qualitätssiegel, die Urkunde, die immer an der Wand hängt, wenn man in der Metzgerei reinkommt. Jetzt eben bei Manuel Baum, ab heute im Büro qualifizierter Tabellenführer.

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9: Jetzt morgens ist es echt frisch, da merkt man schon, der Herbst rauscht so langsam an. Aber hey, die nächsten zwei Tage werden noch richtig schön. Absolutes Badewetter, wenn die Wolken sich verzogen haben. 24 bis 31 Grad bekommen wir heute. Morgen sogar bis zu 32 Grad. Und ab Mittwoch, da pendeln wir uns dann so bei 20 Grad ein.
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9: Um 10.30 Uhr gucken wir als erstes mal auf die A8 München Richtung Salzburg zwischen Traunstein, Siegsdorf Ost und Anger. 7 Kilometer Stau, da braucht ihr schon eine Dreiviertelstunde länger. Und die B307 Miesbach Richtung Bayerisch Zell zwischen Miesbach und Hausham. Hier staut sich's auch hier, ein Zeitverlust von einer halben Stunde. Gute und vor allem sichere Fahrt wünschen wir euch.
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Yolanda Bicool hier bei uns im Bayern 3 um 10.39 Uhr. Das ist euer Feelgood-Mix hier in Bayern 3. Für euch heute vielleicht auch der erste Arbeitstag nach 2-3 Wochen Urlaub. 367 neue Mails, die man jetzt erst lesen muss. Das Passwort vom Arbeitslaptop vielleicht auch wieder vergessen. Der Computer macht erstmal eine halbe Stunde Updates. Meiner geht heute gar nicht. Und man selbst ist irgendwie vielleicht auch noch nicht so ganz auf der Höhe. Oder denkt sich, irgendwie ist mein Hirn noch so ein bisschen langsamer unterwegs. Das ist ja tatsächlich so. Bei der Rückkehr aus dem Urlaub muss unser Hirn erstmal wieder die gewohnten Abläufe hochfahren, da man die während des Urlaubs ausschaltet, das sagen Hirnforscher. Und es kann nicht nur einige Stunden dauern, sondern sogar mehrere Tage, bis man wieder sich an dieses ganz normale Arbeitstempo gewöhnt hat. Ist auch die beste Ausrede diese Woche, oder? Wenn es noch nicht so läuft, sorry, Chef, mein Hirn, das fährt leider noch hoch.

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11: Nina Chuba haben wir gleich für euch dabei, Fastboy und diese Nummer hier von Teddy Swims. Mr. Know-It-All gleich in eurem Feel-Good-Mix. Jetzt aber erstmal alles, was heute wichtig ist.
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12: Um 11 Uhr mit Veit Schmelter. In Sachsen-Anhalt fehlen der AfD 3 Sitze im Landtag, um Spitzenkandidat Siegmund zum Ministerpräsidenten wählen zu können. Das Ergebnis fiel also letztlich nicht ganz so knapp aus, wie es im Laufe des Wahlabends zeitweise klang.
13: Der Einzug des BSW hat der AfD die absolute Mehrheit gekostet. Nun geht es für Siegmund darum, neue Mitstreiter für seine Politik zu finden, allerdings ohne sich verbiegen zu müssen, wie er heute früh in einem Interview noch einmal unterstrich. Dafür sieht er zwei Möglichkeiten. Eine wäre die Koalition mit dem BSW, Siegmund setzt aber eher auf Überläufer aus anderen Parteien, insbesondere der CDU. Das BSW hat unterdessen noch einmal wiederholt, sich bei der Wahl zum Ministerpräsidenten im dritten Wahlgang enthalten zu wollen. Dann könnte es zu einer Pattsituation kommen. Aus Magdeburg, Guido Hensch.
12: In einem Punkt sind sich fast alle einig. Das miserable Abschneiden der CDU und das Erstarken der AfD haben nur wenig mit der Landespolitik in Sachsen-Anhalt zu tun, sondern vielmehr mit dem Kurs der Bundesregierung. Die neue Kanzleramtschefin Waken erteilte Diskussionen über eine Ablösung von Bundeskanzler Merz, aber eine Absage.
14: Friedrich Merz führt eine Bundesregierung, die jetzt notwendige, aber auch schwierige Reformen angehen muss. Und es wäre jetzt, glaube ich, das Falscheste, wenn wir Personalfragen stellen würden. Die Regierung ist für 4 Jahre gewählt, der Bundestag ist für 4 Jahre gewählt. Wir brauchen jetzt hier auch eine gewisse Stabilität. Und natürlich, wenn all diese Reformen jetzt angegangen werden müssen, die die Menschen einerseits wollen, die andererseits aber auch Schwierigkeiten mit sich bringen, dann ist das eine Bundesregierung, die natürlich nicht nur beliebte Entscheidungen treffen muss.
12: Soweit Kanzleramtschefin Waken im Morgenmagazin von ARD und ZDF. In Sachsen hat es offenbar weitere Versuche gegeben, das Stromnetz zu sabotieren. In der Nähe eines Umspannwerks bei Görlitz hat die Polizei 9 selbstgebaute Sprengvorrichtungen gefunden. Sie befanden sich unmittelbar an Hochspannungstrassen. Das hat das Landeskriminalamt vor kurzem mitgeteilt. Schon in der vergangenen Woche waren in der Gegend ähnliche Vorrichtungen entdeckt worden. Insgesamt sprechen die Ermittler jetzt von 21 Funden in Sachsen. Es ist eine Reaktion auf die Drohung von US-Präsident Trump. Die EU und Grönland wollen heute eine engere Zusammenarbeit vereinbaren. Kommissionspräsidentin von der Leyen will in Grönlands Hauptstadt Nuuk dazu eine Erklärung unterzeichnen. Außerdem hat sie Investitionszusagen in dreistelliger Millionenhöhe im Gepäck. Trump erhebt Anspruch auf Grönland und verweist auf Sicherheitsinteressen der USA. Tatsächlich gibt es auf der Insel aber auch wichtige Rohstoffe. Das Timing für den Grönland-Besuch ist anscheinend günstig, denn Trump ist gerade abgelenkt. Er beschäftigt sich wieder mit Namensänderungen. Diesmal geht es um den Bundesstaat New Mexico im Südwesten der USA. Wenn es nach Trump geht, soll der Staat künftig New America heißen. Das sei viel renommierter und schöner für die Menschen in diesem unglaublichen Staat, so Trump. Die Zeit, es ist 11.03 Uhr.
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11: Mittlerweile ist es tatsächlich öfter bewölkt als sonnig bei uns in Bayern. Von Westen her, da ziehen ein paar Wolkenfelder durch. Vereinzelt sind da auch ein paar Schauer mit dabei. Vor allem in Schwaben. Das Ganze zieht dann so ostwärts. Dann klart es wieder auf und dann am Abend kann es wieder Gewitter geben. Also ihr merkt schon, schönes Hin und Her heute. Temperaturmäßig super angenehm. 24 Grad im Landkreis Hof bekommen wir heute, bis zu 31 Grad sogar Richtung Unterfranken am Main. Morgen auch nochmal ein super schöner Tag, bis es am Mittwoch dann ein bisschen herbstlicher wird.
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11: Um gleich 11:04 schauen wir auf die Straßen. Eigentlich alles recht entspannt, bis auf der B28 Hittistetten Richtung Neu-Ulm. Zwischen Neu-Ulm und Neu-Ulm-Mitte, da hat es einen Unfall auf der rechten Spur gegeben. Gute Fahrt euch.
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11: Hey, hey, wunderschönen guten Morgen. Letzte Ferienwoche, Kita vielleicht bei vielen noch geschlossen. Noch eine Woche mit Oma und Opa überbrücken. Oder ihr seid vielleicht wieder zurück beim Arbeiten. Oder ihr habt noch frei. Egal, was ihr gerade macht, schön, dass ihr bei uns seid. Hier ist Teddy Swims mit Mr. Know-It-All. Morgen.

Die Jungs aus Unterfranken hier live bei uns in Bayernraum, 14 Minuten nach 11. 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
8: Von den Temperaturen schaffen wir es heute nochmal richtig weit hoch. 24 bis 31 Grad, aber bei euch sind vielleicht gerade auch schon viele Wolken unterwegs. Wenn ihr in Schwaben unterwegs seid, gibt es vereinzelt gerade auch ein bisschen Regen bei euch. Das Ganze zieht dann so ostwärts über Bayern drüber und am Abend, da kann es dann auch nochmal vereinzelt ein paar Gewitter geben. Aber zwischendrin versucht es die Sonne immer wieder, aber morgen nochmal ein Wahnsinn. Sommertag, ein Mix aus Sonne und Wolken mit Werten um die 32 Grad.
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8: Um 11.31 Uhr schauen wir als erstes auf die A6 Nürnberg Richtung Pilsen zwischen Ahlfeld und Sulzbach-Rosenberg. Da brennt der Auflieger eines LKW und der steht momentan auf der Standspur. Die A93 Rosenheim Richtung Kiefersfelden zwischen Brandenburg und Oberaudorf blockiert hier gerade ein defektes Fahrzeug die linke Spur. Die B2 haben wir noch mit dabei, Weilheim Richtung Mittenwald vor dem Tunnel Farchans, Blockabfertigung, und die B28 Hittistetten Richtung Neu-Ulm zwischen Neu-Ulm und Neu-Ulm-Mitte. Da hat es einen Unfall auf der rechten Spur gegeben. Gute Fahrt euch.
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0: Das ist euer Feel Good Mix Green Day hier bei uns in Bayern 3 um 11.31 Uhr in Bayern 3. Am Tag nach der Landtagswahl in Sachsen-Anhalt ist auch in Bayern die Sommerpause zu Ende und in den Bierzelten beim Gillermoos in Abensberg, da kommt Bayerns Politprominenz heute zusammen. Großes Thema dort heute auch das Wahlergebnis in Sachsen-Anhalt. Die AfD hat klar gewonnen mit fast 44% und das beschäftigt auch euch.
1: Natürlich habe ich Sorgen, dass sich das Ganze dann praktisch auch in Bayern oder in den anderen Bundesländern wiederholt bei der nächsten Bundestagswahl.
2: Also ich bin jetzt der Meinung, dass nur weil Sachsen-Anhalt jetzt anders gewählt hat, als die meisten sich das in Deutschland wünschen, die Welt für Deutschland nicht untergehen wird.
3: Ich glaube, da sind wir jetzt alle gespannt, wie die Reaktionen werden von der CDU und auch von der CSU.
0: Und was Ministerpräsident Markus Söder dazu sagt, das hört ihr gleich hier um 12 bei uns in den News.

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9: Alvaro Soler, Apache und Nico Santos haben wir gleich für euch mit am Start mit dieser Nummer hier. Why don't you stay? Gleich, aber jetzt erstmal alles, was für euch heute an diesem Montag wichtig ist.
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11: Um 12 Uhr mit Veit Schmelter. Die AfD hat bei der Wahl in Sachsen-Anhalt zwar die absolute Mehrheit knapp verpasst, aber das Beben ist dennoch unverkennbar.

0: Auch beim politischen Frühstoppen beim Gillermoos in Abensberg heute steht die Wahlnachlese natürlich im Mittelpunkt. Bayerns Ministerpräsident Söder sprach von einer echten Zäsur. Das Ergebnis einer demokratischen Wahl akzeptiere man. Allerdings sei die AfD laut Söder keine echte Alternative.
1: Ich bin fest überzeugt, dass die AfD, und ich sag's gleich, kein Konzept hat, unser Land aus Krisen zu führen. Sie wird uns in neue, schlimme Abhängigkeiten bringen. Und am Ende steht das Land schlechter und ruinierter da als je zuvor.
0: Die bayerische Grünen-Landtagsfraktionsvorsitzende Katharina Schulze sei besorgt. Sie rief dazu auf, die Demokratie zu verteidigen und forderte erneut ein AfD-Verbotsverfahren. Die bayerische AfD-Fraktionschefin Ebner Steiner freute sich über das Ergebnis in Sachsen-Anhalt und forderte gleichzeitig den Rücktritt von Kanzler Merz. Der AfD-Spitzenkandidat Siegmund machte unterdessen nach seinem Wahlsieg in Sachsen-Anhalt erneut klar, dass er das Amt des Ministerpräsidenten anstrebt. Das Ergebnis der AfD sei ein ganz klarer Regierungsauftrag, er könne deutlicher kaum sein, so Siegmund in Berlin. Um im neu gewählten Landtag eine Regierungsmehrheit zu bekommen, werde er Gespräche führen mit einzelnen Fraktionen oder einzelnen Abgeordneten. Dabei geht Siegmund offenbar von langwierigen Verhandlungen aus. Die Gespräche würden in den nächsten Tagen und Wochen fortgeführt. Die Polizei in Sachsen hat 9 weitere selbstgebaute Sprengvorrichtungen in der Nähe des Umspannwerkes Graustein bei Görlitz entdeckt. Dort waren bereits am Freitag mehrere Sprengstoffvorrichtungen gefunden worden. Unterdessen fahndet die Polizei weiter nach einem Mann. Dieser hatte in einem Bekennerschreiben die Verantwortung für eine Reihe von Sabotageakten gegen das Stromnetz in den vergangenen Wochen übernommen. Volkswagen will sein Werk in Osnabrück an einen israelischen Investor verkaufen und zu einem Rüstungsstandort umbauen. Schrittweise soll hier ein Kompetenzzentrum für Sicherheits- und Verteidigungslösungen entstehen, so VW heute. Als erstes Projekt sollen in der Fabrik Luftverteidigungssysteme produziert werden, so Konzernchef Blume. Von den derzeit rund 1.800 Beschäftigten erhielten etwa 1.200 eine langfristige Perspektive, erläuterte VW-Betriebsratschefin Daniela Cavallo. Auch für den Rest der Belegschaft soll eine Lösung gefunden werden. Waldbrände und Hitzewellen gefährden nach Ansicht der Weltorganisation für Meteorologie, WMO, in Genf zunehmend die Gesundheit von Menschen weltweit. Grund dafür sei die damit verbundene Luftverschmutzung.
2: Vor allem bei extremen Waldbränden entsteht Rauch, der hochgiftige Schadstoffe enthält. Dadurch seien Menschen und Ökosysteme verstärkt dem Feinstaub PM2,5 ausgesetzt. PM2,5 bezeichnet mikroskopisch kleine Feinstaubpartikel, die tief in Lunge und Blutbahnen eindringen und gesundheitsschädlich sein können. Einem aktuellen WMO-Bericht zufolge lagen die PM2,5-Werte im vergangenen Jahr vor allem im Norden Kanadas, in Teilen Russlands, in West- und Zentralafrika sowie im Nordwesten Spaniens über dem langjährigen Durchschnitt. Aus Genf, Sandra Bieger.
0: Die Zeit, es ist 12.03 Uhr.
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4: Mit Thomas Anzenhofer.
5: Wolkenfelder ziehen heute quer durch Bayern und bringen dabei auch stellenweise einzelne Schauer, speziell im Süden. Vom Chiemgau bis rüber zum Bayerischen Wald, da liegen wir momentan zumindest noch vor den Wolken. Später können dann von Hessen und Baden-Württemberg auch mal ein paar Gewitterschauer auftauchen. Dazu wird's richtig warm, 24 Grad im Landkreis Hof bis 31 Grad am Untermain. Morgen dann bis zum Abend hin meistens trocken und den ganzen Tag über recht schön sonnig, mit Föhn und an den Alpen sogar bis 32 Grad. Danach wird's kühler.
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4: Um 12:04 schauen wir zusammen auf die Straßen. Dia 8, Salzburg Richtung München zwischen Rohrdorf und Irschenberg. Da staut sich's, da braucht ihr eine Viertelstunde länger. Die A9, Berlin Richtung Nürnberg zwischen Marktschorgast und Dreieck Bayreuth-Kulmbach. Hier staut sich's wegen der Baustelle dort. Auch da braucht ihr eine Viertelstunde länger. Wir gucken rüber auf die A93 Rosenheim Richtung Kiefersfelden zwischen dem Dreieck Inntal und Kiefersfelden. Da staut sich's auch. Das Fahrzeug ist liegen geblieben. Hier ein Zeitverlust von einer halben Stunde. Wenn ihr auf der B2 gerade unterwegs seid, Weilheim Richtung Mittenwald vor dem Tunnel Farchand, Blockabfertigung. Und die B12 haben wir auch noch mit dabei, Buchlohe, Kempten zwischen der B16 bei Markt Oberdorf und der B472 bei Geisenried, gesperrt nach einem Unfall in beiden Richtungen. Es staut sich jeweils direkt vor der Unfallstelle. Und die B472 haben wir auch noch mit dabei, Peiting, Markt Oberdorf zwischen Schongau West und Bertholdshofen, gesperrt in beiden Richtungen. Auch hier gibt es für euch eine Umleitung. Gute und vor allem

0: sichere Fahrt wünschen wir euch.
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0: Hello, hello. Vorhin um 11 habe ich guten Morgen gesagt. Ich habe ja sonst immer hier in der Früh gesendet, jetzt am Vormittag. Aber spätestens jetzt, um kurz nach 12, kann das kein guter Morgen mehr sein. Ich wünsche euch einen tollen Mittag. Schön, dass ihr dabei seid. Gleich gibt's Ivor Soler, vorher Bibi Rexha, hier für euch mit New Religion.

Das ist euer Feelgood-Mix hier im Bayern 3. Nico Santos mit Why Don't You Stay um gleich 11:45. Woran denkt ihr, wenn ich das Wort Atlas sage? So, der Atlas aus der Schule, den muss man manchmal so zwischen einstellen, wenn man irgendwie eine Ex oder eine Klausur, eine Schulaufgabe geschrieben hat. Und ihr habt sicher auch noch die Weltkarte auf dem Schirm, oder? Wie so ungefähr aussieht. Wenn eure Kinder bald in die Schule gehen, könnte es sein, dass die Weltkarte im Atlas anders aussieht. Die Weltkarte, die soll nämlich reformiert werden. Die Staaten sollen flächengetreu dargestellt werden. In der aktuellen Weltkarte wirkt Afrika zum Beispiel so groß wie Grönland, ist aber in Wirklichkeit 14 Mal größer. Ist aber keine Verpflichtung. Kann also sein, dass eure Kinder in 20 Jahren immer noch denken, Grönland ist genauso groß wie Afrika.

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9: Wie sieht's aus, Thomas Anzenhofer?
10: Die meiste Zeit hängen heute Wolken über Bayern. Hier und da bringen sie auch mal einen Schauer, am ehesten im Süden. Am Nachmittag kommen dann von Hessen und Baden-Württemberg aber auch ein paar Gewitter dazu. Dazwischen gibt's durchaus Sonne, aber selbst ohne sie wird's ziemlich warm. 24 Grad im Landkreis Hof und bis 31 Grad am Untermain. Morgen liegen dann die Temperaturen nochmal nach, dann 26 bis 32 Grad mit viel Sonne und meistens kommt der Regen erst am Abend an. Mittwoch zieht dann eine Front durch, das heißt, es wird nass und auch spürbar kühler, dann rund 20 Grad.
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9: Um 12.32 Uhr schauen wir auf die A9 Berlin Richtung Nürnberg zwischen Marktschorgast und Dreieck Bayreuth-Kulmbach. Da staut sich's wegen einer Baustelle dort. Hier braucht ihr eine Viertelstunde länger. Die A93 Rosenheim Richtung Kiefersfelden zwischen dem Dreieck Inntal und Kiefersfelden. Da staut sich's. Da ist ein Fahrzeug liegen geblieben. Da rechnet mal 40 Minuten mehr mit ein. Die B2 Weilheim Richtung Mittenwald vor dem Tunnel Farchand. Blockabfertigung. Und wenn ihr auf der B12 unterwegs seid, Buchlohe Kempten zwischen der B16 bei Markt Oberdorf und der B472 bei Geisenried, gesperrt nach einem Unfall in beiden Richtungen, staut sich jeweils vor der Unfallstelle. Und die B472 Peiting Markt Oberdorf zwischen Schongau West und Bertholdshofen, gesperrt in beiden Richtungen, aber da ist auch schon eine Umleitung für euch eingerichtet. Gute Fahrt, kommt sicher an.
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Das ist euer Feelgood-Mix hier im Bayern 3. Coldplay, mit Talk um 12.42 Uhr. Kennt ihr so Sprichwörter, die verwendet man einfach, hat aber eigentlich überhaupt keine Ahnung, wo sie eigentlich herkommen und was so wirklich dahinter steckt? Hier zum Beispiel, der hat ja von Tuten und Blasen keine Ahnung. Wie oft hat man das selber schon gesagt? Ja, und wisst ihr, woher das eigentlich kommt? Die Vera aus Bad Windsheim, die wollte das mal wissen und wir haben ein bisschen nachgeforscht. Also der hat von Tuten und Blasen keine Ahnung, heißt er, gut, der weiß überhaupt nichts. Und es kommt aus dem Mittelalter, von zwei Berufen, die es damals noch gab, nämlich den Hirten und den Nachtwächter. Und die Berufe, die waren wohl damals in der Gesellschaft super easy machbar. Wenn die Hirten ihre Tiere mit Rufen zusammengescheut haben, dann nannte man das eben Tuten. Und der Nachtwächter, der musste bei Gefahr ins Horn blasen. Eigentlich beides nicht besonders schwer und auch easy ohne Ausbildung machbar. Wenn man aber nicht mal das hinbekommen hat, als Hirte oder als Nachtwächter zu arbeiten, dann hat man eben von Tuten und Blasen keine Ahnung. Da sind wir auch schon wieder ein bisschen schlauer. Vielen Dank für die Frage, Vera.

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8: Mark Forster ist gleich mit am Start. Walk the Moon und die Nummer von Shakira. In eurem Feel-Good-Mix gleich mit Die Die. Jetzt aber erstmal, was heute für euch wichtig ist.
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10: Um 13 Uhr mit Veit Schmelter. Die Wahl in Sachsen-Anhalt und ihre Folgen. Beim politischen Frühschoppen heute Vormittag beim Gelamoos im niederbayerischen Abensberg stand das im Fokus aller Politikerreden. Während es bei den meisten Parteien etwas verhaltener zuging als sonst, herrschte bei der AfD Partystimmung. Nadine Bader berichtet.
11: Im Zelt der AfD feiert die Fraktionsvorsitzende im Bayerischen Landtag, Katrin Ebner-Steiner, den Wahlsieger Ulrich Siegmund. Die AfD wolle nicht nur Sachsen-Anhalt, sondern, Zitat, den ganzen Kuchen. CSU-Chef Söder sagt, er akzeptiere demokratische Voten. Die AfD solle nun zeigen, ob sie regieren könne. Söder glaubt nicht daran. Aber er rät davon ab, auf Biegen und Brechen zu versuchen, irgendwie eine Mehrheit gegen die AfD zu organisieren. Im Freistaat will Söder

0: die AfD weiter inhaltlich stellen. Er werde Bayern nicht der AfD überlassen.
1: Spitzenkandidat Ulrich Siegmund sieht derweil den Regierungsauftrag für Sachsen-Anhalt bei sich und der AfD. Mit rund 44% könne dieser deutlicher kaum sein, so Siegmund in Berlin. Eine Regierungsbildung dürfte für die AfD allerdings schwierig werden. Aus Magdeburg, Guido Hensch.
2: Er werde versuchen, eine stabile, verlässliche Mehrheit auf die Beine zu stellen. Mit Blick auf eine mögliche Zusammenarbeit mit dem BSW sagte Siegmund, er wisse nicht, was sich in den nächsten Tagen ergebe. Während die AfD auf der Suche nach der absoluten Mehrheit im Landtag ist, haben die Kirchen im Land das Wahlergebnis mit großer Sorge aufgenommen. In einer gemeinsamen Erklärung hieß es, man sorge sich um den sozialen Frieden. Die Stiftung Gedenkstätten fordert nach dem Wahlerfolg der AfD, Erinnerungsstätten und Gedenkorte für die Opfer des Faschismus rechtlich zu schützen. Trotz des klaren Votums von fast 44% der abgegebenen Stimmen gibt es also auch viel Gegenwind für die mögliche neue Regierungspartei in Sachsen-Anhalt.
1: Mit einem nationalen Trauertag wird in Nepal an die Opfer der verheerenden Sturzflut vor knapp 2 Wochen erinnert. An Regierungsgebäuden wurden alle Flaggen auf Halbmast gesetzt. Für viele Angehörige endet nun die traditionelle 13-tägige Trauerzeit. Bei der Sturzflut waren fast 1.400 Menschen ums Leben gekommen. Mehr als 5.000 Menschen werden immer noch vermisst. US-Präsident Trump hat ein neues Ziel für eine Umbenennung. Seiner Ansicht nach sollte der US-Bundesstaat New Mexico künftig New America heißen. Viele Menschen hätten das vorgeschlagen, schrieb Trump in seinem Online-Dienst Truth Social. Das sei so viel renommierter und schöner für die Menschen in diesem potenziell unglaublichen Staat, so Trump weiter. Die Gouverneurin von New Mexico lehnte das Ansinnen entschieden ab. Homeoffice hat sich in Deutschland fest etabliert. Nach einer aktuellen Umfrage des Münchner IFO-Instituts arbeitet in der Gesamtwirtschaft fast jeder vierte der Beschäftigten zumindest teilweise von zu Hause aus. Besonders verbreitet ist das Modell im Dienstleistungssektor mit einem Anteil von gut 35%. Die Ergebnisse decken sich demnach mit internationalen Auswertungen, wonach sich das Homeoffice in den meisten Industrieländern fest etabliert hat. Die Zeit ist es 13.03 Uhr.
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4: Mit Thomas Anzenhofer.
5: Die Wolken ziehen sich quer durch Bayern und wandern dabei auch gleichzeitig nach Osten. Aktuell bringen sie vor allen Dingen so in Unterfranken und in Oberbayern zumindest einzelne Schauer. Auch vom Chiemgau bis zum Bayerischen Wald, wo wir es jetzt noch sonnig haben, trübt sich's langsam und sicher ein. Gleichzeitig tun sich dann von Hessen und Baden-Württemberg wieder Lücken auf, wobei das so ein bisschen trügerisch ist, weil nämlich in der warmen Luft Gewitterschauer entstehen können. 24 bis 31 Grad bekommen wir. Morgen dann viel Sonne mit Wolken bei rund 30 Grad. Danach wird es am Mittwoch nass und auch kühler bei rund 20 Grad.
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4: Mit 4 Meldungen. A93 Rosenheim Richtung Kiefersfelden. Zwischen dem Dreieck Inntal und Kiefersfelden Stau. Hier ist ein Fahrzeug liegen geblieben. Ihr braucht eine halbe Stunde länger. B1 Augsburg Richtung Landsberg. Zwischen Göggingen Ausfahrt Gabelsberger Straße und Göggingen Ost. Gesperrt nach einem Unfall. Es staut sich. Und die B472 Peitingmarkt Oberdorf. Zwischen Schongau West und Bertholdshofen. Behinderungen nach einem Unfall in beiden Richtungen. So, wer hat aufgepasst? Waren natürlich nur 3 Meldungen. Naja. Ist ja gerade Sommerferienzeit, gell? Mathe, was war das schon? Euch allen eine gute und sichere Fahrt.
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4: Wenn ihr heute oder generell gerade einen Durchhänger habt, dann lasst euch inspirieren jetzt von Shakira. Die hatte 2001 ihr Debüt mit Whenever, Wherever. Und heute, 25 Jahre später, ist sie dabei, ihren größten Erfolg nochmal zu toppen mit diesem Hit. Die, eure Nummer 1 der Bayern 3 Charts. Also, es kann immer nochmal sowas von bergauf gehen.

0: Wie sehr nach heiler Welt kann ein Song klingen?
1: Ja.
0: Stella Lefty mit Boston. Hier in Bayern 3 ist wahrscheinlich das Geheimnis auch ihres neuen Hits, dass der eben so nach Feelgood und alles wird gut klingt. Und das in der Zeit oder an einem Tag, der uns alle gerade wahrscheinlich ganz schön bewegt, oder? Nach der Landtagswahl in Sachsen-Anhalt gestern, da gibt es gerade wahrscheinlich nur zwei Lager. Die, die schockiert und richtig ungläubig sind, dass die AfD wirklich so eindeutig gewonnen hat mit fast 44%. Und die, die genau das total feiern. Wir halten euch heute und auch die nächsten Tage natürlich weiter auf dem Laufenden in den Bayern 3 Nachrichten, wie es jetzt weitergeht. Unser bayerischer Ministerpräsident Markus Söder, der spricht von einer, Zitat, Denkzettelwahl, einer echten Zäsur in der Politik und sogar einem Epochenbruch. Auch viele Promis und Stars haben schon gepostet bei Social Media. Einer von ihnen ist Mark Forster, der hat gestern noch vor Bekanntgabe der ersten Hochrechnungen in seiner Insta-Story geschrieben: Wir leben in einer Zeit, in der es wichtiger denn je ist, Stellung zu beziehen, egal ob es abgedroschen für manche klingen mag. Ich bin für Liebe statt Hass und Ausgrenzung. Mir ist es wichtig, schreibt Mark Forster, wie wir miteinander umgehen und dass wir jetzt nicht wegschauen und verhärten. Keiner von uns ist eine Partei, die wenigsten sind Politiker. Wir leben hier einfach zusammen. Lasst zusammenhalten. Es wird gut, sowieso. Mark Forster. Und genau mit diesen Worten, es wird gut, sowieso, hören wir ihn auch jetzt hier in Bayern 3. Auf das wirklich alles gut wird.

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9: Von einer Zäsur hat CSU-Parteichef Markus Söder heute gesprochen. Und die Fraktionsvorsitzende der Grünen im Landtag, Katharina Schulze, rief dazu auf, die Demokratie zu verteidigen. Beim politischen Frühschoppen beim Gilamour.

0: Groß in Abensberg war die Landtagswahl in Sachsen-Anhalt das bestimmende Thema, aber natürlich nicht das einzige. Worüber noch gesprochen wurde, dazu Andreas Wendleder aus dem BR-Studio Ostbayern.
1: Die CSU wollte natürlich heute die bayerischen Erfolge, vor allem in der Wirtschaft, ins Schaufenster stellen. Markus Söder hat gesagt, 90% der Menschen in Europa oder der Welt würden sich wünschen und mit Bayern tauschen, wenn sie hier leben könnten. Andere Parteien griffen auch noch andere Themen auf. Die Grünen natürlich das Thema Klimaschutz. Da müsse mehr investiert werden, forderte Katharina Schulze. Auch nach diesem Hitzesommer dieses Jahr und bei der AfD ging es auch zum Beispiel um die hohen Spritpreise, um hohe Energiekosten und um die Ukraine-Hilfe, die AfD deutlich kritisiert.
0: Heimtückischer Mordversuch, so lautet der Vorwurf. Vor dem Landgericht Nürnberg-Fürth müssen sich ab heute zwei junge Männer verantworten. Sie sollen im November vergangenen Jahres einen Mann in einem Wald bei Erlangen in eine Falle gelockt und in den Kopf geschossen haben. Das Opfer hat den Angriff knapp überlebt. Und Riesenjubel im Landkreis Cham in der Oberpfalz. In Altransberg haben Sportler einen Weltrekord im Dauerstockschießen aufgestellt. 42 Stunden, 6 Minuten und 48 Sekunden lang haben die rund 10 Teilnehmer einen Wurf an den anderen gereiht. Zum Finale haben mehrere hundert Zuschauer sie angefeuert. Einer der Stockschützen hat so zusammengefasst:
2: Ein super Erlebnis, einfach geil.
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4: Wie warm wird's heute an diesem Montag, Thomas Anzenhofer?
5: 24 bis 31 Grad bekommen wir noch. Dabei ziehen Wolkenfelder durch und die bringen hier und da auch mal Schauer. Später kann von Hessen und Baden-Württemberg her durchaus mal ein Gewitter dabei sein. Danach wird der Dienstag mit 26 bis 32 Grad teilweise noch mal heiß und auch oft sonnig, bevor am Mittwoch eine Regenfront durchzieht und sich danach die Temperaturen auf rund 20 Grad einpendeln.
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4: Um 2 Minuten nach 2:30 A96 Lindau Richtung München im Kohlbergtunnel. Vorsicht, ein defektes Fahrzeug. B1 Augsburg Richtung Landsberg zwischen Göggingen Ausfahrt Gabelsberger Straße und Göggingen Ost gesperrt nach einem Unfall. Es staut sich hier schon. Und die B472 Peiting Markt Oberdorf zwischen Schongau West und Bertholdshofen. Behinderungen nach einem Unfall in beiden Richtungen. Gute Fahrt!
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1: Schmeißt euch in eure schönsten Festivalklamotten, Leute, und dann will ich sehen, wie krass in Schauben gefeiert wird. Und bis zum Pop-Up lasse ich euch schon mal ganz, ganz viel Liebe da. Küsse, eure Leonie.

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9: Das ist euer Feelgood-Mix und der klingt nach 14 Uhr unter anderem so mit Hertz und Purple Disco Machine. Wonderful Life ist gleich mit dabei in der Playlist. Außerdem Hit, der immer noch geil ist, von Fergie und Michael Schulte auch am Start nach den News.
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11: Um 14 Uhr mit Veit Schmelter. Nach der Landtagswahl in Sachsen-Anhalt und dem deutlichen Sieg der AfD beginnt im politischen Berlin die Aufarbeitung. Am Vormittag haben unter anderem die Parteigremien der CDU getagt. Bundeskanzler Merz sagte am Mittag, er sei schockiert ob des Ergebnisses. Das müsse nun sorgfältig aufgearbeitet werden. Persönliche Konsequenzen schloss Merz für sich aber aus.
12: Ich muss einräumen, dies ist die schwerste Wahlniederlage, die die CDU seit Jahrzehnten eingefahren hat. Meine Damen und Herren, ich weiß, dass auch meine Person Dauerthema in diesem Wahlkampf war. Unser Land braucht grundlegende Reformen. Ich will deswegen alle Anstrengungen darauf richten, in der Koalition zusammen mit der SPD einen besseren Überbau zu ermöglichen, warum wir diese Reformen für notwendig und für richtig halten. Ich weiß um meine persönliche Verantwortung für unser Land. Ich bin entschlossen, diese Verantwortung wahrzunehmen.
11: Soweit Bundeskanzler Merz. Die Stimmungen beim politischen Frühschoppen beim Gillermoos im niederbayerischen Abensberg hätten heute unterschiedlicher nicht sein können. Ministerpräsident Söder sprach mit Blick auf das Wahlergebnis von Sachsen-Anhalt von einer Zäsur. Der AfD fehlten aber echte Regierungskonzepte. Katharina Schulze von den Grünen forderte in ihrer Rede erneut ein AfD-Verbotsverfahren. Ausgelassen ging es hingegen bei der AfD zu. Die blaue Welle rolle, sagte

0: Fraktionschefin Ebner Steiner. Nun wolle man auch in anderen Bundesländern gewinnen. Außerdem forderte sie den Rücktritt von Bundeskanzler Merz. Im Volkswagenwerk in Osnabrück sollen künftig keine Autos mehr, dafür Luftverteidigungssysteme gebaut werden. Geplant ist, dass sich Volkswagen schrittweise zurückzieht und Platz macht für eine neue Gesellschaft. Einzelheiten von Anita Westrup.
1: Das Land Niedersachsen, der israelische Rüstungskonzern Rafael und Aurelius Capital, ein Finanzinvestor aus Israel, haben heute eine entsprechende Absichtserklärung unterschrieben. Osnabrück verfüge über die Kompetenzen und die qualifizierten Arbeitnehmer, so Niedersachsens Ministerpräsident Olaf Lies. Nach jahrelanger Hängepartie gibt es damit für die Mitarbeitenden eine Perspektive. Drei Viertel der Belegschaft, also etwa 1.400 Beschäftigte, sollen am Standort in Osnabrück bleiben können. Bis Ende 2029. Das wurde zugesagt.
0: Die Fachkräftelücke in Deutschland wird in den kommenden Jahren wohl noch größer. Wie das Institut der deutschen Wirtschaft mitteilte, könnten ohne Gegensteuerung und bei einem Weitermachen wie bisher im Jahr 2029 rund 723.000 Fachkräfte fehlen. Die größte Lücke wird demnach dann im Verkauf klaffen, gefolgt von den Bereichen Kinderbetreuung, Sozialarbeit sowie der Gesundheits- und Krankenpflege. Unternehmen in Oberfranken geraten laut IHK Bayreuth ins Visier von Hackern. Diese würden derzeit versuchen, Zugriff auf Microsoft 365-Konten von Mitarbeitern zu bekommen. Die IHK rät zur Vorsicht. Täuschend echte Nachrichten würden verschickt, die auf den ersten Blick wie offizielle Microsoft-Anfragen aussähen. Wer den Anweisungen folge, gebe unbemerkt Zugriff auf das eigene Konto frei. Teilweise sogar dann, wenn ein zusätzlicher Sicherheitscode eingerichtet sei. Die Zeit, es ist 14.03 Uhr.
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3: Bisschen Luft nach oben, warme Luft ist noch Thomas Anzenhofer.
4: 18 bis 27 Grad ist es jetzt warm und rund 4 Grad kommen da noch oben drauf. Der eine oder andere Schauer ist momentan noch in Franken dabei. Am späten Nachmittag ziehen dann sehr wahrscheinlich über die Schwäbische Alb auch noch ein paar Gewitter rein. Danach klart es über Nacht auf und der Dienstag, der wird schön sonnig und noch ein bisschen wärmer. 26 bis sogar 32 Grad, das wird der wärmste Tag der Woche. Danach regnet es am Mittwoch und die Temperaturen liegen dann noch für den Rest der Woche über 20 Grad.
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3: Herren alle unterwegs, wir haben drei Meldungen. A6 Waidhaus Richtung Nürnberg, zwischen Waidhaus Autobahn und Pleistein, 4 Kilometer Stau wegen Bauarbeiten, ihr braucht eine halbe Stunde länger. A8 Salzburg Richtung München, zwischen Felden und Bernau, hier ist ein defekter LKW auf der rechten Spur liegen geblieben, Vorsicht. Und die B17 Augsburg Richtung Landsberg ist gesperrt, zwischen Göggingen, Ausfahrt Gabelsberger Straße und Göggingen Ost, hier ist ein Unfall passiert. Gute Fahrt euch.
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2: 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Und hier ist Lea Geishauser.
3: An diesem Montagnachmittag, letzte richtige Sommerferienwoche, Endspurt beim Ferienprogramm zu Hause für alle Eltern und Großeltern. Falls bei euch in den Ferien die Zockzeiten etwas aufgelockert worden sind, Airfans cool, Ed Sheeran auch ein Zocker, am liebsten an der Konsole und am liebsten Pokémon.

0: Mix hier in Bayern 3. Das gilt jetzt zu vermeiden bei der Challenge, die uns die Crasher Stefan Kreuzer und Sebastian Schaffstein dagelassen haben.
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das Wonderful Life hört Purple Disco Machine für euch hier in Bayern 3. Wir schauen mal schon auf die Straßen. Vorsicht einmal auf der B307 Tatzelwurm Bayerisch Zell. Zwischen Tatzelwurm und Sudelfeld, hier laufen Rinder mitten auf der Fahrbahn. Und dann auch noch bitte Vorsicht auf der B23 Garmisch-Partenkirchen, der Moos. Zwischen Greinau und dem Grenzübergang Griesen, auch hier mehrere Kühe auf der Fahrbahn. Gute und sichere Fahrt euch. Bye.

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6: 14:30, hier ist Paul Schädelbeck.
7: Nach der Explosion nahe des Augsburger Hauptbahnhofs am vergangenen Mittwoch hat das Landeskriminalamt bestätigt, es war eine Handgranate, die da in den frühen Morgenstunden in einer Ladenpassage hochgegangen ist. Weitere Informationen wollte die Behörde nicht bekannt geben. Die Hintergründe bleiben unklar, auch Tatverdächtige wurden bisher nicht ermittelt. Bei der Explosion in Augsburg waren 2 Menschen leicht verletzt worden. Bei 200 Stundenkilometern Fahrt öffnet sich plötzlich eine Zugtür. So passiert in einem ICE zwischen Würzburg und Aschaffenburg vor rund einer Woche. Wie die Ermittlungen seitdem vorankommen, dazu Ansgar Nöth aus dem BR-Studio Mainfranken.
8: Die Bundespolizei sucht weiter nach einem Tatverdächtigen. Bislang wurde noch keine Person ermittelt, heißt es auf Anfrage. Auch Teil der Ermittlungen ist die Frage, wie lang die Tür offen war. Hierzu seien die Daten aus dem Zug angefragt. Klar ist bislang nur, dass es keinen technischen Defekt an der Tür gab. Stattdessen war eine Plombe an der Nothilfevorrichtung entfernt worden. Unklar ist, ob mit Absicht oder aus Versehen.
7: Die Münchner Verkehrsgesellschaft testet zum ersten Mal eigene autonome Autos, zusammen mit den Stadtwerken und der Ingenieurgesellschaft für Auto und Verkehr. 3 Elektrovans sollen durch den Stadtteil Gern fahren, erstmal noch ohne Fahrgäste und mit Fahrpersonal zur Sicherheit. Später soll testweise ein On-Demand-System integriert werden, mit dem sich kurzfristige Fahrten bestellen lassen. Wer mittesten will, kann sich auf der Homepage der MVG anmelden.
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6: Und hier ist für euch Thomas Anzenhofer.
9: Noch ziehen Wolkenfelder durch. Die meisten halten sich gerade über dem Osten Bayerns und ziehen langsam weiter nach Tschechien und Österreich. Hier sind gerade noch in Franken ein paar Schauer dabei. Zum Abend hin tauchen dann Gewitter auf. Wahrscheinlich kommen sie über die Schwäbische Alb zu uns rein. Es wird noch 24 bis 31 Grad warm. Morgen dann oft sonnig, 26 bis 32 Grad, der heißeste Tag der Woche. Dann packen die Sommertemperaturen allerdings ein. Am Mittwoch regnet es nämlich zeitweise und damit sinken die Temperaturen und liegen dann bei rund 20 Grad.
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6: 3:01, immer noch Vorsicht auf der B23 Garmisch-Partenkirchen-Leermoos zwischen Greinau und dem Grenzübergang Griesen. Hier laufen mehrere Rinder. A6 Waidhaus Richtung Nürnberg zwischen Waidhaus Autobahn und Pleistein. 4 Kilometer staubigen Bauarbeiten, halbe Stunde, dann habt ihr es hier geschafft. Und die A8 noch Salzburg Richtung München zwischen Felden und Bernau. Hier ist ein defekter LKW auf der rechten Spur liegen geblieben. Der Stau geht los ab Übersee und ihr braucht auch hier eine halbe Stunde länger durch. Kommt gut an.
5: Und weiter geht's mit richtig viel Musik für euren Nachmittag.

0: Das sind Ella Henderson und Offenbach mit Hurricane für euch in Bayern 3. Euer Feelgood-Mix für diesen Montagnachmittag.
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0: Wir sind am Anfang unserer letzten vollwertigen Sommerferienwoche für dieses Jahr. Was steht noch so auf eurer Ferien-Bucketlist? Was wollt ihr noch so machen? Falls ihr nach Inspiration noch sucht, vielleicht für einen Städtetrip oder Shoppingtag in einer mal etwas anderen Stadt. Wie wär's mit Ambeck in der Oberpfalz? Da kommt Anna Leanne her, die hört ihr gleich mit ihrem neuen Song Set My Heart on Fire.
3: Also ich finde, Ambeck ist eine mega tolle Stadt. Die Altstadt ist wunderschön. Man muss nur ein paar Schritte gehen oft und dann ist man schon in der Natur. Wir kennen uns alle untereinander und das ist einfach total schön. Also ich bin ein großer Ambeck-Fan und sehr zufrieden.
0: Kann in der Tourist-Information von Ambeck anfangen, oder? Check, Bewerbung ist jetzt offiziell raus, hier in Bayern 3. Anna Leanne, hört ihr jetzt Set My Heart on Fire.

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0: Dieser Song hier, ganz klar, immer noch geil.

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7: Gleich mit dem Mann, der fast Football-Profi geworden wäre. Jetzt ist er doch Sänger geworden. Gut für uns. So kommen wir nämlich gleich in den Genuss seines Hits Teddy Swims gleich in Bayern 3 nach den News.
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9: Um 15 Uhr mit Veit Schmelter. Nach dem Wahlsieg der AfD in Sachsen-Anhalt hat Bundeskanzler und CDU-Chef Merz eine sorgfältige Aufarbeitung angekündigt. Man könne nicht einfach so zur Tagesordnung übergehen. Die beiden großen Volksparteien seien ernsthaft in Gefahr, so Merz am Vormittag nach Sitzungen der Parteigremien. Einen Rücktritt schloss Merz allerdings aus.
10: Wir alle wissen, dass wir auch mehr tun müssen, um die Menschen wieder zu erreichen. Das betrifft mich natürlich. Ich stehe als Bundeskanzler ganz vorn in der Verantwortung, aber ich habe nicht vor, mich dieser Verantwortung zu entziehen.
9: Auch bei der SPD läuft die Aufarbeitung. Die Sozialdemokraten landeten bei rund 9% und sind Teil einer Bundesregierung, mit der viele Wähler in Sachsen-Anhalt unzufrieden sind. SPD-Co-Chefin Baas räumte am Mittag Fehler bei den Reformvorhaben ein.
11: Das Ergebnis in Sachsen-Anhalt ist ein tiefer Einschnitt für das Land, für die Menschen, aber auch für unsere Demokratie. Wenn Menschen hören, dass sie mehr und länger arbeiten sollen, weniger krank sein sollen und es grundsätzlich härter wird, dann schafft das Verunsicherung und auch Misstrauen. Und diese Rhetorik hilft überhaupt nicht. Im Gegenteil, sie ist schädlich.
9: Soweit SPD-Co-Chefin Baas nach der Landtagswahl in Sachsen-Anhalt. In Magdeburg beginnt für die AfD nun die Aufgabe, eine Regierung zu bilden. Bisher haben alle Parteien bis auf das BSW eine Koalition ausgeschlossen. AfD-Spitzenkandidat Siegmund sagte, der Regierungsauftrag liege klar bei ihm und seiner Partei. In Bayern war die Wahl in Sachsen-Anhalt heute das zentrale Thema beim politischen Frühschoppen auf dem Gillermoos in Abensberg. Ministerpräsident Söder sagte in seiner Rede, der AfD fehlten konkrete Regierungskonzepte. Wirtschaftsminister Aiwanger von den Freien Wählern machte die Bundesregierung für das Ergebnis verantwortlich. Russland zeigt sich offen für die Wiederaufnahme gemeinsamer Gespräche mit der Ukraine und den USA. Kreml-Sprecher Peskow sagte, man schließe eine Wiederaufnahme nicht aus. Zum jetzigen

0: Zeitpunkt sei es aber noch zu früh, um etwas über einen Ort oder die genauen Termine zu sagen. Jeder Versuch stelle einen Schritt in Richtung Frieden dar, so Peskow weiter. Dieser Sommer war heiß und trocken und auch in der Nord- und Ostsee war das Wasser ungewöhnlich warm. Wie aus Messungen des Bundesamtes für Seeschifffahrt und Hydrographie hervorgeht, lag die durchschnittliche Oberflächentemperatur knapp 1 Grad über dem langjährigen Mittelwert. Aus der ARD-Klimaredaktion Dominik Bartoschek.
1: Der Blick in einzelne Meeresregionen zeigt aber, dass die Abweichungen teilweise deutlich größer ausfielen. So war es zum Beispiel in den Gewässern rund um Helgoland und im Ärmelkanal besonders warm. In der Ostsee wurden ungewöhnlich hohe Temperaturen entlang der deutschen, polnischen und schwedischen Küste gemessen. Das Bundesamt für Seeschifffahrt und Hydrographie warnt davor, dass sich durch die Erwärmung des Wassers Lebensräume verändern. Kälteliebende Arten wandern ab, nicht einheimische Arten breiten sich aus.
0: Die Zeit, es ist 15.03 Uhr.
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3: Dann schauen wir noch mal, Thomas Anzenhofer, wie wird's heute und jetzt auch so generell in der ersten Ferien? In der ersten sei schon. Schön wär's, oder auch nicht, in der letzten Ferienwoche.
4: Die meisten Wolken tummeln sich so um den Main und auch im Osten Bayerns. In Franken kann da durchaus mal Regen dabei sein. Später kommen dann von Baden-Württemberg auch einzelne Schauer oder Gewitter dazu. Wahrscheinlich entstehen sie so über der Schwäbischen Alb. Dazu 22 bis 30 Grad heute. Morgen dann der wärmste Tag der Woche, 27 Grad in der Rhön bis 33 Grad im Süden. Dazu sonnig mit einigen Wolken. Aber in der Nacht zum Mittwoch und am Mittwoch selber, da regnet es öfter und es kühlt dann auf rund 20 Grad ab.
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3: Hält euch auf die Straßen um 3:04. Wir haben 3 Meldungen. A6 Waidhaus Richtung Nürnberg zwischen Waidhaus Autobahn und Pleistein. 4 Kilometer Stau wegen Bauarbeiten. Halbe Stunde, dann habt ihr es geschafft. A7 Fulda Richtung Würzburg zwischen Fulda Dreieck und Bad Brückenau Volkers. 7 Kilometer Stau, hier dauert es eine Dreiviertelstunde länger. Und noch die A8 Salzburg Richtung München zwischen Felden und Bernau. Steht ein defekter LKW auf der rechten Spur. Stau ab Übersee. Auch hier braucht ihr eine halbe Stunde länger als sonst. Und dann noch eine Vermisstenmeldung der Polizei in Regensburg. Seit dem 26. August wird die 17-jährige Rania aus der Jugendschutzstelle in der Regensburger Innenstadt vermisst. Rania könnte sich in einer hilflosen Lage befinden, hat vermutlich kein Smartphone dabei. Sie ist 1,65 Meter groß und kräftig, hat lange schwarze Haare mit einer lila Färbung und hellbraune Augen. Ab und zu trägt sie ein Nasenpiercing. Über ihre Kleidung ist nichts bekannt. Wenn ihr Rania gesehen habt, Hinweise bitte an jede Polizeidienststelle. Danke euch fürs Augenaufhalten.

0: Und hier ist Lea Geishauser.
1: Hello, wir haben alle schon irgendeinen Quatsch gekauft, den wir mal bei Facebook, Instagram oder TikTok angezeigt bekommen haben, oder? Ich bin da leider schon anfällig und manchmal war ich enttäuscht, aber ich habe auch schon total coole Sachen entdeckt durch Social Media. Deswegen machen wir gleich bei einem neuen Trend den Check, sinnvoll zu kaufen oder Finger weg. She

0: Das ist Loy hier in Bayern 3, euer Feelgood Mix am Montagnachmittag um 14:45. Gesunde, strahlende und möglichst faltenfreie Haut. Ist ja schon Trend gerade. Und ganz ehrlich, als Mama mit manchmal sehr dunklen und tiefen Augenringen, klar würde ich auch gern oft frischer aussehen. Deswegen, vielleicht habt ihr auch schon mal von Microneedling gehört. Gibt's unter anderem in Kosmetikstudios oder beim Hautarzt. Da wird die Haut mit so kleinen Mini-Nadelstichen verletzt, was aber langfristig nach vielen Sitzungen und Monaten dafür sorgen soll, dass die Haut wieder straffer ausschaut. Microneedling kostet pro Sitzung allerdings bis zu 400 Euro. Und drum ist bei Social Media und Influencern gerade Microneedling für daheim hoch im Kurs. Zum Beispiel akkubetriebene Pieksstifte oder sogenannte Einwegnadelstempel oder so spezielles Serum mit Mini-Nädelchen drin. Kostet dann in Anführungszeichen nur so um die 100 Euro. Wiebke Nielsen aus unserer ARD-Verbraucherredaktion. Wie gut oder schlau sind denn diese Anwendungen für daheim wirklich?
1: Den Hautärzten zufolge könnte man tatsächlich Narben produzieren oder Viren einer Herpesinfektion unabsichtlich verteilen oder auch, wenn man schon Pickel hat, die Bakterien dann im ganzen Gesicht verteilen und damit ganze Pickelausbrüche bekommen. Muttermale könnten natürlich auch verletzt werden oder bei der nächsten Hautkontrolle übersehen werden, missgedeutet dann als Narben. Das klingt alles nicht so toll. Nee. Also kurzum, die Do-it-yourself-Methoden, so sagen es die Experten, die schaden im Zweifel mehr als zu nützen.
0: Also selbst wenn es vielleicht verlockend klingt, lieber Finger weg von Microneedling für daheim. Unsere ARD-Verbraucherredaktion hat uns mal wieder de-influenced und Geld gespart.

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4: Mit Paul Schädelbeck.
5: Durch ein Leck an einem Flusskreuzfahrtschiff sind am Wochenende wohl tausende Liter eines Dieselwassergemischs in die Donau in Passau gelangt. Stundenlang haben Feuerwehrleute danach gegen die Ausbreitung eines hunderte Meter langen Ölfilms gekämpft. Das Wasserwirtschaftsamt stuft den Vorfall jetzt als deutlich wassergefährdend ein. Und es ist unklar, wie viel Diesel noch auf der Donau schwimmt.
6: Bisher liegt laut Behörde allerdings noch kein Bericht über Schäden vor, etwa über Fischsterben. Sichtbar ist der Ölfilm auf der Donau heute nicht mehr, aber der Geruch ist in der kompletten Passauer Altstadt weiterhin wahrnehmbar, vergleichbar mit Dieselgeruch an einer Tankstelle. Das Schiff, das keine Passagiere an Bord hatte, soll heute Nachmittag in eine Werft nach Linz fahren, um den Schaden zu reparieren. Mutmaßlich ist eine Schweißnaht zwischen Diesel- und Wassertank beschädigt. Caroline von Eichhorn, Bayern 3 in Passau.
5: Augsburgs frühere Oberbürgermeisterin Eva Weber hat einen neuen Job. Sie wechselt ins bayerische Innenministerium als ganz normale Beamtin. Ihr Stadtratsmandat muss sie aus rechtlichen Gründen deshalb ablegen, schweren Herzens, wie sie sagt. Bei der Augsburger Bürgermeisterwahl im März hatte die CSU-Kandidatin Weber in der Stichwahl verloren. Neuer Bürgermeister wurde Florian Freund von der SPD. In Vilseck in der Oberpfalz hat ein Softair-Spieler für einen großen Polizeieinsatz gesorgt. Ein Zeuge hatte den 41-Jährigen dabei gesehen, wie er aus einem Auto eine Langwaffe auslud und deshalb den Notruf gerufen. Die Polizei stellte schnell klar, es war eine erlaubte Softair-Waffe. Der Mann hatte nichts Verbotenes getan. Die Beamten haben ihn aber darauf hingewiesen, wie leicht so eine täuschend echte Waffe falsch verstanden werden kann.
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4: Und es sieht auch noch mal gut aus für die Sommerferien, Thomas Anzenhofer.
7: Der Montag rollt später den roten Teppich fürs Wetter am Dienstag aus. Ja, die Wolken ziehen nämlich nach Osten weiter. Von Baden-Württemberg kommen zwar noch mal ein paar Schauer und ein paar Gewitter nach, aber dann ist es durch und der Dienstag, der sieht dann recht sonnig aus mit ein paar lockeren Wolken dazu. An den Alpen entsteht Föhn und hier wird's auch heiß, 27 bis 33 Grad. Dann frischt der Wind auf und der läutet einen dick bewölkten und teils nassen Mittwoch ein. Die Temperaturen gehen zurück, 20 Grad haben wir dann noch im Schnitt und das bleibt auch, was die Temperaturen angeht, auch am Donnerstag und Freitag so.
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4: Servus auf die Straßen. A6 Waidhaus Richtung Nürnberg zwischen Waidhaus Autobahn und Pleistein. 4 Kilometer staubigen Bauarbeiten. Halbe Stunde dauert es hier länger für euch. Auch auf der A7 Fulda Richtung Würzburg zwischen Fulda Dreieck und Bad Brückenau Volkers. Halbe Stunde plus. Hier 7 Kilometer Stau.

0: Und die A8 noch, Salzburg Richtung München zwischen Velden und Bernau, steht ein defekter LKW immer noch auf der rechten Spur. Der Stau geht los ab Übersee und auch hier braucht ihr laut Bayern 3 Stauzeitrechner eine gute halbe Stunde länger. Kommt gut an!
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Katy Perry hier in Bayern 3. Wir schauen schon auf die Straßen. Vorsicht auf der A95, Garmisch-Partenkirchen Richtung München zwischen Schäftlarn und dem Dreieck Starnberg. Hier sind 5 Radlfahrer auf der Autobahn. Gute und sichere Fahrt mit.

Feel Good Mix, das ist Eminem, hier in Bayern 3. Es ist schon komisch und auffällig, wenn man es einmal so richtig wahrgenommen hat. Wo sind sie hin? Bands in den Charts, fast nicht mehr mit dabei. Also in den deutschen Single-Charts, da gibt es nur noch 6% Hits von Bands. In den 90er und 2000er Jahren waren es noch mehr als 30% Band-Hits. Bands sind offenbar out. Solokünstlerinnen und Künstler und Duos dominieren unsere Charts. Wenn ihr jetzt mal in eure eigenen Playlists schaut, ja, dann sind dann vielleicht schon Bands drin. Vielleicht so Oasis, Nirvana, No Angels, Backstreet Boys, also viel Nostalgie. Und natürlich gibt's erfolgreiche Ausnahmen, die die Bandfahne noch hochhalten. Linkin Park, An in My Kantareit, Kraftklub, Tokyo Hotel, BTS natürlich oder Cat's Eye. Und diese Bands, die müssen wir doch dann umso mehr zelebrieren, wenn die gerade so doll in der Unterzahl sind. Deswegen, olé, eine Band in Bayern 3, Cat's Eye. Kommen übrigens die Sängerinnen von den Philippinen, aus den USA, Südkorea und der Schweiz. Hier sind sie mit

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8: Sascha Sedelmann hat gleich für euch unter anderem den neuen Hit von Ray Gabi mit am Start. Und wir haben aber noch eine Verkehrsmeldung für euch, und zwar von der B304 Dachau-München zwischen Karlsfeld und der A99 Ludwigsfeld. Es ist ein älterer Herr mit Rollator auf der Straße unterwegs. Seid ihr bitte vorsichtig. Und wir geben an die News ab.
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10: Um 16 Uhr mit Veit Schmelter. Ein Weiter-so kann es nicht geben, das sagte SPD-Co-Chefin Baas heute nach dem Sieg der AfD bei der Landtagswahl in Sachsen-Anhalt. Viele Wähler in Sachsen-Anhalt sind unzufrieden mit der Bundesregierung, an der auch die SPD beteiligt ist. Baas räumte daher Fehler etwa bei den Reformvorhaben ein, man müsse Politik für und nicht gegen die Menschen machen. Bundeskanzler Merz war am Tag danach schockiert, schloss einen Rücktritt aber aus.
11: Das Ergebnis in Sachsen-Anhalt sei eine der schwersten Wahlniederlagen seit Jahrzehnten für die CDU, sagte Friedrich Merz. Das Wahlergebnis treffe ihn persönlich. Er sei sich seiner Verantwortung bewusst und wolle sich dieser nicht entziehen. An dem eingeschlagenen Reformkurs hält er fest. Deutschland brauche grundlegende Reformen bei Rente, Gesundheit und Pflege. Merz kündigte aber Konsequenzen an. Der CDU-Chef sagte, seine Politik künftig mehr und besser erklären zu wollen. Es gehe darum, die Menschen in ihrer ganzen Emotion zu erreichen, so merzwörtlich. Jan Zimmermann, Berlin.
10: Wahlsieger Ulrich Siegmund steht nun vor der Aufgabe, eine Regierung zu bilden. Er sei bereit, mit allen Parteien in Sachsen-Anhalt zu reden, sagte er heute. Die AfD habe einen klaren Regierungsauftrag. Bis auf das BSW haben bisher aber alle Parteien eine Zusammenarbeit mit der AfD ausgeschlossen. Derweil äußern viele Verbände und Organisationen Sorgen, falls die AfD eine Regierung anführt. Für Menschen mit Migrationsgeschichte gehe es um ihre Sicherheit, ihre Rechte und ihre Zugehörigkeit, heißt es von der Bundeskonferenz der Migrationsorganisationen. Die Kirchen in Sachsen-Anhalt sorgen sich um den sozialen Frieden im Bundesland. Die Polizei in Sachsen hat 9 weitere selbstgebaute Sprengvorrichtungen in der Nähe des Umspannwerks Graustein bei Görlitz entdeckt. Dort waren bereits am Freitag mehrere Sprengstoffvorrichtungen gefunden worden. Unterdessen fahndet die Polizei weiter nach einem Mann. Dieser hatte in einem Bekennerschreiben die Verantwortung für eine Reihe von Sabotageakten gegen das Stromnetz in der vergangenen Woche übernommen. Die EU baut ihre Zusammenarbeit mit Grönland deutlich aus, ungeachtet der Kontrollansprüche von US-Präsident Trump. EU-Kommissionspräsidentin von der Leyen kündigte ein 200 Millionen Euro schweres Investitionspaket an. Das Geld soll unter anderem die Erschließung kritischer Rohstoffe sowie den Ausbau von sicheren Internetverbindungen über Satelliten und Unterseekabel voranbringen. Außerdem soll künftig auch bei der Cybersicherheit, dem Schutz kritischer Infrastruktur und dem Kampf gegen hybride Bedrohungen enger zusammengearbeitet werden. Waldbrände und Hitzewellen gefährden

0: Nach Ansicht der Weltorganisation für Meteorologie, WMO, in Genf zunehmend die Gesundheit von Menschen weltweit. Grund dafür sei die damit verbundene Luftverschmutzung.
1: Vor allem bei extremen Waldbränden entsteht Rauch, der hochgiftige Schadstoffe enthält. Dadurch seien Menschen und Ökosysteme verstärkt dem Feinstaub PM2,5 ausgesetzt. PM2,5 bezeichnet mikroskopisch kleine Feinstaubpartikel, die tief in Lunge und Blutbahnen eindringen und gesundheitsschädlich sein können. Einem aktuellen WMO-Bericht zufolge lagen die PM2,5-Werte im vergangenen Jahr vor allem im Norden Kanadas, in Teilen Russlands, in West- und Zentralafrika sowie im Nordwesten Spaniens über dem langjährigen Durchschnitt. Aus Genf, Sandra Bieger.
0: Die Zeit, es ist 16.03 Uhr.
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0: Mit Thomas Anzenhofer.
3: Die Feierabendsonne kommt inzwischen auch bis in den Osten Bayerns und die Wolken ziehen weiter ab. Gleichzeitig sind aber über der Schwäbischen Alb wieder Gewitterschauer entstanden und die werden auch nochmal durch Bayern ziehen und gegen Mitternacht dann nach Tschechien verschwinden. Gleichzeitig lockert's auf und morgen, da wird schön sonnig mit lockeren Wolken und sehr warmer Luft. An den Alpen kommen Föhn dazu und die Temperaturen steigen damit auf 27 bis 33 Grad. Am Nachmittag frischt der Wind auf und das ist der Vorbote für den Mittwoch. Da wird es nämlich recht bewölkt sein und öfter nass, auch kühler, dann rund 20 Grad.
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4: Servus Autofahrer, dreiviertel Stunde plus auf der A7 Fulda-Würzburg zwischen Fulda 3 und Bad Bückenau Wildflecken. Da staut sich's. A8 Salzburg-München, halbe Stunde plus zwischen Grabenstadt und Bernau am Chiemsee. B15 Saalhaupt Richtung Landshut zwischen Saalhaupt und Schierling-Nordsperre nach dem Unfall. Dann die B304 Burghausen Richtung Berchtesgaden in Höhe Freilassing-Hofhamm, Behinderung nach dem Unfall. Und die B307 Miesbach Richtung Bayerisch-Zell zwischen Miesbach und Hausham, 40 Minuten oben drauf. Gute Fahrt euch!
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4: Schlussphase, Leute, das ist die Schlussphase. Wo ist meine Schiri-Pfeife? Nach 5 Wochen Sommerferien und verwurschtelten Frisuren und Augenringen bei den Eltern bricht endlich die letzte Ferienwoche an. Ich hab's nicht laut gesagt, aber ich glaube, viele Mamas und Papas fühlen sich gerade so. Haltet durch, das sind die letzten Meter. Dazu jetzt für euch DJ Goja und Michiko mit Jason Derulo in Bayern 3.

0: Lady Gaga und Born This Way. Hier ist mein 3. Und ich schicke jetzt mal ganz kurz dicke Umarmungen nach Augsburg zu allen FCA-Fans. Wisst ihr noch, als ihr in der Saison 2010, 2011 in die erste Bundesliga aufgestiegen seid, wir uns alle am Rathausplatz in Augsburg getroffen haben, um das ordentlich zu feiern? Boah, da war ich damals auch mit dabei. Und auch wenn ich null mit Fußball am Hut habe, das war ein legendärer Moment. Ich habe da damals in Augsburg gearbeitet und ich weiß noch genau, wie sich das für uns alle angefühlt hat. Ich sag bewusst uns, ich war ja auch irgendwie Teilzeit-Augsburger damals. Und jetzt, heute, nach knapp 15 Jahren in der ersten Liga, seid ihr das erste Mal auf Platz 1 in der Tabelle. Was zur Hölle, das ist ja der absolute Wahnsinn.
1: Erste Liga vor der Haustür und dann nur Tabellenführer, ist doch super, oder?
2: Ja, hatten echt einen Konkurrenten jetzt, ne, die Bayern.
3: Super, super, super.
4: Sollten wir halten, aber das werden wir nicht schaffen bis zum Saisonende, oder?
5: Moment genießen. Screenshot von Tabelle machen und an die Wand hängen.
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0: Das ist er, euer Feelgood-Mix in Bayern 3, die neue von Ray Garvey, Rivers, um 18 nach 4. Servus. Und wenn der Opa Ado jetzt schon länger ein bisschen anders ausschaut, dann kann das vielleicht daran liegen, dass er vor einiger Zeit sein Glasauge im Zug verloren hat.
1: Ja.
0: Passiert den Besten. Und kennen wir alle. Okay, vielleicht nicht gerade das mit dem Glasauge, aber von Geldbörse, Waschmittel bis Sammlerkugelschreiber. Die Fundbüros der Deutschen Bahn können Geschichten erzählen, das ist der Wahnsinn. Eben auch die von einer Person ohne Glasauge. Denn auch sowas wird im Zug liegen gelassen. Und all diese Dinge, die wir da so vergessen bei so einer Bahnreise, die wurden jetzt am Wochenende bei der Versteigerung im Fundbüro Nürnberg an die Meistbietenden verhökert. Und da war echt alles mit dabei.
2: Wir haben ein Glasauge gehabt. Das muss man sich vorstellen. Du findest im Zug ein Glasauge, muss ja einer verloren haben. Muss man vermissen. Dann habe ich Beinprothesen gehabt, richtig teure Beinprothesen. Dann haben wir einmal ein, was ganz toll war, war ein Brustimplantat.
0: Ach, schau mal an. Das hat mir noch gefehlt, das Brustimplantat. Insgesamt gingen hunderte Sachen für 25.000 Euro über die EDP Fundsachentheke. Und wer weiß, vielleicht haben auch Opa Alois und sein Glasauge wieder zueinander gefunden. Das wäre doch romantisch.
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6: 16:30 ist es und hier ist Paul Schädelbeck.
7: Von einer Zäsur hat CSU-Parteichef Markus Söder heute gesprochen. Und die Fraktionsvorsitzende der Grünen im Landtag, Katharina Schulze, rief dazu auf, die Demokratie zu verteidigen. Beim politischen Frühschoppen beim Gillermoos in Abensberg war die Landtagswahl in Sachsen-Anhalt das bestimmende Thema. Aber natürlich nicht das einzige. Worüber noch gesprochen wurde, dazu Andreas Wendleder aus dem BR-Studio Ostbayern.
8: Die CSU wollte natürlich heute die bayerischen Erfolge, vor allem in der Wirtschaft, ins Schaufenster stellen. Markus Söder hat gesagt, 90% der Menschen in Europa oder der Welt würden sich wünschen und mit Bayern tauschen, wenn sie hier leben könnten. Andere Parteien griffen auch noch andere Themen auf. Die Grünen natürlich das Thema Klimaschutz. Da müsse mehr investiert werden, forderte Katharina Schulze. Auch nach diesem Hitzesommer dieses Jahr. Und bei der AfD ging es auch zum Beispiel um die hohen Spritpreise, um hohe Energiekosten und um die Ukraine-Hilfe, die AfD deutlich kritisiert.
7: Schwerer Gleitschirmunfall im Oberallgäu. Am Schattberg in Oberstdorf ist gestern eine 47-jährige Frau aus 15 Metern Höhe abgestürzt. Nach Polizeiangaben hat sie sich dabei schwer verletzt, konnte aber noch selbst einen Notruf absetzen. Ein Rettungshubschrauber brachte die Frau ins Krankenhaus. Die Unglücksursache ist noch unklar. Bei 200 Stundenkilometern Fahrt auf der Bahnstrecke zwischen Würzburg und Aschaffenburg hat sich letzte Woche eine Tür eines ICEs geöffnet. Auf BR-Anfrage hieß es heute von der Bundespolizei, es gebe nach wie vor keinen Tatverdächtigen. Teil der Ermittlungen sei außerdem die Frage, wie lange die Tür offen war. Die Polizei als auch die Bahn schließen einen technischen Defekt aus, denn an der Tür war die Plombe einer Nothilfevorrichtung entfernt worden. Ob mit Absicht oder aus Versehen, ist unklar.
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10: Im Osten Bayerns ziehen die Wolken ab und gleichzeitig kommen über die Schwäbische Alb noch mal ein paar Gewitterschauer zu uns rein. Auch die ziehen einmal quer durch und dann ist Ruhe. Morgen wird's recht schön sonnig, 27 bis 33 Grad warm bzw. heiß. An den Alpen kommt Föhn dazu und später von Baden-Württemberg auch frischer Wind. Dieser Wind ist allerdings dann der Vorbote für einen Wetterumschwung. Am Mittwoch regnet es nämlich zum Teil öfter und ab dann pendeln sich die Temperaturen so um die 20 Grad ein.
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6: Servus Autofahrer, A7 Würzburg Richtung Fulda. Zwischen Hammelburg und Bad Kissingen, Obertummel und Tulba 3 Kilometer Stau, Viertelstunde plus. In Richtung Würzburg auf der A7 zwischen Fulda A3 und Bad Brückenau Wildflecken 10 Kilometer Stau. Das dauert 40 Minuten länger. A8 Salzburg-München zwischen Grabenstedt und Bernau am Chiemsee. 9 Kilometer Stau und stockend an der geräumten Unfallstelle. 25 Minuten obendrauf. Die A93 Hof Richtung Walden zwischen Wohnsiedel und Marktredwitz-Nordsperre nach dem Unfall. Bitte haltet diese Rettungsgasse offen, die ihr so toll gebildet habt. Und die B305 Reit im Winkel Richtung Bernau noch. Zwischen Grassau-Kreisel und Bernau am Chiemsee. 4 Kilometer Stau, 25 Minuten plus.
0: Und weiter geht's mit richtig viel Musik.

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0: Pitbull, I know you want me. Hier ist Bayern 3. 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
12: Kurz zum Mitschreiben, der Feel Good Mix. Feel Good Mix. Ja, das ist er doch. Gleich Bibi Rexha mit New Religion für euch. Und nehmen wir noch Guided von Eminem mit When I'm Gone. Davor alles, was wichtig ist in Bayern, Deutschland oder Welt jetzt für euch. 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
14: Um 17 Uhr mit Veit Schmelter. Trotz des Wahlsiegs der AfD in Sachsen-Anhalt und dem schlechten Abschneiden der CDU will Bundeskanzler Merz sich weiter der Verantwortung stellen. Einen Rücktritt als Kanzler oder Parteivorsitzender schloss er heute aus. Für ihn und seine Regierung gehe es jetzt darum, den Menschen die Politik noch besser zu erklären und sie auch emotional abzuholen, sagte Merz. SPD-Co-Chefin und Arbeitsministerin Baas räumte Fehler bei den Reformvorhaben ein, die viele Menschen auch in Sachsen-Anhalt frustriert hätten.
15: Das Wahlergebnis in Sachsen-Anhalt sei auch eine klare Wahl gegen Berlin und gegen die Bundesregierung gewesen. Das könne man nicht einfach wegdrücken. Reformen bei Rente, Gesundheit und Pflege hält Baas trotzdem für zwingend notwendig. Aber sie dürften nicht gegen die Menschen gemacht werden. Wer höre, dass er oder sie mehr und länger arbeiten und weniger krank sein solle, sei verunsichert. Auch Parteichef Lars Klingbeil sagt, nach einem Ergebnis wie gestern könne man nicht mit dem Kopf durch die Wand. Deutschland brauche zwar Reformen, aber die Menschen müssten am Ende merken, dass es ihnen dadurch besser gehe. Isabel Karas, Berlin.
14: In Magdeburg beginnt für die AfD nun die Aufgabe, eine Regierung zu bilden. Bisher haben alle Parteien bis auf das BSW eine Koalition ausgeschlossen. AfD-Spitzenkandidat Siegmund sagte, der Regierungsauftrag liege klar bei ihm und seiner Partei. In Bayern war die Wahl in Sachsen-Anhalt heute das zentrale Thema beim politischen Frühschoppen auf dem Gillermoos in Abensberg. Ministerpräsident Söder sagt in seiner Rede, der AfD fehlten konkrete Regierungskonzepte. Wirtschaftsminister Aiwanger von den Freien Wählern machte die Bundesregierung für das Ergebnis verantwortlich. Die Fachkräftelücke in Deutschland wird in den kommenden Jahren wohl noch größer. Wie das Institut der Deutschen Wirtschaft mitteilte, könnten ohne Gegensteuern und bei einem Weitermachen wie bisher im Jahr 2029 rund 723.000 Fachkräfte fehlen. Die größte Lücke wird demnach dann im Verkauf klaffen, gefolgt von den Bereichen Kinderbetreuung, Sozialarbeit sowie der Gesundheits- und Krankenpflege. Xavier Naidoo muss sich vor Gericht verantworten. Das Landgericht Mannheim hat ein Strafverfahren gegen den Sänger eröffnet. Es hat die Anklage der Staatsanwaltschaft von vor 3 Jahren in einem Punkt zugelassen. Darin wird dem 54-Jährigen Volksverhetzung in Tateinheit mit Beleidigung vorgeworfen. Die übrigen Anklagepunkte sowie die eines zweiten Verfahrens wurden dem Gericht zufolge mangels hinreichenden Tatverdachts nicht zugelassen. Ein Verhandlungstermin steht noch nicht fest. Gerade einmal 30 Minuten Autofahrt liegen zwischen Hof in Bayern und dem sächsischen Plauen. Während der deutsch-deutschen Trennung lagen aber Welten zwischen beiden Kommunen. Ende der 80er Jahre starteten beide Städte eine Städtepartnerschaft. Für das kommende Jubiläumsjahr werden nun Zeitzeugen gesucht. Aus Hof, Anne-Rose Zuber.
16: Im Gegenzug zum Milliardenkredit, den der damalige bayerische Ministerpräsident Strauß der DDR vermittelt hatte, sagte DDR-Staatsratschef Honecker Lockerungen zu. Und so konnte im Oktober 1987 mit Hof Plauen die 7. deutsch-deutsche Städtepartnerschaft unterzeichnet werden. Für das Jubiläumsjahr sucht die Stadt Hof nun Zeitzeugen, die von ihren Hoffnungen und auch Erwartungen an diese Städtepartnerschaft berichten wollen und auch Vereine, Gruppen und Privatpersonen, die Ideen für Veranstaltungen haben.
14: Die Zeit, es ist 17.03 Uhr.
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12: Mit Thomas Anzenhofer.
17: Um die Schwäbische Alb und auch in den Oberbayerischen Alpen gibt's gerade Gewitterschauer. Beide ziehen nach Osten. Ansonsten klart es auf und kühlt dann über Nacht auch ab. Morgen früh werden es noch 11 Grad sein im Bayerischen Wald, sonst zum Teil aber auch milde 17 Grad. Der Dienstag, der wird dann mit viel Sonne und lockeren Wolken heiß. An den Alpen mit Föhn sogar 33 Grad. Am kühlsten in der Rhön 27 Grad. Am Mittwoch rauscht dann eine Front durch und die bringt viele Wolken und zum Teil auch länger Regen, speziell im Süden. Damit kühlt es auf rund 20 Grad ab und die 20 Grad bleiben dann auch am Donnerstag und Freitag.
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12: Servus Autofahrer, die A6 Waldhaus Richtung Nürnberg zwischen Waldhaus Autobahn und Pleistein. 2 Kilometer Stau, 10 Minuten länger. Dann die A7 Würzburg Richtung Fulda zwischen Hammelburg und Bad Kissingen, Obertulba, 3 Kilometer Stau, Viertelstunde plus. Dann Fulda Richtung Würzburg zwischen Fulda Dreieck und Bad Brückenau-Volkers, 6 Kilometer Stau, 20 Minuten länger. Und die A93 Hof Richtung Walden zwischen Wohnsiedel und Markt Redwitz Nordsperre nach dem Unfall, hier Stau. Gute Fahrt.
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12: Und ich nenne sie die Lebkuchenwand. Hey, bei uns in Dachau kann man in meinem Lieblingssupermarkt nicht mehr gescheit reinschauen, weil der Chef da das Fenster mit Lebkuchenpackungen zugemauert hat. Die Mitarbeiter sind schon ganz weiß, weil die Sonne nicht mehr durchschafft. Also lebkuchiger wird's nicht. Lasst es euch schmecken. Jetzt mit Bibi Rexha, New Religion in Bayern 3.

0: Eminem, When I'm Gone. Hier ist Bein 3 und hier nochmal ein kleiner Recap für euch vom letzten Donnerstag hier in dieser kleinen Show. Da ging alles los mit dieser fantastischen Idee vom Anderl aus Altransberg in der Oberpfalz.
1: Dann sind wir halt beieinander gesessen und dann kommt der Alex auf mich zu und sagt, der Mensch, Anderl, was hältst du davon, wenn wir mit dem Weltrekord versuchen wollen?
0: Ja, und die Idee, 10 Menschen treten 41 Stunden am Stück im Stockschießen an. Pause gibt's nur 5 Minuten pro Stunde und es gibt keine Option fürs Aufgeben. Die wollten nämlich den Weltrekord im Stockschießen brechen. Und siehe da, sie haben's geschafft! Die Altransberger! Glückwunsch! Da war sogar die Weltrekordrichterin Laura Koblischek begeistert.
2: Und nicht nur der Rekord ist ungewöhnlich, man sieht es auch, die Stimmung hier ist auch wirklich außergewöhnlich. Die Leute waren ganz, ganz toll mit dabei, haben mitgefiebert auf die Mannschaft oder auf beide Mannschaften. Das wirklich schaffen, so wirklich Wahnsinn und Hut ab vor der Leistung.
0: Klingt wie ein klassischer Fußballkommentar, oder? Hier und die Altransberger Begeisterung. Bei den Teilnehmern, die klingt so.
3: Unbeschreiblich ist das Gefühl. Wenn wir das jetzt geschafft haben, da haben wir alles super gebraucht. Es war ein super Erlebnis. Einfach geil.
4: Erleichterung, Aufregung und jetzt einfach feiern.
5: Ja, ich bin froh, dass wir es einfach geschafft haben, dass der ganze Aufwand für das Ganze gelohnt hat. Bin natürlich stolz auf meine Jungs da. Haben alle zusammen mitgezogen, war echt eine super Sache.
0: Ist es schön oder ist es schön? Wir gratulieren euch herzlich und ich hoffe, ihr hattet noch genug Puste, um das ordentlich zu feiern. Und wenn nicht, dann machen wir das jetzt nochmal zusammen.
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2: Kamrad, Love Song.

0: Kamerad. Love Sober, hier ist Bein 3. Da sind wir wieder mit einer neuen Folge unserer
1: Sommerserie.
0: Da beantworten wir euch einfach jeden Tag Fragen, die man sich zwar nie stellt, aber für den Fall, dass man mal nicht weiß, worüber man so reden soll, nach fünf Wochen Sommerferien, bitteschön. Heute der berühmte Satz, der hat ja von Tuten und Blasen keine Ahnung. Woher kommt es und warum sagen wir das? Da gehen wir mal ganz kurz ins Mittelalter zurück jetzt miteinander. Da sind schon die Dudelsäcke im Hintergrund, los geht's. Also es gab damals zwei Berufe, nämlich Hirte und Nachtwächter. So, und wenn die Hirten ihre Tiere mit Rufen zusammengescheucht haben, dann nannte man das Tuten. Und der Nachtwächter, der musste bei Gefahr in sein Horn blasen. Beides eigentlich nicht besonders schwer und auch ohne Ausbildung machbar. War aber jemand sogar zu dumm, als Hirte oder Nachtwächter zu arbeiten? Dann hatte er ganz wörtlich von Tuten und Blasen keine Ahnung. Warte, ich tute mal ganz kurz alle Hits von heute zusammen. Okay, hat nicht geklappt. Kann bitte jemand anders hier den Knopf drücken? Vielen Dank.

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3: Um kurz nach 5:30 mit Paul Schädelbeck.
4: Nach der Attacke auf Judoka Timo Cavelius vom TSV Abensberg aus Niederbayern ermittelt die Polizei wegen Körperverletzung. Der Leipziger Gastkämpfer Akaki Japaritze aus Georgien hatte den deutschen Olympiastarter Cavelius nach einem Bundesligakampf am Samstag krankenhausreif geprügelt.
5: Der Judo-Sportler erlitt 2 Frakturen im Unterkiefer und verlor 2 Zähne. Er wurde noch am Samstagabend operiert. Nach Angaben seines Trainers geht es ihm den Umständen entsprechend gut. Durch die Folgen des Angriffs verpasst er nun die Weltmeisterschaft und weitere wichtige internationale Turniere. Die Polizei Leipzig ermittelt wegen Körperverletzung, auch wenn Japaritze inzwischen längst nach Georgien zurückgereist ist. Neben strafrechtlichen Konsequenzen drohen ihm auch Sanktionen durch die Judo-Verbände. Sie wollen den Vorfall in den kommenden Wochen bewerten. Lukas Ebner, Bayern 3.
4: Nach einem Unfall in einem Fahrgeschäft auf dem Oktoberfest hat das Münchner Amtsgericht eine Schmerzensgeldklage abgewiesen. Ein Besucher hatte während der Fahrt im vergangenen Jahr laut eigener Aussage die Arme ausgestreckt und sich an einem Stahlträger die Hand gebrochen. Dafür wollte er 10.000 Euro von der Betreiberin. Die Warnschilder kritisierte er als missverständlich. Laut Gericht sind die aber eindeutig. Die Anlage sei außerdem bautechnisch einwandfrei gewesen. Wer heute auf der Autobahn im Allgäu unterwegs ist, hat es vielleicht schon bemerkt. Es ist Baustelle auf der A7. In Richtung Füssen zwischen der Talbrücke Enzenstetten und dem Tunnel Reinerzhof wird seit heute die Fahrbahn saniert. Tagsüber ist in beiden Richtungen nur eine Spur frei, und zwar bis 18. September. Ab da läuft dann die Hauptphase. Bis Ende November wird der Verkehr dann auf insgesamt 7 Kilometern komplett über die Würzburger Fahrbahn geleitet.
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3: Mit Thomas Anzenhofer.
6: Im Osten Bayerns, da ziehen die Wolken ab und von Baden-Württemberg her kommen aber nochmal neue mit ein paar Gewitterschauern nach. Die ziehen vor allen Dingen so von der Schwäbischen Alb entlang der Donau bis nach Niederbayern. Dann ist es durch und der Dienstag wird recht schön sonnig und bis zum Abend auch trocken sein. Sehr warm dazu, 27 bis heiße 33 Grad. Quasi nochmal ein letzter Sommergruß, bevor dann am Mittwoch Regen durchzieht und die Temperaturen ab dann bei rund 20 Grad hält.
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3: Servus Autofahrer, A7 Fulda Richtung Würzburg zwischen Fulda Dreieck und Bad Brückenau Volkers, 9 Kilometer Stau und stockend, 25 Minuten, habt das geschafft. Die A93 Hof Richtung Walden zwischen Wohnsiedel und Marktredwitz Nord, Sperre nach dem Unfall, es staut sich. Und weiter auf der A93 Richtung Holledau zwischen Regensburg Nord und dem Kreuz Regensburg stockender Verkehr, 10 Minuten plus. Gute Fahrt!
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0: look at the world. Snow Patrol und Chasing Cars. Hier ist Bayern 2 Radio Nummer 1. Und was glaubt ihr, war das Hauptthema der Besucher beim legendären Gillamoos in Abensberg heute?
1: Natürlich habe ich Sorgen.
2: Für mich persönlich erschreckend.
3: Ich glaube, da sind wir jetzt alle gespannt, wie die Reaktionen werden von der CDU und auch von der CSU.
4: Es ist ein winzig kleines Bundesland und Deutschland ist so groß. Also ich sehe das jetzt ein bisschen gelassener als die meisten.
5: Man merkt, dass sich was ändern muss.

0: Klar, die Wahl in Sachsen-Anhalt schlägt hohe Wellen heute. Die AfD ist mit fast 44% in den Landtag eingezogen, holt sich damit auch ein Rekordergebnis und landet weit vor der CDU. Verpasst aber die absolute Mehrheit. So, natürlich wurden beim politischen Frühschoppen heute beim Gelamus darum die Reden der Politiker mit Spannung erwartet. Wir haben mal einen kleinen Überblick für euch. Katrin Ebner-Steiner von der AfD, Markus Söder von der CSU, Ronja Endres von der SPD und Katharina Schulze von den Grünen.
1: Gerade höre ich, dass die sagen, sie werden Bayern jetzt übernehmen. Eins verspreche ich euch, ich werde Bayern nicht der AfD überlassen, liebe Freunde. Auf keinen Fall.
2: Und das ist auch ein Auftrag für jede und jeden in Bayern. Demokratie verteidigt sich nicht von selbst.
3: Die Demokratie braucht uns. Die braucht uns alle, im Großen wie im Kleinen, dass wir zusammenstehen, dass wir Bündnisse bilden, dass wir gemeinsam für das Gute kämpfen, dass wir menschlich zueinander sind und dass wir Dinge anders machen.
0: Alles Weitere zur Landtagswahl in Sachsen-Anhalt und wie auch Bundeskanzler Friedrich Merz sich geäußert hat, gibt's gleich bei uns in den News um 18 Uhr.
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3: So, ich hab schon nochmal das Hawaii-Hemd an. Und die Speedo-Badehose. Was soll denn das? Ist noch Spätsommer. Dazu der hier. The Bowser und Magnetic gibt's gleich für euch in Bayern 2 Radio Nummer 1. Und wir haben einen wunderschönen, immer noch geilen Hit von Wiz Khalifa und Charlie Puth. Gibt's gleich für euch. Nach allem, was wichtig ist in Bayern, Deutschland und der Welt.
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4: Um 18 Uhr mit Alexandra Schöffel. Einen Tag nach der Landtagswahl in Sachsen-Anhalt ist AfD-Spitzenkandidat Siegmund bereits auf der Suche nach einem Königsmacher. Das Votum der Wähler sei ein ganz klarer Regierungsauftrag, so Siegmund. Er kündigte Gespräche mit Fraktionen oder einzelnen Abgeordneten an.
5: Dass die AfD den Auftrag zur Regierungsbildung übernimmt, liegt für den großen Wahlverlierer Sven Schulze von der CDU auf der Hand. Man sei nur noch Opposition, man müsse den Wählerwillen respektieren, so der Ministerpräsident. Bundeskanzler Merz hatte zuvor erklärt, dass die Reformen der Bundesregierung den Wahlkampf in Sachsen-Anhalt bestimmt hätten. Doch er werde an den Reformen festhalten. Künftig müsse man diese jedoch nicht nur rational, sondern auch emotional vermitteln. Dem werde er sich stellen, so Merz. Andere Konsequenzen werde er aus dem Wahldebakel von Sachsen-Anhalt nicht ziehen.
4: Die SPD sieht im Wahlergebnis ein klares Signal an die Bundesregierung. Ein Weiter-so geht nicht, sagte Parteichefin Baas. Die Reformen dürften nicht gegen die Menschen gerichtet sein. Die Grünen stehen nach den Worten ihres Vorsitzenden Banaschak an der Seite all derer, die sich nun Sorgen machten. Eine Warnung kommt vom Vorsitzenden der Innenministerkonferenz, Grote. Der SPD-Politiker sagte, die mögliche Kontrolle über Sicherheitsbehörden in den Händen einer verfassungsfeindlichen Partei mit engen Kontakten nach Russland sei ein gravierendes Sicherheitsrisiko. Russland schließt das deutsche Generalkonsulat in St. Petersburg. Bis zum 18. September müssen alle Mitarbeiter ihre Arbeit einstellen und das Land verlassen. Mehr dazu von Stefan Lack.
6: Nach Angaben des russischen Außenministeriums versteht sich dieser Schritt als direkte Vergeltungsmaßnahme auf die Schließung des russischen Hauses in Berlin sowie des russischen Generalkonsulats in Bonn. Die Bundesregierung hatte diese Maßnahmen zuvor damit begründet, dass sie Moskau für den versuchten Anschlag mit einer Sprengstoffdrohne auf den Flughafen Leipzig verantwortlich macht. Bereits im Vorfeld hatte Russlands Außenminister Sergei Lavrov das Aus für die drei verbliebenen Goethe-Institute im Land verkündet. Deren Angestellte sind mit einer noch kürzeren Frist konfrontiert und müssen Russland bereits bis zum 13. September verlassen.
4: Volkswagen will sein Werk in Osnabrück zu einem Rüstungsstandort umbauen. Der Autobauer, das Land Niedersachsen und ein israelischer Investor trafen eine entsprechende Vereinbarung. Schrittweise soll in Osnabrück ein Kompetenzzentrum für die Verteidigungsindustrie entstehen. Als erstes Projekt sollen in der Fabrik Luftverteidigungssysteme produziert werden, so Konzernchef Blume. Von den etwa 1800 Beschäftigten erhielten etwa 1200 eine langfristige Perspektive, erklärte der Betriebsrat. Dieser Sommer war heiß und trocken und auch in der Nord- und Ostsee war das Wasser ungewöhnlich warm. Wie aus Messungen des Bundesamtes für Schifffahrt und Hydrographie hervorgeht, lag die durchschnittliche Oberflächentemperatur um knapp 1 Grad über dem langjährigen Mittelwert. Die Behörde warnt davor, dass sich dadurch Lebensräume verändern. Kälteliebende Arten wandern ab, nicht einheimische Arten breiten sich aus. Es ist 18.03 Uhr.
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3: Mit Thomas Anzenhofer.
7: Meistens geht's trocken in den Abend und dazu gibt's auch noch 2 Stunden Sonnenschein mit Wolken dazu. Gewitterschauer ziehen dagegen im Donauumfeld durch Schwaben und später weiter, bis sie dann auch in Niederbayern ankommen. Es kühlt auf 11 bis 17 Grad ab. Morgen dann nochmal ein richtig ausgewachsener Sommertag. An den Alpen Föhn, dazu viel Sonne, einige Wolken und Temperaturen zwischen 27 und 33 Grad. Danach kühlt es mit bewölktem Regenwetter am Mittwoch auf rund 20 Grad ab.
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3: Servus Autofahrer, die A7 Fulda Richtung Würzburg.

0: Burg zwischen Fulda-Dreieck und Bad Brückenau-Wild, Fleckenstockender Verkehr, Viertelstunde plus. A8 München-Stuttgart zwischen Ulm-West und Hohenstadt, 6 Kilometer stockend, Viertelstunde obendrauf. Die A93 Weiden Richtung Hof ist zwischen Weiden-Süd und Weiden-Frauenrecht nach dem Unfall mit mehreren Fahrzeugen gesperrt. Und die A93 Hof Richtung Weiden noch zwischen Wunsiedel und Marktredwitz-Nord, Sperre nach dem Unfall. Es gibt eine Umleitung für euch. Das ist die U20. Gute Fahrt.
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0: Sag mal, hört ihr das auch? Dieses Röcheln da im Hintergrund? Also ich glaube, das ist der Spätsommer. Der hat Seitenstechen. Langsam ist er. Chill mal, Sommer jetzt. Kommt der Herbst von links. Der übernimmt jetzt dann gleich den Staffelstab. Mach mal ruhig langsam jetzt. Mit Wiz Khalifa und See You Again im Bayern Central Radio Nummer 1.

Das sind The Bausein, eurem Feelgood Mix und Magnetic in Bayern 3. Es ist gleich 6:12. Folgende Jobbeschreibung für euch. Wie wär's? 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Und alles, was ihr tun müsst, ist einen Haufen Katzen füttern. Also komm, wenn ich sowas höre, da kommt ganz kurz die Katzenfrau in mir hoch. Wo du dich den ganzen Tag nur damit beschäftigst, wo die nächste Fusselrolle liegt. Und dir immer diesen einen Satz sagst. Ich mag Katzen viel lieber als Menschen. Könnt ihr jetzt machen auf der Kykladeninsel Syros. Da ist es wunderschön. Ich habe das abgecheckt für euch auf Google. Oder auch auf Apple Maps, wo auch immer. Um euch rum endloses Meer. Ihr in so einer WG mit Frühstück und 5 Stunden am Tag Katzen streicheln und sauber machen, füttern, bisschen abfusseln, ist vom Tierschutzprojekt Cyrus Cats. Und ihr könnt auch ab heute offizielle Bewerbung abschicken, beziehungsweise in Richtung 2027 euch bewerben. Einfach mal bei Insta Cyrus Cats eingeben. Da kommt ihr ganz schnell hin. Liebe Grüße an alle Katzenfrauen und Katzenmänner. Und hier ist Avril Lavigne für euch mit Complicated in Bayern 3. Schönen Feierabend.

Joe. Und End of Beginning. Hier ist Bein 3. So in nicht mal 5 Tagen versammelt sich hoffentlich ganz Bein 3 Land auf diesem wunderschönen Festplatz am Hagen in Straubing. Denn...

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0: 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Und mehr von den Jungs gibt's morgen bei den Frühhoftrennen hier bei uns in Bayern 3.

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4: Es ist 6:30 und hier ist Paul Schädelbeck.
5: Tausende Liter eines Diesel-Wassergemischs sind am Wochenende in die Donau in Passau gelangt. Durch ein Leck an einem Flusskreuzfahrtschiff. Das Wasserwirtschaftsamt stuft den Vorfall mit einem rund 400 Meter langen Ölfilm als deutlich wassergefährdend ein. Und es ist unklar, wie viel Diesel noch auf der Donau schwimmt.
6: Bisher liegt laut Behörde allerdings noch kein Bericht über Schäden vor, etwa über Fischsterben. Sichtbar ist der Ölfilm auf der Donau heute nicht mehr, aber der Geruch ist in der kompletten Passauer Altstadt weiterhin wahrnehmbar, vergleichbar mit Dieselgeruch an einer Tankstelle. Das Schiff, das keine Passagiere an Bord hatte, soll heute Nachmittag in eine Werft nach Linz fahren, um den Schaden zu reparieren. Mutmaßlich ist eine Schweißnaht zwischen Diesel- und Wassertank beschädigt. Caroline von Eichhorn, Bayern 3 in Passau.
5: Nach der Explosion nahe des Augsburger Hauptbahnhofs am vergangenen Mittwoch hat das Landeskriminalamt bestätigt, es war eine Handgranate, die da in den frühen Morgenstunden in einer Ladenpassage hochgegangen ist. Weitere Informationen wollte die Behörde nicht bekannt geben. Die Hintergründe bleiben unklar, auch Tatverdächtige wurden bisher nicht ermittelt. Bei der Explosion in Augsburg waren 2 Menschen leicht verletzt worden. Die Münchner Verkehrsgesellschaft testet zum ersten Mal eigene autonome Autos, zusammen mit den Stadtwerken und der Ingenieurgesellschaft für Auto und Verkehr. 3 Elektrovans sollen durch den Stadtteil Gern fahren, erstmal noch ohne Fahrgäste und mit Fahrpersonal zur Sicherheit. Später soll testweise ein On-Demand-System integriert werden, mit dem sich kurzfristige Fahrten bestellen lassen. Wer mittesten will, kann sich auf der Homepage der MVG anmelden.
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4: Mit Thomas Anzenhofer.
7: Im Umfeld der Donau ziehen gerade Gewitterschauer durch Schwaben und dann weiter bis in den Südosten, wo sie dann über Niederbayern nach Tschechien abziehen und Platz machen für einen Dienstag, der sich bis in die letzte Ecke nach Hochsommer anfühlt. Auch wenn am Nachmittag von Westen Wind dazukommt, die Sonne scheint, dazu lockere Wolken und sehr warme Luft. In der Rhön am Nachmittag 27 Grad, an den Alpen mit Föhn nochmal bis zu 33 Grad.
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4: Servus Autofahrer, A7 Fulda Richtung Würzburg, zwischen Fulda Dreieck und Bad Brückenau-Wildflecken stockender Verkehr, Viertelstunde plus. Die A93 Weiden Richtung Hof ist zwischen Weiden Süd und Weiden Frauenrecht nach dem Unfall mit mehreren Fahrzeugen gesperrt. Und die A93 Hof Richtung Weiden noch zwischen Wunsiedel und Marktredwitz Nordsperre nach dem Unfall. Es gibt eine Umleitung, das ist die U20. Gute Fahrt.
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1: Benson Boone, Beautiful Things, hier ist Bein 3. 5 Wochen Sommerferien. Jetzt hat man eh nichts mehr zu lachen, oder? Wenn man schon wieder im Radiergummi Füllerpatrone DIN A4-Block-Modus ist. Also dann passt diese Challenge von den Crashern Sebastian Schaffstein und Stefan Kreuzer doch perfekt jetzt. Einfach weitermachen mit nicht lachen jetzt.
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0: Geht beim Viechern, das hört er gleich ab 19 Uhr mit Sophie Grund. Den hat die hier dabei. Die neue Single von Alex Warren. Fever Dream. Und immer noch geil von Max Herre. Viel Spaß mit Sophie Grund in Bayern 3 Was geht. Und jetzt die News für euch.
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2: Um 19 Uhr mit Alexandra Schöffel. Das Wahlergebnis in Sachsen-Anhalt sorgt für Unruhe auch bei der CSU. Parteichef Söder spricht von der wahrscheinlich größten Denkzettelwahl in der Geschichte der Bundesrepublik. Die Konsequenz müsse sein, dass Berliner Politik verständlicher werde. Kanzler Merz habe gezeigt, dass er die Botschaft verstanden habe, sagte Söder der ARD.
3: Er will den eingeschlagenen Reformweg weitergehen und künftig mehr und besser erklären, warum dieser notwendig ist. Die SPD will den Kurs der Reformpolitik überdenken. Zwar seien Veränderungen bei Rente, Gesundheit und Pflege nötig, sie dürften aber nicht gegen die Menschen erfolgen. Die Grünen fordern vom Kanzler einen Politikwechsel. Die Linke hält die Politik der Bundesregierung ebenfalls für gescheitert. Co-Vorsitzende Schwertner wirft der Koalition einen Sozialkahlschlag vor. Jan Zimmermann, Berlin.
2: Kirchen, Migrantenorganisationen und Sozialverbände fürchten um die Rechte von Minderheiten und Andersdenkenden, sollte die AfD in Sachsen-Anhalt die Regierung übernehmen. Die katholische Bischofskonferenz, die evangelische Kirche in Deutschland und die Arbeitsgemeinschaft christlicher Kirchen haben eine gemeinsame Erklärung veröffentlicht. Darin fordern sie die AfD auf, das Grundgesetz zu achten und die Würde aller Menschen zu wahren. Die Bundeskonferenz der Migrantenorganisationen forderte die anderen Parteien auf, sich klar gegen die AfD abzugrenzen. Der Sozialverband VDK sieht die Rechte von Menschen mit Behinderung in Gefahr. Russland schließt auch das deutsche Generalkonsulat in St. Petersburg. Wie das Außenministerium in Moskau mitgeteilt hat, gilt das ab Freitag kommender Woche. Zuvor hatten die Behörden schon die Schließung aller Goethe-Institute in Russland angeordnet. Das ist eine Reaktion darauf, dass die Bundesregierung Moskau für den Anschlagsversuch auf dem Flughafen Leipzig-Halle verantwortlich gemacht hat. Sie hat ja dann in der Folge ähnliche Schließungen veranlasst. Im Volkswagenwerk in Osnabrück sollen künftig keine Autos mehr gebaut werden, dafür Luftverteidigungssysteme. Geplant ist, dass sich Volkswagen schrittweise zurückzieht und Platz macht für eine neue Gesellschaft. Einzelheiten von Anita Westrup.
4: Das Land Niedersachsen, der israelische Rüstungskonzern Rafael und Aurelius Capital, ein Finanzinvestor aus Israel, haben heute eine entsprechende Absichtserklärung unterschrieben. Osnabrück verfüge über die Kompetenzen und die qualifizierten Arbeitnehmer, so Niedersachsen. Ministerpräsident Olaf Lies. Nach jahrelanger Hängepartie gibt es damit für die Mitarbeitenden eine Perspektive. Drei Viertel der Belegschaft, also etwa 1.400 Beschäftigte, sollen am Standort in Osnabrück bleiben können. Bis Ende 2029, das wurde zugesagt.
2: Wer in einem Fahrgeschäft trotz Warnschildern die Hand in die Luft streckt und sich diese bricht, darf nicht auf Schmerzensgeld hoffen. Das hat das Münchner Amtsgericht entschieden. Damit unterlag ein Wiesnbesucher, der 10.000 Euro erstreiten wollte. Die Hand hat er sich vor einem Jahr auf dem Oktoberfest gebrochen. Vor Gericht erklärte er, es habe zwar Warnschilder gegeben, wonach das Hinausstrecken von Armen und Beinen untersagt ist, das mache aber nicht deutlich, dass das Hochreißen der Arme über den Kopf auch verboten ist. Es ist 19.03 Uhr.
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5: Im Südwesten Bayerns, da scheppert es heute noch ordentlich. Wir haben eine Unwetterwarnung vor starken Gewitter inklusive Hagel. In der Nacht ziehen die dann langsam aber wieder ab. Das Ganze bei 11 bis 17 Grad, so kühlt es ab. Morgen dann ein Sonne-Wolken-Mix mit mehr Sonne als Wolken bei 27 bis 33 Grad.
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5: Hallo zu euch auf die Straßen. Eine Meldung haben wir noch von der A93 Hofrichtung Weiden. Zwischen Wunsiedel und Marktredwitz Nord, hier haben wir eine Sperre nach einem Unfall und es staut sich. Es gibt eine Umleitung und zwar über die U20. Eine gute und vor allen Dingen sichere Fahrt euch allen unterwegs.
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5: Hey, vielleicht fühlt sich heute der erste Feierabend nach dem Urlaub so an oder die letzte Ferienwoche nach Wolke 7. Das ist Max Herre zusammen mit Philipp Poisel in Bayern 3.
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0: Schöne Sommerferien-Vibes. Zum Beispiel auch bei Lisa und ihrer Tochter. Die schreiben ins Studio, wir hören euch gerade an der Eisdiele. Schmeckt auch in Woche 6 noch richtig gut. So nämlich, würde ich sagen, gefällt bestimmt auch David Puentes. Der ist selber auch so ein kleines Schlägermäulchen und ein wahnsinnig sympathischer, bodenständiger Typ, der nicht nur so geile Hits macht, sondern auch super funny ist. Und vielleicht fast ein bisschen zu normal für seine Frau. Die wollte die Sache nach dem ersten Date nämlich eigentlich am liebsten beenden, weil...
1: Weil ich zwei kleine Chihuahua-Hunde hatte und einen schwäbischen Akzent damals. Das war für sie wirklich ein Dealbreaker. War eine Beziehung am Anfang. Ich meine, der hat einen schwäbischen Akzent und zwei Chihuahua-Hunde. Das habe ich mir so nicht vorgestellt. Heute sagt sie, die schwäbischen Männer seien die besten Männer. Sag ich auch immer. Wenn die aus dem Schwabenländle kommen, haben die meistens eine gute Erziehung, weißt? Die wissen, was scharfe Häuslebauer bedeutet. Die sind meistens fleißig. Die haben das Herz am rechten Fleck. Haja.
0: Haja. Jetzt bin ich nur noch gespannt auf eure Ansagen. Warum sämtliche Männer aus allen bayerischen Regionen trotzdem die Nase vor den Schwaben aus dem Schwabenländle haben. Jetzt ins Kalifornien, in Bayern 3.

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3: Wir haben es 7:30. Hallo zu euch auf die Straßen, die A93 Hochrichtung Weiden. Zwischen Wunsiedel und Marktredwitz Nord. Hier haben wir eine Sperre nach einem Unfall. Es staut sich. Und es gibt eine Umleitung über die U20. Eine gute und vor allen Dingen sichere Fahrt.
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noch an dieses Gefühl, wenn die Schule wieder losgeht. Du hast dein Federmäppchen perfekt sortiert, die Hefte sind alle neu. Der Einband, top in Schuss. Und der Wille, ab sofort nur noch richtig schöne Hefteinträge zu machen, der ist sowas von da. Das waren immer die besten 2 Wochen im Jahr, wo ich fest überzeugt war, ich bin ein neuer Mensch. Eine, die das sich neu erfinden deutlich besser auf Lager hat, ist Miley Cyrus. Erste Verwandlung, klar, vom Disney-Star ab auf die Abrissbirne. Nackt, mit kurzen Haaren, Zunge rausgestreckt. Das volle Gegenprogramm zum Disney-Sternchen. Und jetzt die nächste Verwandlung. Sie nennt sich nur noch Miley. Die Frau ist auch so einzigartig, die braucht auch gar keinen Nachnamen mehr. Und es ist dazu fast schon so ein bisschen unverschämt, wie toll die eigentlich aussieht. Lange blonde Haare, Outfits, immer mit so Leder-Rock'n'Roll-Touch, wie so eine Femme Fatale. Also es ist wirklich toll, toll, toll. Und ihr neuer Song, direkt ein Banger. Das ist Miley und Bass Appreciate für euch neu in Bayern 3. Let's go.

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1: Um 20 Uhr mit Alexandra Schöffel. Einen Tag nach der Landtagswahl in Sachsen-Anhalt ist AfD-Spitzenkandidat Siegmund schon auf der Suche nach einem Königsmacher. Das Votum der Wähler sei ein ganz klarer Regierungsauftrag, so Siegmund. Er kündigte Gespräche mit einzelnen Fraktionen oder Abgeordneten an.
2: Dass die AfD den Auftrag zur Regierungsbildung übernimmt, liegt für den großen Wahlverlierer Sven Schulze von der CDU auf der Hand. Man sei nur noch Opposition, man müsse den Wählerwillen respektieren, so der Ministerpräsident. Bundeskanzler Merz hatte zuvor erklärt, dass die Reformen der Bundesregierung den Wahlkampf in Sachsen-Anhalt bestimmt hätten. Doch er werde an den Reformen festhalten. Künftig müsse man diese jedoch nicht nur rational, sondern auch emotional vermitteln. Dem werde er sich stellen, so Merz. Andere Konsequenzen werde er aus dem Wahldebakel von Sachsen-Anhalt nicht ziehen.
1: Ein Beitrag von André Damm. Die SPD sieht im Wahlergebnis ein klares Signal an die Bundesregierung. Ein Weiter-so geht nicht, sagte Parteichefin Baas. Die Reformen dürften nicht gegen Menschen gerichtet sein. Die Grünen stehen nach den Worten ihres Vorsitzenden Banaschak an der Seite all derer, die sich nun Sorgen machten. Eine Warnung kommt vom Vorsitzenden der Innenministerkonferenz, Grote. Der SPD-Politiker sagte, die mögliche Kontrolle über Sicherheitsbehörden in den Händen einer verfassungsfeindlichen Partei mit engen Kontakten nach Russland sei ein gravierendes Sicherheitsrisiko. Russland schließt das deutsche Generalkonsulat in St. Petersburg. Bis zum 18. September müssen alle Mitarbeiter ihre Arbeit einstellen und das Land verlassen. Mehr dazu von Stefan Lack.
3: Nach Angaben des russischen Außenministeriums versteht sich dieser Schritt als direkte Vergeltungsmaßnahme auf die Schließung des russischen Hauses in Berlin sowie des russischen Generalkonsulats in Bonn. Die Bundesregierung hatte diese Maßnahmen zuvor damit begründet, dass sie Moskau für den versuchten Anschlag mit einer Sprengstoffdrohne auf den Flughafen Leipzig verantwortlich macht. Bereits im Vorfeld hatte Russlands Außenminister Sergei Lavrov das Aus für die drei verbliebenen Goethe-Institute im Land verkündet. Deren Angestellte sind mit einer noch kürzeren Frist konfrontiert und müssen Russland bereits bis zum 13. September verlassen.
1: 1300 Kilometer lang ist die Grenze zwischen Russland und Finnland. Auf 200 Kilometern haben die Finnen einen Grenzzaun errichtet, 4,5 Meter hoch, kombiniert mit Kameras und Sensoren. Nach 2 Jahren Bauzeit meldet Helsinki jetzt die Fertigstellung. Seit fast 3 Jahren schon sind die Grenzübergänge dicht. Damals hatten mehr als 1000 Migranten ohne Visa versucht, von Russland aus ins Land zu kommen. Im Norden Italiens hat eine Familie aus München den Absturz ihres Kleinflugzeugs verletzt überlebt. Die Cessna hatte laut Behörden im Trentino ein technisches Problem und verlor schnell an Höhe. Der Pilot versuchte noch auf einer Skipiste notzulanden. Dabei prallte die Maschine auf abschüssiges Gelände. Von den 3 Insassen, einem Paar mit seiner Tochter, wurde einer schwer verletzt. Die anderen beiden kamen mit Blessuren davon. Es ist 20.03 Uhr.
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4: Da haben wir eine Unwetterwarnung vor starkem Gewitter, inklusive auch Hagelkörner, die runterkommen im Südwesten Bayerns. Da scheppert es heute noch ordentlich. In der Nacht, da ziehen diese Gewitter dann aber langsam ab. Es kühlt insgesamt auch runter auf 11 bis 17 Grad. Morgen dann ein Sonne-Wolken-Mix mit aber mehr Sonne als Wolken. Das Ganze dann bei Sommerferien-Liken 27 bis 33 Grad.
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4: Hallo zu euch auf die Straßen, die A93 Hof Richtung Weiden. Zwischen Wunsiedel und Marktredwitz Nord. Hier haben wir eine Sperre nach einem Unfall. Es gibt eine Umleitung über die U20. Und die A94 München Richtung Passau. Zwischen Malching und Kirchham. Hier ist der Tunnel gesperrt. Dort wurde die Höhenkontrolle ausgelöst. Eine gute und vor allen Dingen sichere Fahrt.
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4: Hey, hey, und was geht bei euch so?
6: Hey, what's up, Bayern 3? Ich liebe euch.
4: Ja, Grüße. Und ganz viel Liebe zurück an Lucy aus Peratshausen. Noch mehr Liebe gibt's jetzt mit Beyoncé. Das ist Texas Hold'em in Bayern 3.

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Rock that body. Black Eyed Peas hier für euch in Bayern 3. Und jetzt zum Sommerferienende vielleicht nochmal ein bisschen klar Schiff zu Hause machen, ein bisschen aussortieren. Und vielleicht findet sich dann unter den alten Teilen doch ein wieder neues Lieblingsstück. Geht uns ja bei der Musik auch gerade so. Ist jetzt schon so ein Zeitchen eigentlich ein Trend. Alter Song wird auf einmal wieder gehypt, so sehr, dass er in den Charts auf einmal plötzlich wieder auftaucht. So wie bei Wir sind Helden. Die haben vor über 20 Jahren von Hier an blind rausgehauen. Ein wirklich mega, mega, mega geiler Song. So erfolgreich, dass sie den auch gleich in mehrere Sprachen übersetzt haben, auch in anderen Sprachen rausgebracht haben. Und jetzt hat er irgendwie sein Revival. Wahrscheinlich hat irgendjemand in seiner alten Playlist, in einem alten MP3-Player nochmal nachgeguckt. Warte mal, das ist doch ein Banger. Und schwupps, sind sie wieder auf Platz 14 der Bayern 3 Charts. Hört ihr ja immer am Freitag bei uns ab 19 Uhr. Und jetzt direkt, immer noch und wahrscheinlich auch für immer geil, Wir sind Helden von Hier an blind in Bayern 3. Hier ist was geht für euren Montagabend. Hi!

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1: Gleich haben wir es 8:30. Hallo zu euch auf die Straßen, die A93 Hof Richtung Weiden zwischen Wunsiedel und Marktredwitz Nord. Hier haben wir eine Sperre nach einem Unfall. Es gibt eine Umleitung über die U20. Und dann haben wir noch die A94 München Richtung Passau zwischen Malching und Kirchham. Ist der Tunnel gesperrt. Dort wurde die Höhenkontrolle ausgelöst. Eine gute und vor allen Dingen sichere Fahrt.
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Das ist ganz neu für euch in Bayern 3, Stella Lefty und Boston. Mega Song, oder? Was geht es hier? Und was geht bei den Stars? 2026 ist scheinbar nicht nur das Jahr der großen Hochzeiten von Taylor Swift oder Dua Lipa. Es ist auch das Jahr der großen Trennungen, zumindest bei unseren deutschen Promis. Gerade ja erst Veronika Ferris und Carsten Maschmeyer. Jetzt, heute rausgekommen, die Carpendales, also Annemarie Carpendale und Wayne Carpendale, haben sich wohl getrennt. Die beiden sind ja eigentlich so eins der Fernsehtraumpaare, 19 Jahre zusammen, 8-jähriger Sohnemann. Ist jetzt wohl alles vorbei. Und der Wayne, der ist gerade schon wohl mit einer neuen Frau im Urlaub. Annemarie bei ihnen daheim, wo sie jetzt dann auch als Family trotzdem trotz dieser Trennung weiterhin leben wollen. Ich habe für euch jetzt The Kid Laroi und Justin Bieber. Stay. Vielleicht wird's ja doch nochmal was. Gell? Stay. Auf jeden Fall hier bei uns in Bayern 3.

0: sind Shakira und Burna Boy. Dai Dai hier für euch in Bayern. Dai Dai. Gleich um 21 Uhr wartet die wundervolle Kada Gerrit auf euch, bringt euch perfekt mit den geilsten neuen Hits, ganz viele Neuentdeckungen. Natürlich durch diesen Montagabend, versüßt ihn euch hoffentlich. Und natürlich gibt es auch heute noch eine Runde unnützes Wissen. Die Käsestatistik heute, weil statistisch gesehen steigt im September mit den ja teilweise auch schon sinkenden Temperaturen der Konsum von Raclette und Fondue-Käse sprunghaft an. Also quasi die gemütliche Food-Season beginnt genau jetzt.
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1: Um 9 mit Alexandra Schöffel. Bayerns Ministerpräsident Söder hat das Wahlergebnis in Sachsen-Anhalt einen Epochenbruch und einen Schock für viele genannt. Es sei aber ein klares demokratisches Votum, das man anerkennen müsse, sagte der CSU-Chef im ARD-Brennpunkt.
2: Jetzt ist die AfD am Zug nach diesem Wahlergebnis. Sie muss eine eigene Mehrheit organisieren. Sie muss sagen, was sie hat, mit wem sie es machen will. Und sie muss auch zeigen, welche Minister eigentlich dahinterstehen. Alles andere wäre jetzt das falsche Signal. Wir wollen keine Kooperation. Wir wollen auch keine Koalition, auf keinen Fall. Aber die AfD ist nun mal im Zug und man muss auch Wahlergebnisse letztlich dann demokratisch anerkennen.
1: Die Konsequenzen müssen nach den Worten Söders vor allem in Berlin gezogen werden. Die Regierung müsse einen Zacken zulegen, so der CSU-Vorsitzende, und ihre Politik verständlicher machen. Gegen den Wahlsieg der

0: AfD hatte es nun die erste größere Demonstration gegeben. In Berlin machten nach Polizeiangaben einige tausend Menschen ihrem Ärger Luft. Sie protestierten am Brandenburger Tor unter dem Motto Zeit zum Handeln, AfD stoppen. Nach bisherigen Erkenntnissen verlief die Kundgebung friedlich. Nach einer Serie von Sabotageaktionen gegen die Stromversorgung in mehreren Bundesländern sucht die Polizei weiter nach einem Verdächtigen. Beamte rückten zu einem Kraftwerk bei Aachen aus, wo in der Nähe von Hochspannungsleitungen neue Abschussvorrichtungen gefunden wurden. Bei der Fahndung nach dem Mann wurde zeitweise auch die A4 gesperrt. Auch in Sachsen sind heute selbstgebaute Sprengvorrichtungen gefunden worden. Die Europäische Union und Grönland haben ein Partnerschaftsabkommen geschlossen. Kommissionspräsidentin von der Leyen unterzeichnete es bei einem Besuch vor Ort. 200 Millionen Euro will die EU heuer und im nächsten Jahr auf der arktischen Insel investieren, wie Katrin Schmidt berichtet.
1: Geplant sind EU-Investitionen unter anderem in kritische Rohstoffe, Fischerei, Bildung und sichere Kommunikationsverbindungen, etwa über Satelliten und Unterseekabel. Das geht aus der neuen EU-Grönland-Erklärung hervor, die Kommissionschefin von der Leyen gemeinsam mit dem grönländischen Regierungschef Nielsen und der dänischen Ministerpräsidentin Frederiksen unterzeichnet hat. Vor allem wegen seiner Rohstoffvorkommen und der strategischen Lage in der Arktis steht Grönland zunehmend geopolitisch im Fokus. US-Präsident Trump hatte zuletzt im Juli Kontrollansprüche auf die arktische Insel erneuert und sie auch in Zusammenhang mit der derzeit laufenden Überprüfung der US-Truppenpräsenz in Europa gebracht.
0: Prinz Harry und Herzogin Meghan sind seit fast zwei Wochen zurück in Großbritannien und seitdem diskutiert das Land, welchen Status die beiden in der königlichen Familie haben. Jetzt hat König Charles klarstellen lassen, Harry und Meghan gehören nicht zum engeren Kreis und gelten als Privatleute. Als königliche Hoheiten sollen sie nicht angesprochen werden. Der Schutz ihrer Privatsphäre werde respektiert, hieß es. Das bedeutet auch, die beiden verzichten auf eigenen Wunsch auf Geld aus der Staatskasse und auf engmaschigen Personenschutz, da sie keine öffentlichen Aufgaben wahrnehmen. Es ist 21.03 Uhr.
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3: In der Nacht können jetzt noch ein paar Regenschauer dabei sein bei uns in Bayern, dann wird es aber klar oder locker bewölkt. Und am Morgen, da tun sich noch mal ein paar Nebelfelder auf. Die Temperaturen gehen zurück auf 17 bis 11 Grad. Der Bayern-3-Wettertrend für morgen am Dienstag, Sonne und Wolken, in Teilen Südbayerns auch überwiegend sonnig und an den Alpen föhnig. Bis zum Abend bleibt es auf jeden Fall trocken und morgen noch mal bei sehr heißen Temperaturen, nämlich 27 bis 33 Grad. Der Mittwoch dann deutlich kühler, nämlich 17 bis 23.
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3: Ein Hallo zu euch auf die Straßen. Da habe ich eine Meldung von der A8 Salzburg Richtung München zwischen Rosenheim und Bad Aibling. 5 Kilometer Stau wegen Fahrbahnerneuerung sind da 2 Spuren gesperrt. Und ihr braucht hier eine gute halbe Stunde extra. Passt wie immer, gescheit auf euch und aufeinander auf.
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3: Hi, schön, dass ihr mit am Start seid. Hier mit 21 Pilots und Ride, eine der besten Bands, wenn ihr mal die Möglichkeit habt, die live zu sehen, die beiden. Großartig. Dr. Dre ist dabei. Und dann wird's gleich französisch und es wird genial.

Ein immer noch geil Hit in Bayern 3, Still DRE von Dr. Dre und Snoop Dogg für euren Feel Good Mix hier in Bayern 3. Hallo Leute, und jetzt wird's so richtig schön. Wir hören nämlich gleich einen französischen Song. Und obwohl ich so ein paar Jahre Französisch in der Schule hatte, ich bin ehrlich, ich verstehe da kein Wort. Und trotzdem ist der Song so toll. Aber damit wir kurz wissen, wozu wir gleich hoffentlich alle ganz begeistert sein werden. Es geht um schwierige Lebensentscheidungen, Zweifel und das Bewusstsein, dass wir nur ein einziges Leben haben. Wow, also schon so Themen, die uns alle mal irgendwie tangieren. Dazu hat der Song aber auch so einen richtig coolen Drive und auch so ein bisschen was Düsteres. Das mag ich immer sehr, sehr gern. Und ich hoffe, ihr seid gleich ebenso begeistert wie ich. Angèle mit Une seule vie. Ganz neu in Bayern 3.

Lost to the People mit Pumped Up Kicks in Bayern 3. Wart oder seid ihr von irgendwas so richtig Fan? Also ich meine so mit Postern im Jugendzimmer, vielleicht auch so mit in erster Reihe kreischend beim Konzert. Ich persönlich war das nämlich tatsächlich nie, also so richtig begeistert von einer Band oder einem Musiker oder so. Aber Oasis waren ganz lang meine absolute Lieblingsband. Und tatsächlich hätte ich die 2009 live sehen im August, nach vielen Jahren des doch irgendwie Fanseins. Und in dieser Nacht haben die sich getrennt. Das ist kein Scheiß, bevor ich die da gesehen habe. Also ich war schon bei dem Konzert, bei dem Festival, das war Rock am See in Konstanz. Naja, egal, auf jeden Fall habe ich sie verpasst. Und dann sind sie jetzt wieder zusammengekommen, gell? Letztes Jahr lauter Konzerte in Großbritannien gespielt und ich habe einfach kein Ticket dafür bekommen. Ich war so traurig und vielleicht fühlt ihr auch das. Und seit ein paar Tagen können wir aber alle hoffnungsvoll sein. Die Gallagher-Brüder posten nämlich aktuell so ganz rätselhafte Videos. Zum Beispiel gerade auch so ein Clip jetzt am Wochenende, in dem eine junge Frau im Auto sitzt, zwei Typen in rot-weißen Shirts im Hintergrund, die sich eher so unbeholfen prügeln. Und im Autoradio, da läuft eine deutsche Ansage vom Oasis-Konzert am 19. November 1997 in der Münchner Olympiahalle. Und die Fans interpretieren natürlich, ja, rot-weiß, ganz klar, steht von FC Bayern, also Allianz Arena. Die Prügelei erinnert an die legendäre Hotelschlägerei im Bayerischen Hof damals, bei der Liam Gallagher und zwei Bandmitglieder auch kurz mal im Gefängnis waren. Ja, bisher wurden Glasgow, Manchester und Barcelona angeteasert. München wäre dann jetzt Stadt Nummer 4. Gerüchte nennen den 10. oder 11. Juli 2027. Offiziell bestätigt ist noch nichts, aber ich würde sagen, die Termine halten wir uns mal frei, gell? Augen und Ohren halten wir auch offen und die nächste Auflösung kommt dann auch bestimmt bald. Und wenn es denn klappt, dann hoffe ich so arg, dass wir alle, vor allem wir alle, die beim letzten Mal keine Tickets bekommen haben, welche kriegen. Oasis nächstes Jahr in München. Das wäre es einfach, oder? Hier einer ihrer eventuell größten Hits. Ja, Wonderwall. Oasis jetzt in Bayern 3.

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1: Einen guten Abend auf die Straßen, kurz nach 9:30 haben wir's. Und da schauen wir auf die A8 Salzburg Richtung München zwischen Rosenheim und Bad Aibling. Hier gerade 5 Kilometer Stau wegen einer Fahrbahnerneuerung. Sind da nämlich 2 Spuren gesperrt und es dauert eine halbe Stunde länger. Und eine Meldung gibt's noch von der A94 Passau Richtung München zwischen Dorfen und Lengdorf. Da ist nach einem Unfall mit mehreren Fahrzeugen die linke Spur blockiert. Passt wie immer, gescheit auf euch und aufeinander auf, kommt gut und sicher ans Ziel.
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1: Vom feinsten Audrey Hobart, Sue Me, ganz neu in eurem Hitradio Nummer 1. Ja, jede und jeder, der Auto fährt, kennt die Situation. Man muss dringend wohin und ausgerechnet dann steckt man so richtig fies im Stau. Man ärgert sich über alle anderen Verkehrsteilnehmer, die sich wie die Rindviecher verhalten. Denen ist jetzt auch Josh begegnet, der Sänger, aber wirklich echten Rindviechern im Straßenverkehr. Der wollte nämlich zu einem Konzertauftritt und steckte dann mitten im Almabtrieb im Tiroler Lechtal.
2: Ja, Josh, du kommst sicher nicht pünktlich zu dem Soundcheck.
1: Ja, aber selbst falls er den Soundcheck wirklich nicht pünktlich geschafft hat, den Auftritt hat er auf Instagram geteilt. Es scheint also trotzdem alles geklappt zu haben. Und der Song lief natürlich auch. Logisch. Cordula Grün, den hören wir jetzt von Josh in eurem Hitradio Nummer 1.
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MGMT, Time to Pretend in Bayern 3. Bei dem Song, da stelle ich mir immer vor, wie ich auf so einem Skateboard cool irgendwie die Straße entlang skate. Ich kann nicht Skateboard fahren, aber ich finde manche Songs, die geben einem einfach die, ja, das Selbstbewusstsein, auch Dinge zu machen, die man halt gar nicht kann oder zumindest im Kopf. Nun ja, hey, falls ihr diesen Spruch noch nicht kennt, dann werdet ihr jetzt vielleicht sagen, ah ja, stimmt, krass. Oder falls ihr ihn kennt, dann werdet ihr auf jeden Fall auch heftig mit dem Kopf nicken. So true nämlich, alle wollen alt werden, aber niemand will älter werden. Ich finde den so gut, weil das gilt halt wirklich für alle, die vor allem mit dem Älterwerden strugglen, weil man dann auch älter ausschaut. Ist ja auch so. Und ey, ich finde aber immer, was ein Glück, wenn man Geburtstag feiern darf. Älterwerden ist ja nämlich einfach nicht so selbstverständlich. Ich liebe das. Ich hoffe, Gracie Abrams geht's genauso. Und dass die heute ihren 27. Geburtstag dementsprechend sehr groß mit Schön und Dankbarkeit feiert. Es wirkt auf jeden Fall so, weil laut Instagram, also auf jeden Fall hat sie da schon ganz viele Videos repostet, die Leute über sie geteilt haben. Und sie hat ein fettes Stück Kuchen gegessen mit so mintgrünem Frosting drauf und einer Goldschrift. Und wir feiern sie jetzt mit ihrem Song, neu in Bayern 3, Look at My Life, Gracie Abrams.

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2: Verkohlte Baumstümpfe, verbrannte Häuser, eine Fußball-WM mit dem amerikanischen Präsidenten als Oberschiedsrichter, sexuelle Gewalt im Netz. Ich kann sowas nicht mehr hören. Aber ich muss. Es hilft nicht, so ist die Welt. Und ich frage mich, gibt's überhaupt Aussicht auf Besserung? Haben unsere Kinder und Enkel eine Chance auf eine lebenswerte Zukunft? Und wie lange geht das noch gut, bevor für jeden Einzelnen die Einschläge deutlich spürbar werden? Manchmal habe ich praktisch keine Hoffnung mehr. Ich habe zum ersten Mal ein leises Verständnis für die verrückten Ideen der Tech-Giganten, auf dem Mars leben oder auf eine Insel ohne Regeln oder mit ihren ganz eigenen Regeln. Immer wenn ich an diesen Punkt gelange, erinnere ich mich an einen Satz aus der Bibel. Ich weiß wohl, was ich für Gedanken über euch habe, spricht Gott. Gedanken des Friedens und nicht des Leides. Dass ich euch gebe Zukunft und Hoffnung. Die Bibel kennt schwierige Zeiten. Menschen haben mit Worten ihrer Verzweiflung Ausdruck gegeben, vor Jahrtausenden schon. Aber die Bibel bleibt nicht bei der Hoffnungslosigkeit stehen. Gott sagt auch nicht, Hex, Hex, alles wird gut. Und schon gar nicht jetzt gleich sofort. Und doch steht es da seit ewiger Zeit. Gott gibt uns eine Zukunft. Gott schenkt Hoffnung. Das setzt meiner Hoffnungslosigkeit und meiner Schwarzmalerei etwas entgegen. Manchmal muss das reichen.
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3: Um 10 mit Alexandra Schöffel. Nach dem Absturz bei der Landtagswahl in Sachsen-Anhalt zieht die CDU erste Konsequenzen. Im Herbst will sie sich auf einem Parteitag neu aufstellen und den Landesvorstand neu wählen. Damit auch den Nachfolger für den noch amtierenden Ministerpräsidenten Sven Schulze als Landeschef.
4: Der stellvertretende Vorsitzende der Bundestagsfraktion von CDU und CSU, Sepp Müller, kündigte bereits an, den Landesvorsitz übernehmen zu wollen. Müller war allerdings von Kanzler Friedrich Merz und Fraktionschef Frei gerückt worden. Er hatte bereits vor der Wahl erklärt, bei entsprechendem Wahlergebnis liege der Auftrag zur Regierungsbildung bei der AfD. Merz und Frei erklärten, Müller sei Schulze in den Rücken gefallen. Aus Magdeburg, Annette Schneider-Solis.
3: Kirchen, Migrantenorganisationen und Sozialverbände fürchten um die Rechte von Minderheiten und Andersdenkenden, sollte die AfD in Sachsen-Anhalt die Regierung übernehmen. Die katholische Bischofskonferenz, die evangelische Kirche in Deutschland und die Arbeitsgemeinschaft christlicher Kirchen haben eine gemeinsame Erklärung veröffentlicht. Darin fordern sie die AfD auf, das Grundgesetz zu achten und die Würde aller Menschen zu wahren. Die Bundeskonferenz der Migrantenorganisationen forderte die anderen Parteien auf, sich klar gegen die AfD abzugrenzen. Und der Sozialverband VDK sieht die Rechte von Menschen mit Behinderung in Gefahr. Russland schließt auch das deutsche Generalkonsulat in St. Petersburg. Wie das Außenministerium in Moskau mitgeteilt hat, gilt das ab Freitag kommender Woche. Zuvor hatten die Behörden schon die Schließung aller Goethe-Institute in Russland angeordnet. Das ist eine Reaktion darauf, dass die Bundesregierung Moskau für den Anschlagsversuch auf dem Flughafen Leipzig-Halle verantwortlich gemacht hat. Sie hat ja dann in der Folge ähnliche Schließungen veranlasst. Der britische Autobauer Jaguar Land Rover hat angekündigt, in den kommenden 2 Jahren mehr als 4.000 Stellen zu streichen. Das Unternehmen setzt darauf, dass durch ein Programm für ein freiwilliges Ausscheiden etwa 10% der Mitarbeiter weltweit ihren Job aufgeben. Lisa Marie Röhling berichtet.
5: Die Kürzungen sind vor allem am Hauptstandort in Großbritannien geplant. Der Prozess solle mit Sorge, Fairness und Respekt vollzogen werden, so Firmenchef Pippi Balaji. Der britische Wirtschaftsminister Jonathan Reynolds erklärte, man sei in Kontakt mit Jaguar Land Rover, ein staatliches Rettungspaket sei aber ausgeschlossen. Der britische Autobauer hat laut Medienberichten seit längerem mit dem wachsenden Wettbewerb mit China zu kämpfen. Gleichzeitig gestalte sich der Übergang zur Produktion von E-Autos schwierig.
3: Nach Oberbayern, am Hochstaufen bei Bad Reichenhall, ist eine Mutter mit ihren 10- und 11-jährigen Söhnen auf einem Klettersteig festgesteckt. Auf dem Weg zum Reichenhaller Haus, auf dem anspruchsvollen Steig Steinerner Jäger, trauten sie sich laut Rettern nicht mehr weiterzugehen. Ein Hubschrauber setzte daraufhin 2 Bergretter ab, die Mutter und Kinder sicherten. An der Seilwinde des Helikopters wurden sie dann ins Tal geflogen. Es ist 22:03 Uhr.
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6: Wettertechnisch wird es heute Nacht recht stabil, also es klart auf oder bleibt locker bewölkt. Gegen morgen ein paar Nebelfelder, die Temperaturen gehen zurück auf 17 bis 11 Grad. Und der Bayern 3 Trend für morgen, wow, nochmal ein krasser Spätsommertag, dieser Dienstag. 27 bis 33 Grad, also da muss man früh Feierabend machen, da muss man nochmal vielleicht am See oder so, weil ab Mittwoch dann kühler bei 17 bis 23 Grad.
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6: Ein Servus auf die Straßen, kurz nach Zehnehammers und wir schauen auf die A8 Salzburg Richtung München zwischen Rosenheim und Bad Aibling. 4 Kilometer Stau wegen einer Fahrbahnerneuerung. Da sind deswegen 2 Spuren gesperrt und ihr braucht eine knappe halbe Stunde extra. Viel Geduld und kommt gut und sicher ans Ziel.
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6: Hi, schön, dass ihr dabei seid. Wir verbringen noch die nächsten 2 Stunden dieses Tages miteinander. Ich hoffe, ihr seid übrigens gut reingekommen in den September. Ist schon ein paar Tage alt, ich weiß. Aber jetzt langsam gewöhnt man sich ja dann an den Übergang, so Spätsommer, herbstmäßig. Und ich finde, da passt Holly Humberstone perfekt rein. To Love Somebody in Bayern 3.

Das in eurem Hitradio Nummer 1 in Bayern 3. Hey, und wir alle kennen ja irgendwie so diesen Spruch, ja, wenn eine Tür zufällt, dann öffnet sich eine andere. Ich finde aber den Spruch ganz gut, wenn man sagt, wenn eine Tür zufällt, dann öffne sie halt einfach wieder. Also, wenn die zugefallen ist, kann man die auch wieder aufmachen. Und ein bisschen so hat es, glaube ich, Adela gemacht. Die war nämlich im gleichen Casting wie die Band Cat's Eye und hätte quasi damit groß rauskommen können. Hat es aber eben nicht geschafft. Und dann hat sie gedacht, hey, dann mache ich das halt einfach selber für mich. Und jetzt hört man so überall, ihr Song Ain't in L.A. geht auf Social Media ab, weil Leute halt aus jedem Kaff und so einfach so Videos posten und quasi sagen, hey, ist halt nicht L.A., ist halt viel cooler.

wo ich gerade bin. Richtig schön und auch so ein bisschen das Landleben wird da gefeiert. Adele hören wir jetzt in Bayern 3 mit Ain't in LA und wir gratulieren ihr ganz herzlich dazu, dass sie die Tür einfach wieder aufgemacht hat.

0: House of Pain geht einfach immer mit Jump Around aus den 90ern um kurz vor 23:30.
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0: Sie kommt in dem Fall aus Mittelfranken, also ursprünglich aus Nürnberg, dann nach Oberfranken, nach Weißenstadt gezogen. Und zwar Mina, das ist aber ein Künstlername.
3: Mein Künstlername ist ja Mina mit Y. Und die Geschichte dahinter ist echt witzig. Ich heiße eigentlich Jasmina und habe am Telefon mal gesagt, hey, ich heiße Jasmina mit Y. Wurde dann mit Y aber in der Mitte geschrieben und mein Spitzname ist Mina, also folglich Mina mit Y.
0: Und Mina hat auch einen sehr witzigen Funfact über sich selbst zu erzählen.
3: Wenn ich gestresst bin, dann gehe ich immer duschen. Ich weiß nicht, ist wahrscheinlich gar nicht mal so gut für die Haut, wenn man so oft duschen geht, aber irgendwie bringt mich das jedes Mal runter, wenn ich dann so dieses Wasser plätschern höre. Und oft kommen mir dann auch Songideen. Also, wenn ihr gestresst seid, dann nehmt euch eine Dusche.
0: Süß, oder? Vor allem, was ich total liebe, ist tatsächlich ihre Stimme. Ich finde, sie redet schon so schön. Jetzt checken wir aber auch mal, wie sie singt im BR Popradar.
3: Hi ihr Lieben, ich bin Mina und ihr hört jetzt meinen neuen Song mit der Zeit hier bei Bayern 3.

0: Eine coole Fränkin hier in Bayern 3. Mina, mit der Zeit haben wir gehört.
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0: Servus auf die Straßen. Wir schauen auf die A8 Salzburg Richtung München zwischen Rosenheim und Bad Aibling. Noch immer 2 Kilometer Stau wegen Fahrbahnerneuerungen. Da ist nämlich nur eine Spur aktuell frei. Das war's schon wieder. Passt wie immer gescheit auf euch und aufeinander auf.
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ist dieser Song einfach so schön, oder was? Joe mit End of Beginning. Gut, dass der nicht nur bei Stranger Things Schauspieler, sondern auch noch unter die Sänger gegangen ist. Hier gehört in Bayern 3. Und ja, das mit diesen Einzelsängern, das ist so ein Ding. In den deutschen Singlecharts stammen nämlich aktuell nur noch 6% aller Songs von Bands. Also tatsächlich sind Einzelkünstler irgendwie so das, was so angesagt ist. Ausgerechnet Oasis-Mitglied Noel Gallagher hat da eine Vermutung. Der meinte, in den 90ern, da waren es eben Bands wie sie, wie Oasis oder auch Blur und eben ja so richtige Mainstream-Bands. Ne? Aber diese Mainstream-Bands waren halt oft so ein Haufen Typen auf Drogen. Und jetzt setzt man wohl eher auf Einzelkünste, die man leichter kontrollieren kann, sagt er. Finde ich irgendwie einen interessanten Ansatz. Nun ja, muss man tatsächlich sagen, das ist halt so in den Single-Charts, in den Album-Charts, da ist es anders. Da sind es vor allem allerdings alte Bands, die angesagt sind. Aber

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Obacht, ein Geisterfahrer auf der A96 München-Lindau zwischen Landsberg am Lech Ost und Bad Wörishofen, ein Geisterfahrer. Bitte in beiden Richtungen gescheit aufpassen, nicht nebeneinander fahren, nicht überholen. Ich wiederhole nochmal, ein Geisterfahrer auf der A96 München-Lindau zwischen Landsberg am Lech Ost und Bad Wörishofen. Dementsprechend bitte in beiden Richtungen äußerst vorsichtig fahren, nicht nebeneinander fahren, nicht überholen. Und ich gebe natürlich Bescheid, wenn da die Gefahr vorüber ist.

0: Das ist Gigi Perez mit Sailor Song in Bayern 3.
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0: Nochmal kurz die Wiederholung. Ein Geisterfahrer ist unterwegs auf der A96 München-Lindau zwischen Landsberg am Lech Ost und Bad Wörishofen. Bitte in beiden Richtungen dementsprechend äußerst vorsichtig fahren, nicht nebeneinander fahren und nicht überholen. Und da geht man natürlich dann Bescheid, wenn die Gefahr vorüber ist. Ey, und es ist bald soweit. Die Fantastischen Vier sagen nämlich tatsächlich Tschüss, auch bei uns in Bayern. Ich kann euch übrigens sagen, wie lange es sie gegeben hat. Dann 37 bzw. 38 Jahre. Die gibt es nämlich genauso lang wie mich. Also jetzt nicht auf den Tag genau, aber das habe ich mal festgestellt, als ich die für ein Interview halt getroffen habe. Und fand es dann so lustig, weil die natürlich immer genauso alt sein werden wie ich. Oder halt dann auch nimmer. Sie sind nämlich auf ihrer Abschiedstour unterwegs. Der letzte Bus bis 2028 geht's noch. 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Leider schon ausverkauft, aber ihr wisst ja Bescheid. Ne? Bei uns gibt es dann natürlich auch noch mit Sicherheit Tickets zu gewinnen. Wir hören sie jetzt mit ihrem großen Hit, die da für euch in eurem Hitradio Nummer 1, die Fantastischen 4.

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1: Um 11 mit Alexandra Schöffel. Der Wahlausgang in Sachsen-Anhalt bereitet einer Mehrheit der Deutschen Sorgen. Das zeigt eine repräsentative Blitzumfrage für den ARD-Deutschland-Trend Extra. Nur sehr wenigen, nämlich 8%, ist das Ergebnis egal. Einzelheiten von Markus Sambale.
2: Deutschland ist in zwei Hälften gespalten. Bei der Frage, ob AfD-Kandidat Ulrich Siegmund nach dem Wahlsieg in Sachsen-Anhalt zum Ministerpräsidenten gewählt werden sollte, wenn er dafür auch ohne eigene Mehrheit die nötigen Stimmen von anderen zusammenbekommt. 45% der Befragten sind dafür. 48% meinen, Siegmund sollte nicht zum Ministerpräsidenten gewählt werden. Im ARD-Deutschland-Trend Extra sagen gut 3/4 der Befragten, die Bundesregierung habe einen Denkzettel verdient.
1: Gegen den Wahlsieg der AfD hat es nun erste größere Demonstrationen gegeben. In Berlin machten nach Polizeiangaben einige tausend Menschen ihrem Ärger Luft. Sie protestierten am Brandenburger Tor unter dem Motto »Zeit zum Handeln, AfD stoppen«. Laut Polizei verlief die Demo friedlich. In Mecklenburg-Vorpommern gab es an mehreren Orten Proteste. In dem Bundesland wird in knapp 2 Wochen ein neuer Landtag gewählt. Russland schließt das deutsche Generalkonsulat in St. Petersburg. Bis zum 18. September müssen alle Mitarbeiter ihre Arbeit einstellen und das Land verlassen. Mehr von Stefan Lack.
3: Nach Angaben des russischen Außenministeriums versteht sich dieser Schritt als direkte Vergeltungsmaßnahme auf die Schließung des russischen Hauses in Berlin sowie des russischen Generalkonsulats in Bonn. Die Bundesregierung hatte diese Maßnahmen zuvor damit begründet, dass sie Moskau für den versuchten Anschlag mit einer Sprengstoffdrohne auf den Flughafen Leipzig verantwortlich macht. Bereits im Vorfeld hatte Russlands Außenminister Sergei Lavrov das Aus für die 3 verbliebenen Goethe-Institute im Land verkündet. Deren Angestellte sind mit einer noch kürzeren Frist konfrontiert und müssen Russland bereits bis zum 13. September verlassen.
1: 1300 Kilometer lang ist die Grenze zwischen Russland und Finnland. Auf 200 Kilometern haben die Finnen einen Grenzzaun errichtet. 4,5 Meter hoch, kombiniert mit Kameras und Sensoren. Nach 2 Jahren Bauzeit meldet Helsinki jetzt die Fertigstellung. Seit fast 3 Jahren sind schon die Grenzübergänge dicht. Damals hatten mehr als 1000 Migranten ohne Visa versucht, von Russland aus ins Land zu kommen. Nach Oberbayern in der Nacht auf Sonntag sind 2 Männer mitten in der Nacht in eine Apotheke in Herrsching am Ammersee eingebrochen. Sie öffneten gewaltsam Kassen und entwendeten daraus Bargeld. Außerdem versuchten sie, einen Tresor aus der Verankerung zu stemmen. Als die Polizei eintraf, wollten die 35 und 37 Jahre alten Männer durch ein Kellerfenster entkommen. Die Beamten konnten die Flüchtigen aber nach kurzer Zeit fassen. Es ist 23.03 Uhr.
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4: Das ist heute Nacht stabil. Also die Schauer, die vielleicht noch ein bisschen umherwuseln, die ziehen dann ab und es wird klar oder locker bewölkt. Gegen morgen dann Nebelfelder bei 17 bis 11 Grad. Und der Bayern 3 Wettertrend für den Tag am Dienstag, der sieht toll aus. Also wenn man noch Lust auf Spätsommer hat, bei nämlich 27 bis 33 Grad. Aber dann langsam wird's bisschen kühler, Mittwoch nämlich 17 bis 23 Grad.
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4: Ein Hallo auf die Straßen um kurz nach 11 und Obacht, noch immer ist die Geisterfahrermeldung aktuell von der A96 München-Lindau zwischen Landsberg am Lech Nord und Jengen-Kaufbeuren. Da kommt ein Geisterfahrer entgegen. Bitte in beiden Richtungen gescheit aufpassen, nicht nebeneinander fahren, nicht überholen. Und wir geben natürlich hier Bescheid, wenn die Gefahr da vorüber ist. Dann auf der A8 Salzburg Richtung München zwischen Rosenheim und Bad Aibling. 2 Kilometer Stau wegen Fahrbahnerneuerungen, da ist nur eine Spur frei. Passt wie immer gescheit auf euch und aufeinander auf. Gute Fahrt.
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4: Hi, schön, dass ihr dabei seid hier in Bayern 3. Wir haben gleich Tones and I dabei, Bruno Mars ist dabei, Eminem. Und jetzt gehen wir rein mit Christus Randy, Good Old Days, seine aktuelle in Bayern 3. Einen schönen Montagabend. Ich hoffe, ihr seid gut in die Woche reingestartet.

Obacht, eine Geisterfahrermeldung von der A92 Deggendorf München zwischen Erding und Freising Süd. Ein Geisterfahrer, bitte in beiden Richtungen äußerst vorsichtig fahren, nicht nebeneinander fahren und nicht überholen. Wir geben Bescheid, wenn die Gefahr vorüber ist. Ich wiederhole jetzt nochmal: auf der A92 Deggendorf München zwischen Erding und Freising Süd. Ein Geisterfahrer, bitte in beiden Richtungen gut aufpassen.

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Wir schauen kurz auf die Straßen. Obacht auf der A92 Deckendorf München zwischen Erding und Freising Süd. Da ist immer noch ein Geisterfahrer unterwegs. Bitte in beiden Richtungen äußerst vorsichtig fahren, nicht nebeneinander fahren, nicht überholen. Auf der A92 Deckendorf München zwischen Erding und Freising Süd der Geisterfahrer. Aber für die A96 München-Lindau, da ist jetzt die Geisterfahrermeldung aufgehoben. Also weiterhin gute Fahrt an der Stelle. So, und jetzt gibt's einen Künstler, der macht einfach, worauf er Bock hat. Ist kein Konzeptmusiker, also gibt's ja auch, ne, dass man schon merkt, ah, okay, da steckt irgendwie das dahinter, vielleicht sogar ein ganzes Konzeptalbum oder so. BAC, der sagt einfach, ey, ich mach das, worauf ich eben gerade Bock habe im Studio und es kommt dann auch raus, so die aktuelle Stimmung. BAC kommt übrigens aus Österreich. Und wir hören ihn mit Andere Liga, sein ganz neuer Track hier in Bayern 3. Habt einen schönen Montag.

Das ist schon wahnsinnig toll, wenn man so von einer Person schwärmen kann. BAC mit andere Liga. Und jetzt eine gute Meldung. Es gibt jetzt auch die Entwarnung von der A92 Deckendorf München. Kein Falschfahrer mehr zwischen Erding und Freising Süd. Und eben auch kein Falschfahrer mehr auf der A96 München-Lindau zwischen Landsberg am Lech Nord und Jengen-Kaufbeuren. Gute Fahrt euch weiterhin.

0: Das ist Tones and I mit Fly Away. Und am Samstag habt ihr was vor. Also, wenn ihr wollt.
1: Beide aus Bayern auch. Man sieht sich immer wieder mal auf jeden Fall. Man läuft sich im Studio über den Weg oder auf irgendwelchen Veranstaltungen. Das ist eine gute Bekannte der Industrie.
0: Fastboy haben da nämlich über Leonie erzählt. Ja, man sieht sich mal hin und wieder. Und das werden sie eben am Samstag auch tun. Wir holen beide, Leonie aus Kamen der Oberpfalz und Fastboy aus Unterfranken, einfach mal nach Straubing, nach Niederbayern, gell? Da dürfen sie ordentlich einen aufspielen. For free, für euch alle. Ihr könnt wirklich alle einfach rumkommen und erlebt die Bands, erlebt aber auch die Bayern 3 Band live und in Farbe. Und es wird wirklich, also erfahrungsgemäß, ein so wunderschöner Tag. Also vor allem für Familien auch cool oder mit euren Friends. Gerade wenn ihr natürlich eh in der Nähe seid, dürft ihr euch viel freuen. Und was halt das Coolste ist, man kennt wirklich alle Fastboy und Leonie Songs. Also ich liebe das auch, wenn man dann auf einmal so checkt, ach krass, ah, das sind die. Und genau, da werdet ihr mit Sicherheit dann auch diesen Song hören. Fastball mit Music Sounds. Alle Infos zum Pop-Up gibt's natürlich auf bayern3.de.

0: Fastball mit Music Sounds in Bayern 3.
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0: Einer nur auf die Straßen um 11:30. Die Geisterfahrermeldungen, habt ihr mitbekommen, sind aufgehoben. Jetzt noch eine Meldung von der A8 Salzburg Richtung München zwischen Rosenheim und Bad Aibling. 2 Kilometer Stau wegen Fahrbahnerneuerungen. Da ist nämlich nur eine Spur frei. Passt wie immer, gescheit auf euch und aufeinander auf.
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Echo Smith mit Cool Kids in eurem Hitradio Nummer 1. Und vielleicht habt ihr früher im Kinderzimmer auch bekannte Songs so auf eure Art und Weise performt. Also vielleicht so mit der Haarbürste oder so. Ja, also die von uns, die es gemacht haben und wohl auch dann leider wieder damit aufgehört haben. Schade, Schokolade. Jack Dean hat es nämlich auch gemacht, hat eben nicht aufgehört und hat dann irgendwann auch seine eigenen Songs geschrieben. Mittlerweile hat das auch bei uns aus Großbritannien nach Deutschland ins Radio reingeschafft. Und wir hören ihn jetzt mit dem großartigen Song Mercy. Jack Dean in Bayern 3.

Das ist Halsey mit Ghost in Bayern 3. Eine meiner absoluten Lieblingskünstlerinnen. Und falls ihr ihr Album Badlands nicht kennt, noch nicht kennt, ist schon älter, also schon um einiges älter. Aber zieht's euch vielleicht mal rein, denn wir alle wissen, was um einiges älter ist, ist ja oft sehr gut. Und dabei rede ich natürlich von unseren immer noch Geil-Hits. Da hören wir jetzt nämlich Beyoncé mit Single Ladies. Und damit verabschiede ich mich von euch. Wir hören uns gerne morgen wieder ab 21 Uhr in Bayern 3. Mein Name ist Kada Gerit. Gleich dann auch Harry Styles mit am Start. Und bis dahin, kommt gut durch die Nacht, habt eine gute Zeit. Wie gesagt, morgen ab 21 Uhr gerne wieder.

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1: Um 0 Uhr mit Marc Geißler. Viele Menschen in Deutschland blicken besorgt auf den Wahlsieg der AfD in Sachsen-Anhalt. Das zeigt eine repräsentative Umfrage für den ARD-Deutschland-Trend. Demnach sind rund 2/3 der Befragten beunruhigt über das Ergebnis. Gleichzeitig zeigt sich auch ein geteiltes Bild. 45% könnten sich vorstellen, dass AfD-Spitzenkandidat Siegmund Ministerpräsident wird. Fast die Hälfte ist dagegen. Die AfD hatte die Landtagswahl am Sonntag mit knapp 44% deutlich gewonnen, aber die absolute Mehrheit verpasst. Bei der Bewertung der Bundesregierung fällt das Ergebnis dagegen klarer aus. Fast 9 von 10 Deutschen sind mit der Arbeit der schwarz-roten Koalition unzufrieden. Die Unionsfraktion will, wie auch Bundeskanzler Merz, die in der Koalition verabredeten Einschnitte im Sozialsystem schnell umsetzen. Aus dem AfD-Sieg bei der Landtagswahl in Sachsen-Anhalt dürfe man keine falschen Schlüsse ziehen, sagte Fraktionschef Frei in Berlin. Steuersenkungen auf Pump solle es keine geben. Der Fraktionschef der SPD, Miersch, sagte, man werde mit der Union über einen Spritpreisdeckel sprechen. Die Lebenshaltungskosten liefen an vielen Stellen aus dem Ruder, so Miersch. Finnland hat seinen Grenzzaun zu Russland fertiggestellt. Er ist 4,5 Meter hoch, 200 Kilometer lang und erstreckt sich über verschiedene Grenzabschnitte. Der Zaun ist mit Kameras und Sensoren ausgestattet. Finnlands Innenministerin Rantanen nannte ihn einen wesentlichen Beitrag zur Grenzsicherung. Die Anlage soll vor allem verhindern, dass Russland wie schon vor 3 Jahren noch einmal massenhaft Migranten ohne Visa an die Grenze schickt. Die deutschen Basketballerinnen stehen bei der Heim-WM in der Zwischenrunde. Sie gewannen gegen Mali mit 83-58. Aus der Sportredaktion Armin Lehmann.
2: Unter den Augen von Welt- und Europameister Dennis Schröder zeigten Deutschlands Basketballerinnen bei der Heim-WM in Berlin ihre mit Abstand beste Leistung. Damit holen die deutschen Basketballerinnen sich den 2. Platz in dieser Gruppe A und müssen schon morgen wieder ran. Da geht es dann nämlich gegen Korea. Deutschland sicher favorisiert. Gegen Mali hatten sie nur in der Anfangsphase ein paar kleine Probleme. Am Ende mit einer überragenden Frieda Bühner und einer starken Luisa Geiselsöder gab es den deutlichen Sieg.
1: Für Alexander Zverev geht es in der Nacht bei den US Open um den Einzug in die Runde der besten 8. In der Night Session gegen 3 Uhr trifft Deutschlands Tennis Nummer 1 auf den Italiener Luciano Darderi. Das Wetter in Deutschland heute Nacht teils klar, teils wolkig, vereinzelt Schauer, Tiefstwerte 19 bis 11 Grad, tagsüber im Südosten häufiger Sonne, nach Nordwesten hin geht es immer dichtere Wolken, anschließend regnet es auch. Am Abend einzelne Gewitter rund um den Schwarzwald, 19 bis 34 Grad, es ist gleich 0.03 Uhr.
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3: A8 Salzburg Richtung München. Zwischen Rosenheim und Bad Aibling 2 Kilometer Stau wegen Fahrbahnerneuerungen. Dort ist nur eine Spur frei.
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2: Was haben Oasis, The Beach Boys und die Kelly Family gemeinsam? Alle sind Geschwisterbands. Auch Jakob und Matti Bruckner aus dem Chiemgau sind Brüder und auf der Bühne ein eingeschworenes Team. Ihr Vater, ein Musiklehrer, weckte ihr Interesse, Instrumente zu lernen. 2017 legten sie los mit folkiger Lagerfeuermusik und unter dem Familiennamen

0: Ich habe ja vorher als Jakob Bruckner Musik gemacht, aber da war der Matt ja auch schon immer der Gitarrist. Also wir hatten das erste Konzert zusammen und dann habe ich auch nie ohne ihn gespielt. Und dann war es irgendwie, haben wir dann glaube ich schon so an die 100 Konzerte runtergerissen gehabt und wir haben dann ganz oft auch nur zu zweit gespielt ohne Band. Und dann war auf der Bühne, habe ich immer gesagt, hey, ich bin Jakob Bruckner und das ist meine fantastische Band, mein Bruder Matti. Und es war irgendwie so lang, wir können einfach so sagen, hey, wir sind Bruckner. So.
1: Und Bruckner kommen an. Zwei Jahre später spielen sie bereits beim Reeperbahn-Festival in Hamburg. Und eine große Plattenfirma klopft an. Im Sommer 2020 erscheint ihr erstes Album hier und landet prompt im oberen Drittel der Albumcharts. Und das mit einem völlig neuen, poppigen Sound.
2: Da standen ein paar Synthies rum und wir haben einfach mal drauf losgetippt. Und
3: es war schon auch so ein bisschen eine bewusste Überlegung. Ne? Also wir wollten schon mehr weiter weg von diesem Singer-Songwriter-Sound und wollten auch ein bisschen anders wahrgenommen werden und ein bisschen dreckiger werden. Und so. Und ich glaube, es hat ziemlich gut funktioniert mit der Platte.
2: Wir sind auf alle Fälle dreckiger geworden.
3: Genau.
2: Auf jeden Fall weniger. Drei Männer, zwei Monate in einem Raum, wir sind definitiv dreckiger.
3: Oh Gott, mal das.
1: Album Nummer 2, Zerrissen, geht in die Charts. Mit Songs, in denen sie ihre Bandkrise während Corona verarbeiten. Keine Konzerte, nur Musik auf Social Media. Darauf hatten Jakob und Matti eigentlich keine Lust. Zum Glück sind diese Zeiten aber vorbei. Heute leben die Bruckner-Brüder in einer Fünfer-WG südlich von München. Trotz vieler Konzerte in deutschen Metropolen zieht es sie auch immer wieder in den Chiemgau.
0: Es klingt so ein bisschen cheesy, konservativ, aber keine Ahnung. Wir haben so geile Bergen und Seen, wir sind damit aufgewachsen irgendwie. Wenn man es dann mal lang genug nicht hat, dann vermisst man es schon krass. Und wenn man dann heimkommt und so ein paar Tage irgendwie mit den Mountainbikes rumheizt und an der frischen Luft ist und dann wieder so merkt, wie man wieder so offen wird und emotional, dann checkt man halt, wie wichtig das ist für inneren Frieden und mentale Gesundheit.
1: Im Herbst gehen Bruckner wieder auf Tour. In der Zwischenzeit können wir ihre neue Single in Dauerschleife hören. Gute Dinge ist ein positiver Song mit ordentlich Tempo und ein Mutmacher in schwierigen Zeiten. Bruckner, ein Tipp von Dagmar Golle.
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1: Normaler Verkehr auf den bayerischen Straßen. Wir wünschen weiterhin gute Fahrt.
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2: Ich habe mal nachgeschaut. Wir haben angeblich über 350 Seen bei uns in Bayern. Deswegen habe ich hier ein paar Fun Facts für euch über die bayerischen Seen. Also der größte ist ja der Chiemsee. Ja, über 80 Quadratkilometer Fläche. Deswegen nennen wir ihn ja auch liebevoll das Bayerische Meer. Aber auch wenn jetzt der Chiemsee der größte ist, im Starnberger See ist das meiste Wasser drin, weil er einfach viel, viel tiefer ist. Trotzdem, der Walchensee ist wirklich der tiefste See, nämlich 192 Meter ist der an seiner tiefsten Stelle. Da würde der Kölner Dom komplett reinpassen. Finde ich schon krass. Und es muss nicht immer Schottland sein. Auch bei uns gibt es Sagen um ein kleines Seeungeheuer. Immer wieder berichten Badegäste von dunklen Kreaturen, die sich im Wasser tummeln. Am Ammersee soll das sein. Aber dahinter, es ist, naja nun, ihr wisst schon, der Waller, also der Wels, dieser Riesenfisch, ja, über 2 Meter lang, über 50 Kilo schwer kann der werden. Deswegen, es wird wahrscheinlich nicht die kleine Loch Nessie gewesen sein. Aber es kann auch sein, das möchte ich auch ganz ehrlich an der Stelle sagen, vielleicht hat man da auch nur mich beim regelmäßigen Vollmondbaden gesehen.
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1: Um 1 Uhr mit Marc Geißler. Nach dem schlechten Abschneiden bei der Landtagswahl in Sachsen-Anhalt will sich die CDU neu aufstellen. Im Herbst soll laut der Partei ein neuer Landesvorstand gewählt werden. Damit wird auch ein Nachfolger für Parteichef Schulze gesucht. Einer hat seine Kandidatur bereits angekündigt, Sepp Müller. Er ist aktuell Vizechef der Unionsfraktion im Bundestag. Bundeskanzler Merz sprach mit Blick auf das Wahlergebnis von einer der schlimmsten Niederlagen der CDU seit Jahrzehnten. Bayerns Ministerpräsident Söder sagte, das Ergebnis sei ein Schock, aber auch ein demokratisches Votum. Jetzt müsse die AfD zeigen, mit wem und vor allem wie sie in Sachsen-Anhalt regieren wolle, so Söder. Viele Meeresschutzgebiete helfen den Fischbeständen offenbar weniger als bisher angenommen. In einer internationalen Studie haben Forscher in rund 550 Korallenriff-Schutzzonen weltweit Fische gezählt und auch deren Größe gemessen. Aus der ARD-Umweltredaktion Sabine Stöhr.
2: Höchstens knapp ein Viertel der untersuchten Gebiete schützt die Fischbestände tatsächlich. Entscheidend ist laut Studie vor allem, ob die Regeln für die Fischerei eingehalten werden. Denn ein Meeresschutzgebiet bedeutet nicht automatisch, dass dort gar nicht mehr gefischt werden darf. Je nach Gebiet gelten unterschiedliche Regeln und sie werden auch unterschiedlich streng kontrolliert. Deutsche Fachleute halten die Studie für solide, mahnen aber zur Vorsicht bei den genauen Zahlen. Denn untersucht wurden vor allem flache Riffe. Andere Meeresgebiete können ganz anders funktionieren.
1: Die SV Elversberg begeistert als Aufsteiger gerade viele Fußballfans in der ersten Bundesliga. Doch ausgerechnet beim bislang größten Spiel der Vereinsgeschichte am Sonntag gegen den FC Bayern darf Trainer Vincent Wagner nicht an der Seitenlinie stehen. Das DFB-Sportgericht hat seinen Einspruch gegen die gelb-rote Karte vom Wochenende abgewiesen. Wagner bleibt damit gesperrt. Selbst die Bayern und DFB-Schiedsrichterchef Knut Kircher bezeichneten die Situation als unglücklich. Elversberg kann gegen diese Entscheidung aber noch einmal Einspruch einlegen. Die deutschen Basketballerinnen haben bei der Heim-WM die nächste Runde erreicht. Gegen Mali setzte sich das Team von Bundestrainer Olaf Lange in Berlin klar mit 83-58 durch. Damit beendet Deutschland die Vorrunde auf Platz 2 hinter Spanien. Viel Zeit zum Verschnaufen gibt es aber nicht, schon heute Abend. Ab 20.45 Uhr geht es gegen Südkorea um den Einzug ins Viertelfinale. Bei einem Sieg wartet dort Europameister Belgien. Das Wetter in Deutschland, heute Nacht teils klar, teils wolkig, vereinzelt gibt es auch Schauer. Die Tiefstwerte 19 bis 11 Grad. Heute tagsüber in der Südosthälfte häufiger Sonne, nach Nordwesten hin gibt es immer dichtere Wolken, anschließend auch Regen. Und am Abend rund um den Schwarzwald einzelne Gewitter, maximal 19 Grad an der Nordsee und bis zu 34 Grad im Süden. Es ist gleich 1.03 Uhr.
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3: Normaler Verkehr auf den bayerischen Straßen. Wir wünschen weiterhin gute Fahrt.
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1: Alle Farben und May Stevens. Same Old Sky.

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2: Wer von euch hat schon mal mit einer Sense gemäht und sich dabei nicht verletzt? Hand hoch. Also ich kann die Hand jetzt tatsächlich nicht heben, weil ich mir vor ein paar Wochen wirklich beim Sensenwetzen direkt in den Finger reingeschnitten habe. Da habe ich noch nicht mal angesetzt an der Wiese und schon saß ich in der Notaufnahme. Seitdem nennen die mich hier auch alle Sascha Sensenmann. Aber vielleicht schaue ich mir mal so ein paar Tricks vom offiziellen deutschen Meister im Handmähen ab. Das ist nämlich der Flo aus Griesstedt im Landkreis Rosenheim in Oberbayern. Der ist halt einfach 11 Jahre alt und keiner kann so gut mit der Sense mähen wie er.
3: Ich habe 15 Quadratmeter Wiese mähen müssen und das war sehr schwer, weil das Gras halt sehr trocken war.
2: Aber der Flori, der hat delivered und alle anderen niedergemäht. Also im übertragenen Sinne, nicht falsch verstehen. Und wenn ihr euch jetzt fragt, wie kommt ein 11-Jähriger bitte zu so einem Hobby? Das liegt tatsächlich in der Familie. Die sind alle sensennarrisch und die erste eigene Sense hat der Flo dann auch schon als 5-Jähriger Stöpsel bekommen.
4: Die erste, das war eigentlich bloß ein Dekoartikel und der Papa hat draußen eine Mini-Sense bastelt, zusammengeschweißt und kurz drauf hat er sich dann zu Weihnachten vom Christkind eine Sense gewünscht.
2: Und dann direkt den Christbaum auch niedergemäht. Erstmal Glückwunsch. Glückwunsch an Flo aus Griesstedt. Der 11-Jährige ist deutscher Meister im Handmähen.
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2: Dieser Song ist immer noch geil. So geil, dass er nach 21 Jahren jetzt zum Hit wird. Wir sind Helden von hier.

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1: Normaler Verkehr auf den bayerischen Straßen. Wir wünschen weiterhin gute Fahrt.
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2: München hat eine neue starke Stimme. Und Bayern 3 hat sie entdeckt. Ihr Name? Wings.

0: obwohl sie als Kind einen ganz anderen Berufstraum hatte.
1: Eigentlich wollte ich tatsächlich immer Olympiaturnerin werden. Und dann hatte ich meinen Unfall und hatte als kleines Kind so viele wilde Gefühle, mit denen ich nicht umgehen konnte, und habe dann gesungen und habe darin so viel Halt gefunden, dass ich so zur Musik gekommen bin.
0: Eine goldrichtige Entscheidung. Heute ist Melly, wie Wings im richtigen Leben heißt, 22 Jahre. Sie möchte Songs schreiben, die, Zitat, mit den Menschen etwas machen. In jedem meiner Songs steckt ein Teil von mir drin, sagt sie. Meine tiefsten Wunden, meine ehrlichsten Gedanken. Genau das erklärt auch ihren Künstlernamen Wings, die Flügel.
1: Mein Name Wings kommt daher, ich bin jetzt 22, also ich bin echt noch jung und kann aber Ewigkeiten darüber reden, wie viel mir schon in meinem Leben passiert ist. Ich bin schon super oft auf die Fresse gefallen, aber genau aus dem Grund musste ich auch irgendwann fliegen lernen und daher kommt der Name.
0: Die Musik hilft Wings auch, ihre Legasthenie zu überwinden. Und?
1: Dass ich jetzt bei Bayern 3 gespielt werde, ist natürlich so surreal, weil ich als kleines Kind, als wir in Urlaub gefahren sind im Auto, einfach immer schon Bayern 3 lief und wir dazu gesungen haben. Und jetzt höre ich einfach meinen eigenen Song da dran. Das ist einfach nur komplett verrückt.
0: Und so klingt ihre erste Single, Fuck It Up.

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1: Ja, da geht es darum, dass ich Liebe will und ich will Nähe, aber ich kann sie einfach nicht zulassen. Ich habe in meiner toxischen Beziehung irgendwie gelernt, dass ich das Problem bin und habe so oft gehört, dass ich es selbst geglaubt habe. Und mittlerweile möchte ich einfach niemanden mehr an mich ranlassen.

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1: Wings will ihre Emotionen mit dem Publikum teilen. Herausgekommen ist eine traumhaft schöne Ballade, die Wings garantiert eine große Fangemeinde bescheren wird. Wings, ein Musiktipp von Dagmar Golle.
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1: Wings aus München. Fuck it up.
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1: Um 2 Uhr mit Marc Geißler. Der Wahlsieg der AfD in Sachsen-Anhalt beunruhigt eine Mehrheit der Deutschen. Das zeigt eine repräsentative Umfrage für den ARD-Deutschland-Trend. Fast 2/3 der Befragten sind über das Wahlergebnis besorgt. Aus dem ARD-Hauptstadtstudio Markus Sambale.
2: Beim Thema, wie die anderen Parteien mit der AfD umgehen sollen, zeigt sich ein gemischtes Meinungsbild. Gut 40% sind der Ansicht, dass die anderen Parteien unfair mit der AfD umgehen. Eine knappe Mehrheit von 51% ist dafür, die AfD bei der politischen Arbeit in Zukunft stärker einzubinden. Das Wahlergebnis von Sachsen-Anhalt wird oft als Denkzettel für die Bundesregierung interpretiert. Im ARD-Deutschland-Trend sagen gut 3/4 der Befragten, die Bundesregierung habe einen solchen Denkzettel verdient.
1: In Berlin haben tausende Menschen unter dem Motto Zeit zu handeln gegen die AfD protestiert. Am Brandenburger Tor versammelten sich nach Polizeiangaben rund 5000 Demonstranten. Die Veranstalter, darunter Fridays for Future, sprachen von deutlich höheren Zahlen. Und auch in Essen beteiligten sich mehr als 1000 Menschen an einer Kundgebung gegen Rechtsextremismus. Mehrere italienische Gewerkschaften haben für den heutigen Tag zu einem landesweiten Bahnstreik aufgerufen. Sowohl Regional- als auch Hochgeschwindigkeitszüge sind betroffen. Aus Rom, Anna Giordano.
3: Der Streik hat am späten Abend begonnen und läuft noch bis 21 Uhr. Laut Italiens staatlicher Bahngesellschaft FS muss den ganzen Tag über mit Ausfällen und Verspätungen gerechnet werden. Auch beim privaten Konkurrenten Italo. Das italienische Streikrecht schreibt allerdings sogenannte garantierte Zeitfenster vor. Regionalzüge müssen morgens zwischen 6 und 9 Uhr sowie am Abend zwischen 18 und 21 Uhr für Berufspendler verkehren. Grund für den Streik: der Tarifvertrag für die Bahnbranche in Italien muss neu verhandelt werden. Die Gewerkschaften fordern deutliche Lohnerhöhungen und bessere Arbeitszeitregelungen für das Zugpersonal.
1: Am Vormittag werden in Berlin die Ergebnisse der neuen PISA-Studie vorgestellt. Seit 25 Jahren wird dabei verglichen, wie gut Schülerinnen und Schüler ihr Wissen im Alltag anwenden können. Kaum eine Bildungsstudie sorgt in Deutschland regelmäßig für so viel Aufmerksamkeit. Und auch dieses Mal dürfte es nach der Veröffentlichung um die gleichen Fragen gehen. Wo steht Deutschland im internationalen Vergleich und was sich an den Schulen ändern muss? Das Wetter für Deutschland: heute Nacht teils klar, teils wolkig. Hier und da gibt's auch Regenschauer. Die Tiefstwerte gehen runter bis auf 11 Grad. Tagsüber in der Südosthälfte häufiger Sonne. Nach Nordwesten hin dichtere Wolken, anschließend auch Regen. Am Abend rund um den Schwarzwald einzelne Gewitter bei 19 bis 34 Grad. Gleich ist es 2.03 Uhr.
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4: Normaler Verkehr auf den bayerischen Straßen. Wir wünschen weiterhin gute Fahrt.
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